0: Der Tatverdächtige soll im Stadtteil Höchst in seiner Wohnung seine drei Kinder festhalten, so die Polizei. Sie seien aber wohl auf, wie es hieß. Spezialkräfte sind vor Ort, die den 51-jährigen Dortmunder zum Aufgeben bewegen sollen. Die Lage ist weiter angespannt, denn er soll bewaffnet sein. Zum Sport. Tennisprofi Alexander Zverev ist dem ersehnten ersten Grand-Slam-Titel einen Schritt näher gekommen. Zverev gewann bei den French Open in Paris das Viertelfinalduell mit Spaniens Jungstar Rafael Jodar in 3 Sätzen. Im Halbfinale trifft der Weltranglisten-Dritte am Freitag auf den 20-jährigen Tschechen Jakub Mečnik. Das Wetter, die aktuelle Vorhersage des Deutschen Wetterdienstes. In der Nacht zieht der Regen langsam Richtung Norden und Osten. Teilweise sind auch Gewitter dabei. In Vorpommern bleibt es noch trocken. Im Westen gibt es Auflockerungen. Die Tiefstwerte liegen zwischen 15 und 9 Grad. Später am Tag dann nordöstlich der Elbe zeitweise Regen, sonst wechselnd bewölkt, später wieder einzelne Schauer. Zwischendurch aber auch länger trocken. Mit Höchstwerten von 17 bis 23 Grad.
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2: 2:02 haben wir es am Mittwochmorgen und da liegen uns keine Meldungen über Verkehrsstörungen vor. Mein Name ist Hanna und ich wünsche euch eine gute und sichere Fahrt.
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4: Ich bin Tine Klimach. Seit Herbst 2024 werden Menschen an den Grenzen zu Deutschland kontrolliert. Die Kontrollen wurden seitdem immer wieder verlängert. Kritik daran kommt von der EU-Kommission.
5: Nach EU-Recht haben die Mitgliedstaaten das Recht, ausnahmsweise und vorübergehend stationäre Grenzkontrollen einzuführen. Doch in Deutschland haben sie sich zu einer Art Dauereinrichtung entwickelt. Innenminister Dobrindt hat die Kontrollen wiederholt gegen Kritik verteidigt. Sie hätten kriminellen Schleuserbanden einen erheblichen Schlag versetzt, so seine Begründung. Brüssel sieht dagegen bessere Alternativen, etwa selektive Polizeikontrollen. Außerdem seien bei der Kommission zahlreiche Beschwerden von Bürgern und Unternehmen eingegangen. Aus Berlin, Dirk Zeitler.
4: Die Zahl der zivilen Todesopfer in der Ukraine nach dem verheerenden russischen Angriff in der vergangenen Nacht ist nach Behördenangaben auf mehr als 20 gestiegen. Es gab 130 Verletzte. Präsident Zelensky warnte erneut vor einer großen Attacke. Noch in dieser Nacht könne es zu einem massiven Angriff kommen, sagte er unter Berufung auf Geheimdienstinformationen in seiner abendlichen Videobotschaft. Die Antidiskriminierungsstelle des Bundes verzeichnet so viele Fälle wie nie zuvor. Über 13.000 Menschen wandten sich im vergangenen Jahr an die Beratung, weil sie sich wegen ihrer Hautfarbe, Religion, wegen Geschlecht, Alter oder anderen Merkmalen benachteiligt sahen. Das waren 15% mehr als im Jahr davor.
6: Am häufigsten, bei mehr als 40% der Fälle, ging es um Rassismus. Registriert wurden etwa fremdenfeindliche Beleidigungen und Abwertungen. Oder die Menschen sahen sich wegen ihrer Herkunft benachteiligt, etwa im Bewerbungsprozess, bei der Wohnungssuche oder bei Arztterminen. Rassistische Einstellungen verfestigen sich und führen zu deutlich heftiger erlebter Diskriminierung, sagte die Antidiskriminierungsbeauftragte Attermann. Mehr als ein Viertel der Fälle bezog sich auf Benachteiligungen wegen einer Behinderung oder Krankheit. Mehr als jeder fünfte Fall drehte sich um Diskriminierung wegen des Geschlechts. Ursula Winkler, Nachrichtenredaktion.
4: Der Kölner Dom wird für Besucher ab Juli 12 Euro Eintritt kosten. Damit sollen die gestiegenen Kosten für Pflege, Schutz und den laufenden Betrieb des Doms gedeckt werden. Das teilte die Leitung des Doms mit. Für Gottesdienstbesucher bleibt der Dom aber kostenfrei. Außerdem soll der Dom jährlich an bestimmten Tagen kostenfrei für alle sein, beispielsweise am Tag der Deutschen Einheit. Das Wetter, die aktuelle Vorhersage des Deutschen Wetterdienstes. Heute ist es vielerorts eher trüb, von der Ostsee bis nach Sachsen, regnerisch. Im Rest des Landes wechselhaft, ein Mix aus Schauern, einzelnen Gewittern und kurzen sonnigen Abschnitten. Bei Höchstwerten von 17 bis 23 Grad nicht mehr ganz so warm. Auch in den nächsten Tagen ist es weiter wechselhaft, Sonne und Wolken, aber auch Schauer und Gewitter bei ähnlichen Temperaturen.
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1: Um 2:02 und ja, das ist die tollste Nachricht, die ich euch immer geben kann. Es gibt keine Meldungen über Verkehrsstörungen. Freie Straßen im gesamten FFH-Land, also fahrt schön vorsichtig, dass es auch so bleibt und kommt sicher an euer Ziel.
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1: Ich bin Tine Klimach. Seit Herbst 2024 werden Menschen an den Grenzen zu Deutschland kontrolliert. Die Kontrollen wurden seitdem immer wieder verlängert. Kritik daran kommt von der EU-Kommission.
2: Nach EU-Recht haben die Mitgliedstaaten das Recht, ausnahmsweise und vorübergehend stationäre Grenzkontrollen einzuführen. Doch in Deutschland haben sie sich zu einer Art Dauereinrichtung entwickelt. Innenminister Dobrindt hat die Kontrollen wiederholt gegen Kritik verteidigt. Sie hätten kriminellen Schleuserbanden einen erheblichen Schlag versetzt, so seine Begründung. Brüssel sieht dagegen bessere Alternativen, etwa selektive Polizeikontrollen. Außerdem seien bei der Kommission zahlreiche Beschwerden von Bürgern und Unternehmen eingegangen. Aus Berlin, Dirk Zeitler.
1: Die Zahl der zivilen Todesopfer in der Ukraine nach dem verheerenden russischen Angriff in der vergangenen Nacht ist nach Behördenangaben auf mehr als 20 gestiegen. Es gab 130 Verletzte. Präsident Zelensky warnte erneut vor einer großen Attacke. Noch in dieser Nacht könne es zu einem massiven Angriff kommen, sagte er unter Berufung auf Geheimdienstinformationen in seiner abendlichen Videobotschaft. Die Antidiskriminierungsstelle des Bundes verzeichnet so viele Fälle wie nie zuvor. Über 13.000 Menschen wandten sich im vergangenen Jahr an die Beratung, weil sie sich wegen ihrer Hautfarbe, Religion, wegen Geschlecht, Alter oder anderen Merkmalen benachteiligt sahen. Das waren 15% mehr als im Jahr davor.
3: Am häufigsten, bei mehr als 40% der Fälle, ging es um Rassismus. Registriert wurden etwa fremdenfeindliche Beleidigungen und Abwertungen. Oder die Menschen sahen sich wegen ihrer Herkunft benachteiligt, etwa im Bewerbungsprozess, bei der Wohnungssuche oder bei Arztterminen. Rassistische Einstellungen verfestigen sich und führen zu deutlich heftiger erlebter Diskriminierung, sagte die Antidiskriminierungsbeauftragte Attermann. Mehr als ein Viertel der Fälle bezog sich auf Benachteiligungen wegen einer Behinderung oder Krankheit. Mehr als jeder fünfte Fall drehte sich um Diskriminierung wegen des Geschlechts. Ursula Winkler, Nachrichtenredaktion.
1: Der Kölner Dom wird für Besucher ab Juli 12 Euro Eintritt kosten. Damit sollen die gestiegenen Kosten für Pflege, Schutz und den laufenden Betrieb des Doms gedeckt werden. Das teilte die Leitung des Doms mit. Für Gottesdienstbesucher bleibt der Dom aber kostenfrei. Außerdem soll der Dom jährlich an bestimmten Tagen kostenfrei für alle sein, beispielsweise am Tag der Deutschen Einheit. Das Wetter, die aktuelle Vorhersage des Deutschen Wetterdienstes. Heute ist es vielerorts eher trüb, von der Ostsee bis nach Sachsen, regnerisch. Im Rest des Landes wechselhaft, ein Mix aus Schauern, einzelnen Gewittern und kurzen sonnigen Abschnitten. Bei Höchstwerten von 17 bis 23 Grad nicht mehr ganz so warm. Auch in den nächsten Tagen ist es weiter wechselhaft, Sonne und Wolken, aber auch Schauer und Gewitter bei ähnlichen Temperaturen.
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4: Einen wunderschönen guten Morgen. Es ist Mittwoch, 3:45 und wir haben nichts als freie Straßen im ganzen FFH-Land. Mein Name ist Hanna und ich wünsche euch einen schönen Start in den Tag. Und wenn ihr, so wie ich, Nachtschicht geschoben habt, dann eine gute Nacht.
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1: Ich bin Tine Klimach. Ein Mann hat in Dortmund auf einen Polizisten geschossen und sich dann in eine Wohnung mit seinen 3 Kindern verschanzt. Erst am frühen Morgen hat er sich ergeben. Den Kindern gehe es den Umständen entsprechend gut, sagte ein Polizeisprecher. Der 51-Jährige hatte am Abend im Stadtteil Höchsten auf einen Polizisten geschossen und war danach in seine Wohnung geflüchtet. Der Beamte wurde nur leicht verletzt. Innenminister Alexander Dobrindt sieht gute Chancen, in einigen Monaten mit Drittstaaten konkrete Vereinbarungen zur Einrichtung sogenannter Rückführungszentren zu schließen. Die EU hatte den Weg frei gemacht für die Errichtung sogenannter Rückkehrzentren in Drittstaaten und die Verschärfung weiterer Asylregeln.
2: Wer ausreisen muss, aber nicht in sein Herkunftsland gebracht werden kann, soll dann in einen sogenannten Return Hub kommen, also in ein Rückkehrzentrum außerhalb der EU. Unionspolitiker erwarten viel von der EU-Verordnung, etwa geordnetere Prozesse und möglicherweise auch eine abschreckende Wirkung. Die Grünen werfen der EU vor, Verantwortung auszulagern, nach dem Motto aus den Augen, aus dem Sinn. Ursula Winkler, Nachrichtenredaktion.
1: Angesichts klammer Staatskassen sollen aus Sicht des Deutschen Gewerkschaftsbundes die Superreichen hierzulande mehr zum Gemeinwesen beitragen. Unter anderem über eine Vermögensteuer. Statt für die Breite der arbeitenden Menschen den Rotstift anzusetzen, muss die Bundesregierung endlich die Nutznießer der ungleichen Verteilung in die Pflicht nehmen, sagte der stellvertretende DGB-Vorsitzende Körzel dem Redaktionsnetzwerk Deutschland. Nach einem neuen DGB-Konzept soll jeder Euro besteuert werden, der über ein Nettovermögen von 1 Million Euro hinausgeht. Zum Sport. Mit einem netten Gruß aus dem Flughafen Tower ist die Fußballnationalmannschaft in Amerika angekommen. Welcome to the German team, hätten die Fluglotsen gesagt, so der Lufthansa-Kapitän über Bordlautsprecher nach Ankunft. Das WM-Team landete am späten Abend deutscher Zeit im Nordwesten von Chicago.
3: Das noble Teamhotel liegt etwas nördlich der Innenstadt mit Blick auf den Lake Michigan. Rund 20 Minuten sind es von dort bis zum Trainingszentrum von Chicago Fire. Hier will Bundestrainer Nagelsmann den Feinschliff vornehmen in den kommenden Tagen für das XXL-Turnier. Einen letzten Test gibt's dann am Samstag gegen die USA, bevor es ins WM-Quartier in die Südstaaten geht. Thomas Bremser, Redaktion.
1: Viel Zeit zum Verschnaufen gibt es für die deutsche Nationalmannschaft nicht. Schon am Vormittag startet das erste Training. Das Wetter, die aktuelle Vorhersage des Deutschen Wetterdienstes. Heute ist es vielerorts eher trüb, von der Ostsee bis nach Sachsen, regnerisch. Im Rest des Landes wechselhaft, ein Mix aus Schauern, einzelnen Gewittern und kurzen sonnigen Abschnitten. Bei Höchstwerten von 17 bis 23 Grad nicht mehr ganz so warm. Auch in den nächsten Tagen ist es weiter wechselhaft, Sonne und Wolken, aber auch Schauer und Gewitter bei ähnlichen Temperaturen.
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4: Guten Morgen zusammen am Mittwoch.
5: Guten Morgen. Heute ist der größte Firmenlauf der Welt. JP Morgan in Frankfurt mit FFH, mit Julia Nestle. Und du hast deine Sportsachen noch. Hast du deinen Turnbeutel vergessen?
4: Ich laufe gar nicht mit. Weißt du, wo ich positioniert sein werde?
5: Sag's mir.
4: Am FFH-Pausensofa, Johannes.
5: Wir haben ein Pausensofa.
4: Wir haben ein Pausensofa. Und da können sich die Läufer auf ungefähr der Hälfte der Strecke nach 2, irgendwas Kilometern einfach mal entspannen. Eventuell habe ich hier Bananen dabei oder einen Traubenzucker, weißt du so.
6: Krass. Mhm. Zu sowas werde ich nicht gefragt. Pausensofa. Als Probeliga.
4: Ja, du hast als es hieß, wer will arbeiten beim JP Morgenlauf, hast du direkt die Ohren zugemacht.
5: Ja, nee, da habe ich meinen Attest gezogen, aber hätte ich gewusst, dass da Sofas gibt. Ja, egal. Wenn ihr dabei seid, auf jeden Fall ganz viel Spaß heute Abend. Ja. Zieht euch regenfest
4: an. Wir sehen uns.
5: Jo.

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4: Ich bin Tine Klimach. Ein Mann hat in Dortmund auf einen Polizisten geschossen und sich dann in eine Wohnung mit seinen 3 Kindern verschanzt. Erst am frühen Morgen hat er sich ergeben. Den Kindern gehe es den Umständen entsprechend gut, sagte ein Polizeisprecher. Der 51-Jährige hatte am Abend im Stadtteil Höchsten auf einen Polizisten geschossen und war danach in seine Wohnung geflüchtet. Der Beamte wurde nur leicht verletzt. Innenminister Alexander Dobrindt sieht gute Chancen, in einigen Monaten mit Drittstaaten konkrete Vereinbarungen zur Einrichtung sogenannter Rückführungszentren zu schließen. Die EU hatte den Weg frei gemacht für die Errichtung sogenannter Rückkehrzentren in Drittstaaten und die Verschärfung weiterer Asylregeln.
5: Wer ausreisen muss, aber nicht in sein Herkunftsland gebracht werden kann, soll dann in einen sogenannten Return Hub kommen, also in ein Rückkehrzentrum außerhalb der EU. Unionspolitiker erwarten viel von der EU-Verordnung, etwa geordnetere Prozesse und möglicherweise auch eine abschreckende Wirkung. Die Grünen werfen der EU vor, Verantwortung auszulagern, nach dem Motto aus den Augen, aus dem Sinn. Ursula Winkler, Nachrichtenredaktion.
4: Angesichts klammer Staatskassen sollen aus Sicht des Deutschen Gewerkschaftsbundes die Superreichen hierzulande mehr zum Gemeinwesen beitragen. Unter anderem über eine Vermögensteuer. Statt für die Breite der arbeitenden Menschen den Rotstift anzusetzen, muss die Bundesregierung endlich die Nutznießer der ungleichen Verteilung in die Pflicht nehmen, sagte der stellvertretende DGB-Vorsitzende Körzel dem Redaktionsnetzwerk Deutschland. Nach einem neuen DGB-Konzept soll jeder Euro besteuert werden, der über ein Nettovermögen von 1 Million Euro hinausgeht. Zum Sport. Mit einem netten Gruß aus dem Flughafentower ist die Fußballnationalmannschaft in Amerika angekommen. Welcome to the German Team, hätten die Fluglotsen gesagt, so der Lufthansa-Kapitän über Bordlautsprecher nach Ankunft. Das WM-Team landete am späten Abend deutscher Zeit im Nordwesten von Chicago.
6: Das noble Teamhotel liegt etwas nördlich der Innenstadt mit Blick auf den Lake Michigan. Rund 20 Minuten sind es von dort bis zum Trainingszentrum von Chicago Fire. Hier will Bundestrainer Nagelsmann den Feinschliff vornehmen in den kommenden Tagen für das XXL-Turnier. Einen letzten Test gibt's dann am Samstag gegen die USA, bevor es ins WM-Quartier in die Südstaaten geht. Thomas Bremser, Redaktion.
4: Viel Zeit zum Verschnaufen gibt es für die deutsche Nationalmannschaft nicht. Schon am Vormittag startet das erste Training.
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7: 6:02 haben wir es. Schönen guten Morgen. Ja, und das Wetter im FFH-Land ist heute noch durchwachsen. Es kann Regenschauer und vereinzelt Gewitter geben. Erst heute Abend wird es ruhiger. Jetzt gerade haben wir 11 Grad in Bad Nauheim und 12 in Korbach. Später geht es hoch auf maximal 19 bis 23 Grad. Ja, und dann schauen wir schon mal aufs lange Feiertagswochenende. Das sieht im Moment leider ungemütlich aus. Morgen gibt es häufig Schauer und Gewitter. Der schönste Tag, das könnte der Samstag werden. Der sieht im Moment freundlicher und auch wärmer aus. Und damit schauen wir auch noch auf die Straßen, was da so los ist. Wir haben eine Achtung-Meldung von der A3 Frankfurt-Köln. Zwischen Kelsterbach und dem Mönchhof-Dreieck liegt eine Leitbarke auf der rechten Spur und das in der Baustelle. Bitte fahrt hier besonders vorsichtig. Ansonsten habe ich aber keine Meldung für euch. Deswegen gute Fahrt.
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9: Gleich halb, hallo.
10: Kommt gut in diesen Mittwoch.

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1: Ich bin Sarah Maxen. Guten Morgen. Die Kassen sind leer, aber eine neue Stadtregierung ist in Marburg nicht in Sicht. Und das 2,5 Monate nach der Kommunalwahl. Die CDU als stärkste Fraktion hat ihre Sondierungsgespräche ergebnislos beendet. FFH-Reporterin Anne Schmidt.
2: Derzeit sondieren die Grünen mit SPD und kleinen linken Parteien im Marburger Parlament. Auf FFH-Anfrage heißt es dort, Koalitionsgespräche nicht vor Herbst. Dabei drängt die Zeit. Die Marburger Kassen sind leer, die Gewerbesteuern sinken weiter. Besonderen Streit könnte es um die teure Kinderbetreuung geben. Marburg hat gerade wieder Kita-Gebühren eingeführt und will nun auch noch den Betreuungsschlüssel senken, also Stellen von Erzieherinnen abbauen.
1: Ein Mann hat in Dortmund auf einen Polizisten geschossen und sich stundenlang mit seinen Kindern verschanzt. Am frühen Morgen hat sich der 51-Jährige laut Polizei freiwillig ergeben. Den drei Kindern geht es den Umständen entsprechend gut, heißt es. Der angeschossene Polizist wurde dank einer Schussweste nur leicht verletzt. Rund jeder dritte Mieterhaushalt in Deutschland ist von den Wohnkosten überlastet. Das zeigt eine Studie im Auftrag des Deutschen Mieterbunds. FFH-Reporterin Lea Matschulat.
3: Als überlastet gelten in der Studie Haushalte, die mehr als 30% ihres Einkommens für Wohnkosten ausgeben. Das Statistische Bundesamt setzt 40% an und stuft entsprechend weniger als von der Miete überlastet ein. Durch seine Zahlen sieht der Mieterbund auch weitere Probleme bestätigt. Wer in einer Großstadt eine neue Wohnung mietet, müsse fast ein Drittel mehr zahlen als alteingesessene Mieter. Der Mieterbund fordert, Mietpreisbremse entfristen und verschärfen und außerdem mehr neue Sozialwohnungen bauen.
1: Mehr als 1 Million Hektar Wald sind im vergangenen Jahr in Europa verbrannt. Das soll sich in diesem Sommer nicht wiederholen. Die EU startet deshalb ihren bisher größten Einsatz gegen Waldbrände, sagt EU-Kommissionspräsidentin von der Leyen. Fast 800 Feuerwehrleute aus 14 Ländern und etliche Löschflugzeuge werden vorsorglich in gefährdeten Urlaubsländern stationiert, also etwa in Griechenland, Spanien und Italien. Die deutsche Fußballnationalmannschaft ist in den USA angekommen. Zur Landung in Chicago gab es sogar einen extra Gruß aus dem Flughafentower. Welcome to the German Team, haben die Fluglotsen laut Lufthansa-Kapitän gesagt. Viel Zeit zum Ankommen ist nicht. Heute Abend unserer Zeit ist schon das erste Training für die Nationalmannschaft. Und Samstag gibt es das letzte Testspiel gegen den WM-Co-Gastgeber USA. Und dann schauen wir auf das Wetter im FFH-Land. Das ist durchwachsen heute. Da sind immer wieder Wolken am Start und die bringen Schauer und einzelne Gewitter. Erst zum Abend hin beruhigt es sich. Wir bekommen 19 bis 23 Grad maximal. Das Wetter fürs Feiertagswochenende, ja, ungemütlich. Morgen mit Schauern und Gewittern auch mal ein bisschen doller. Freitag auch wechselhaft. Freuen wir uns einfach auf den Samstag. Der sieht im Moment freundlicher aus bei bis zu 24 Grad.
4: Der FFH-Verkehrsservice um genau 6:02. Eine Warnmeldung. Achtung auf der A7. Kassel-Fulda. Zwischen Guxhagen und Melsungen liegt ein Tier. Auf der linken Spur. Bitte passt auf.
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1: Schönen Mittwoch euch.
4: Guten Morgen zusammen.

0: Regie um 6:04. Guten Morgen, Hessen. Viele machen sich heute Abend mit der Firma auf den Weg nach Frankfurt zur, ich versuch's nochmal, JP Morgan Chase Corporate Challenge. Mhm. Zu diesem Firmenlauf. Auch wir von Hitradio FFH sind am Start. Ich habe mir leider heute Morgen beim Versuch, die Snooze-Taste zu treffen, die Schulter überlastet. Ich fall kurzfristig aus.
1: Ich laufe auch nicht mit. Aber ich freue mich trotzdem, wenn wir uns sehen an der Strecke. Anke macht sich auch mehr oder weniger bereit.
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3: Für mich noch einen Kaffee, Anke.
4: Mit oder mit? Ohne eine Außerpusteblume zum JP Morgan Chase Corporate Challenge Lauf heute?
3: Mit ohne.
4: Stefan, ich habe ja nicht trainiert, um heute beim JP Morgan Chase Lauf Erster zu werden. Ich habe nicht trainiert, um andere alt aussehen zu lassen. Ich habe nicht trainiert, um abzunehmen.
3: Anke, worauf willst du raus?
4: Ich habe nicht trainiert.
3: Mit einer Frau wie dir würde ich ja bedenkenlos laufen.
4: Weil dich das motivieren wird?
3: Nee, du raubst einem wenigstens nicht den Atem.
5: Einmal die drei und das coole rosa Frotti-Stirnband hier.
4: Momentchen mal bitte. Stefan, Joggen ist für mich eh nichts anderes, als dem Bestatter entgegenzulaufen.
3: Lass mich raten, du hast noch nicht mal einen Schrittzähler.
4: Wieso?
3: Bei dir langt auch ein Bewegungsmelder.
5: Also Laufen verbessert die Konzentration, fördert die Stressresistenz und kann sogar stimmungsaufhellend wirken.
4: Na dann nix wie nach Frankfurt.
3: Für was? Ich bin noch in Ankes Tanke.
4: Weil's hier genauso gesellig zugeht?
3: Nee, aber danach muss ich auch zusehen, wie ich über die Runden komme.
4: Macht 78.333 Euro, sammeln Sie Dextro-Energien-Punkte, haben Sie eine Adidas-Card oder sind Sie im Johnny Walker Club?
5: Nein.
4: Dann Dankeschön.
5: Bitteschön.
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0: 11 nach 6. Schönen guten Morgen zu euch am Mittwoch. Heute wettermäßig ziemlich wechselhaft. Wir haben immer wieder Wolken, wir haben Schauer, wir haben einzelne Gewitter. Es wird gegen Abend zum Glück weniger, weil wir es gerade auch von JP Morgenlauf hatten. Mhm. Maximal 23 Grad heute, also auch nicht mehr ganz so drückend.
1: Gleich könnt ihr wieder 50 Euro Gutschein gewinnen für Tierbedarf. Wenn ihr uns ein Tier vormacht und wir glauben wirklich, dass es ein Tier ist. Mhm. Tier oder ihr, auch heute wieder direkt nach Weed Us Teenage Dirtbag auf den Straßen. Soweit nix los, Freifahrt.

0: Also offensichtlich haben wir damit einen Nerv getroffen. Guten Morgen um 17:45 hier bei FFH. Tier oder ihr? Wir gehen in die nächste Runde, weil ihr wirklich fantastische Tiergeräusche per WhatsApp-Sprachnachricht schickt. Und Johannes, wir müssen wieder raten.
1: Ja.
0: Seid ihr das oder ist es ein echtes Tier?
1: Und wenn ihr es so gut macht, dass wir denken, das ist ein echtes Tier, aber es seid dann doch ihr, dann gewinnt ihr einen 50-Euro-Gutschein für eure nächste Futterhaus-Filiale.
0: So, dann haben wir hier das nächste Geräusch.
1: Würde ich auf einen Mann tippen, aber nicht auf eine Katze.
0: Ja.
1: Ja. Oder halt ein Kater, der schon sehr, sehr alt ist und vielleicht auch manchmal im Ableweit zugesprochen hat.
0: Ja, wobei ich habe ja eine Freundin, die hatte Katzen und ich sag mal, da kamen schon auch komische Geräusche raus.
1: Da kamen komische. Also ja, ich würde, es wäre jetzt peinlich, wenn sich jetzt eine Frau vorstellt, wenn du die Auflösungstaste drückst, aber ich würde tippen, es ist ein Mann.
0: Ja.
1: Und es ist kein Tier.
0: Ja, okay.
2: Hallo, hier ist die Claudi. Ja, unsere Katze ist jetzt schon 16 Jahre alt und macht immer ganz gruselige Geräusche, meistens nachts.
1: Mhm. Ja. Danke. Entschuldigung, es klang wirklich nach Mann, aber das kannst du bei einem Miau Miau leider nicht raushören.
0: Ja.
1: So, hättest du geschnurrt, hätte ich gewusst, dass es eine Frau ist.
0: Ne?
1: Ihr könnt euch gerne weiter beteiligen und versuchen, uns aufs Glatteis zu führen. Es tut mir leid, dass es jetzt nicht gelungen ist. 069 19 72 5.

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10: Prozessstart nach Schüssen vor Wettbüro in Gießen. Europapokalhelden der MT Melsung empfangen. Das Wetter bis 23 Grad mit vielen Wolken.
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10: Ich bin Sarah Maxen. Guten Morgen. Schüsse und 3 Verletzte in einem Gießener Wettbüro. Heute, rund 8 Monate nach der Tat, startet der Prozess gegen den mutmaßlichen Schützen. Ihm wird versuchter Mord vorgeworfen. FFH-Reporterin Madeleine Kassem.
11: 4-mal soll der 34-Jährige in dem Wettbüro in der City geschossen haben. 3 Menschen im Alter von 16 bis 40 Jahren werden nach Angaben der Staatsanwaltschaft von den Kugeln getroffen. An den Beinen und am Oberkörper. Dann soll der Angeklagte noch einmal Richtung Eingang geschossen, aber niemanden getroffen haben. Noch am selben Abend wird er festgenommen. Die Ermittler gehen davon aus, dass ein Streit zwischen dem 34-Jährigen und einem der Opfer Auslöser für die Schüsse war.
10: Wenn die Rente mit 63 abgeschafft wird, könnte der Staat knapp 10 Milliarden Euro pro Jahrgang sparen. Das hat jetzt das Deutsche Institut für Wirtschaftsforschung ausgerechnet. Aktuell gilt, wer mindestens 45 Jahre lang eingezahlt hat, kann früher in Rente gehen. Ohne die Rente mit 63 würden viele Menschen im Schnitt knapp ein Jahr länger arbeiten, heißt es. Melsung hatte ihre Handball-Europapokalhelden empfangen. Über 1000 Fans waren für die MT Melsung auf dem Marktplatz. Der war in Rot und Weiß gehüllt. Das zeigt auch ein Bild auf ffh.de. Und für uns mit dabei war FFH-Reporter Marius Franke.
12: Es ist so geil und unerwartet, dass wir noch gar nicht so richtig wissen, wie wir damit umgehen sollen, sagen mir die Fans. Und auch Finalheld Torwart Nebojša Simić sagt mir, mir tut alles weh, mein Körper ist total fertig, aber ich bin einfach nur glücklich. Eine emotionale Feier hier, das Rathaus in Rot und Weiß gehüllt mit riesen MT-Flaggen. Das ist schon was ganz Besonderes hier für die Stadt, aber auch die ganze Region. So ein internationaler Titel. Und der neue Sportvorstand Jesper Larsson, der ruft in die jubelnden Fans, jetzt wissen wir, wie es geht, jetzt wollen wir mehr Titel.
10: Und jetzt schalten wir in die einzelnen hessischen Regionen.
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10: Das Wetter im FFH-Land ist heute noch durchwachsen. Es kann Regenschauer und vereinzelt Gewitter geben. Erst heute Abend wird es dann ruhiger. Jetzt gerade haben wir 12 Grad und Sonne in Marburg und 13 Grad sind in Melsung. Später geht's hoch auf 19 bis 23 Grad. Schauen wir auf das lange Feiertagswochenende. Das sieht im Moment leider ungemütlich aus. Morgen gibt es häufig Schauer und Gewitter. Der schönste Tag könnte der Samstag werden. Der sieht freundlicher und auch wärmer aus.
14: Der FFH-Verkehrsservice, 2 Minuten vor 7, keine Meldungen. Gute Fahrt.
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16: Hi zusammen.
14: TSC jetzt für euch. Guten Morgen.

0: lange Wochenende beginnt in vielen Firmen heute Nachmittag eigentlich schon so ein bisschen früher, weil viele sagen, ey, wir müssen früher weg.
1: Ja, mit dem Argument, wir sind am Start beim größten Firmenlauf der Welt. Über 60.000 Menschen geben sich in Frankfurt diese 5,6 Kilometer. Und wir von FFH sind mit mehreren Bühnen und Posten an der Strecke und feuern euch an, ja.
0: Das ist fast ein internationales Event. Es kommen sogar Läuferinnen und Läufer aus Baden-Württemberg, aus Mosbach. das ist so ganz der südliche Odenwald. Ja. Da läuft die Stadtverwaltung mit samt Oberbürgermeister Julian Stipp, OB von Mosbach, seid ihr die schnellste Verwaltung?
2: Naja, das weiß ich nicht genau, aber wir werden auf jeden Fall alles dafür geben, damit so sein wird. Da schauen wir schon, dass das klappt. Die Frankfurter Kollegen wollen wir schlagen.
0: Okay, wobei Mike Josef, der Kollege in Frankfurt, der OB-Kollege, ist auch als sehr sportlich verschrien. Also der
2: das ist richtig, ja. Er kommt ja aus Ulm, hat ja da Fußball gekickt und daher weiß er, was die Baden-Württemberger können.
1: Ja. Aber ist es bei Ihnen, jeder hat ja eigentlich so einen in der Mannschaft, wo man denkt, boah, ist der schnell. Gibt es da bei Ihnen auch einen?
2: Ja, wir haben da schon welche, die tatsächlich da gut unterwegs sind. Aber die Mischung macht's und wir freuen uns einfach auf die tolle Atmosphäre, durch die Frankfurter Skyline laufen zu können. Das ist schon was ganz Spezielles und Tolles.
0: Wie viele Mal seid ihr dabei aus Mosbach?
2: Tatsächlich ist es unsere Premiere. Ich war früher mit einer anderen Gemeinde, wo ich Bürgermeister war, schon mal dabei. Das war auch der Impuls, das jetzt nach Mosbach mitzubringen. Mhm. Und für uns ist es tatsächlich morgen jetzt die Premiere.
1: Und gibt es irgendwie ein cooles Firmenshirt oder so?
2: Ja, natürlich. Man wird uns erkennen, so viel ist klar.
1: Ja, steht da irgendwie auch ein witziger Spruch
0: dran? Ich glaube, er will es noch nicht verraten.
2: Aber ja, wir sind ja eine Verwaltung. Wir sind schon ein bisschen nüchterner.
1: Okay. Ach so, verstehe. Und falls Sie das Bedürfnis haben, doch nach so 2,3 Kilometern ein erstes Päuschen zu machen. Wir haben die FFH Pausencouch dabei. Rechts am Streckenrand, gut zu erkennen. Da können Sie sich gerne auch mal bei mir kurz hinsetzen.
2: Sehr schön. Ich kann ja im Zweifel dann auch nochmal umdrehen und zurückkommen.
1: Genau.
0: Herr Oberbürgermeister, toi toi toi und liebe Grüße nach Mosbach.
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0: Guten Morgen ins FFH-Land, gleich 6:45. Temperaturen heute bei maximal 23 Grad und es bleibt weiter wechselhaft mit Wolken, Wind und Regen und nur vereinzelt ein bisschen Sonnenschein.
1: Guten Morgen in die Verkehrszentrale Deutschland. FFH-Staupilot Nils Grunwald hat direkt schon eine Warnmeldung für uns.
2: Ja, guten Morgen und Achtung, auf der A5 Kassel-Frankfurt am Bad Homburger Kreuz liegen zwei Holzplatten in der Abfahrt zur A661 in Richtung Oberursel. Bitte fahrt hier besonders vorsichtig.
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0: Pickup, die angesagten Hits von heute im FFH-Mix mit Greatest Rock. It's my life. Bon Jovi hören wir, It's My Life, und das noch vor 7 Uhr.
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7: In Marburg gibt es immer noch keine neue Stadtregierung. Fußballnationalmannschaft in Chicago gelandet. Das Wetter wechselhaft mit Regen und Gewittern.
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7: Ich bin Sarah Maxen. Guten Morgen. Die Kassen sind leer, aber eine neue Stadtregierung ist in Marburg nicht in Sicht. Und das 2,5 Monate nach der Kommunalwahl. Die CDU als stärkste Fraktion hat ihre Sondierungsgespräche ergebnislos beendet. FFH-Reporterin Anne Schmidt.
8: Derzeit sondieren die Grünen mit SPD und kleinen linken Parteien im Marburger Parlament. Auf FFH-Anfrage heißt es dort, Koalitionsgespräche nicht vor Herbst. Dabei drängt die Zeit. Die Marburger Kassen sind leer, die Gewerbesteuern sinken. Weiter. Besonderen Streit könnte es um die teure Kinderbetreuung geben. Marburg hat gerade wieder Kita-Gebühren eingeführt und will nun auch noch den Betreuungsschlüssel senken, also Stellen von Erzieherinnen abbauen.
7: Rund jeder dritte Mieterhaushalt in Deutschland ist von den Wohnkosten überlastet. Das zeigt eine Studie im Auftrag des Deutschen Mieterbunds. FFH-Reporterin Lea Matschulat.
9: Als überlastet gelten in der Studie Haushalte, die mehr als 30% ihres Einkommens für Wohnkosten ausgeben. Das Statistische Bundesamt setzt 40% an und stuft entsprechend weniger als von der Miete überlastet ein. Durch seine Zahlen sieht der Mieterbund auch weitere Probleme bestätigt. Wer in einer Großstadt eine neue Wohnung mietet, müsse fast ein Drittel mehr zahlen als alteingesessene Mieter. Der Mieterbund fordert, Mietpreisbremse entfristen und verschärfen und außerdem mehr neue Sozialwohnungen bauen.
7: Ein Mann hat in Dortmund auf einen Polizisten geschossen und sich stundenlang mit seinen Kindern verschanzt. Am frühen Morgen hat sich der 51-Jährige laut Polizei freiwillig ergeben. Den drei Kindern geht es den Umständen entsprechend gut, heißt es. Der angeschossene Polizist wurde dank einer Schussweste nur leicht verletzt. Welcome to the German Team. Mit dieser Grußbotschaft aus dem Flughafen Tower ist die Fußballnationalmannschaft in den USA begrüßt worden, so der Lufthansa-Kapitän. In Chicago hat das WM-Team heute am späten Abend unserer Zeit die erste Trainingseinheit. FFH-Reporter Thomas Bremser.
10: Das noble Teamhotel liegt etwas nördlich der Innenstadt mit Blick auf den Lake Michigan. Rund 20 Minuten sind es von dort bis zum Trainingszentrum von Chicago Fire, dem Ex-Club von Bastian Schweinsteiger. Hier will Bundestrainer Nagelsmann den Feinschliff vornehmen in den kommenden Tagen für das XXL-Turnier. Einen letzten Test gibt's dann am Samstag gegen die USA, bevor es ins WM-Quartier in die Südstaaten geht.
7: Das Wetter im FFH-Land ist jetzt teilweise noch ganz schön. Sonne gerade in Dillenburg und Hanau, aber es sind Wolken im Anmarsch und die verfolgen uns so den Tag über. Es kann immer mal Regenschauer und vereinzelt auch Gewitter geben. Erst heute Abend wird es ruhiger. Wir bekommen maximal 19 bis 23 Grad. Und dann schauen wir noch aufs lange Feiertagswochenende. Das sieht im Moment leider ungemütlich aus. Morgen gibt es häufig Schauer und Gewitter. Der schönste Tag könnte der Samstag werden.
0: Der FFH-Verkehrsservice, Staupilot Nils Grunwald in der Verkehrszentrale Deutschland, sieht noch recht übersichtlich aus.
11: Ja, ganz genau, die A643 Mainz-Wiesbaden zwischen dem Dreieck Mainz und Mainz-Mombach. 3 Kilometer stockender Verkehr und jetzt kommt hier gerade noch was hinterher. Die A3 Frankfurt-Würzburg. Am Offenbacher Kreuz steht ein defektes Auto auf der rechten Spur in der Baustelle. Das wird auf jeden Fall jetzt noch für Stau sorgen.
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12: Guten Morgen.
0: Bon Jovi jetzt für euch. It's my life.

0: nach sieben, wer jetzt vorm Kleiderschrank steht und sich überlegt, welche Schuhe, Laufschuhe sind vielleicht angebracht, weil heute Abend über 60.000 sportliche und auch nicht so sportliche Menschen, das ist ja eigentlich wurscht, beim größten Firmenlauf der Welt dabei sind, bei der JP Morgan Chase Corporate Challenge in Frankfurt.
1: Und wer tatsächlich gar nicht gut zu Fuß ist, auch das Zuschauen macht Spaß, das Anfeuern. Tolle Stimmung. Von tausenden Firmen laufen Kolleginnen und Kollegen samt Vorgesetzten durch die Stadt, durch die Häuserschluchten. Jede Firma mit selbstdesignten Laufshirts. Anja Wurzel vom Autozulieferer, sagt man da, NGK Europe in Kronberg. Eure Shirts haben wahrscheinlich den exotischsten Aufdruck. Was steht da drauf? Was heißt das?
2: Es steht drauf, Saikuso. Mit Ausrufezeichen.
1: Saikuso.
2: Und zwar Saikuso. Ja, man hört es ja vielleicht schon an der Aussprache. Es ist japanisch und heißt so viel wie los geht's, auf geht's und wir schaffen das.
1: Aha. Sowas wie Yalla Yalla.
2: Sozusagen. Oder Chaka.
0: Und ihr seid ja auch mit einer relativ großen Truppe unterwegs, ne? 45 Kolleginnen und Kollegen so plus minus?
2: Genau. Ein Drittel der Belegschaft.
0: Wow.
1: Das ist nicht schlecht.
0: Was findest du so toll an diesem Lauf?
2: Letzten Endes freue ich mich immer dann im Endeffekt über die fröhlichen Gesichter, die glücklichen Gesichter. Mhm. Das ist so ein unbeschreibliches Gefühl, wenn man da so angefeuert wird und dann am Rand stehen vielleicht noch irgendwelche Bands rum und machen Musik und dann möchte man ja eigentlich lieber stehen bleiben.
1: Ja.
2: Und ich finde auch interessant, was da noch so mitläuft, also auch Verkleidung und so weiter. Ich finde es einfach mega. Und die Party danach ist eh das Wichtigste.
1: Ja. Bist du jetzt eher so die, für die der Spaß mehr im Vordergrund steht oder bist du so wie hier der super ehrgeizige Key-Account-Manager, der sagt, naja, also Freundschaftsspiele gibt's nicht. Ich habe eine gewisse Laufzeit im Kopf. Ich muss die 5,6 Kilometer in 20 Minuten unterbieten.
2: Also ganz so schnell bin ich nicht. Das überlasse ich dann doch lieber den Profis bei uns im Team. Also wir haben ein paar, die sind wirklich sehr, sehr gut.
0: Ja.
2: Aber letzten Endes animiere ich auch jeden, der so sagt, ah, ich bin nicht so gut. Und dann sage ich, ey, walk doch einfach.
1: Ein dreifach donnerndes Saikuso dann auf euch.
0: Viel Spaß und wir sehen uns an der Strecke.
1: Startschuss ist um 19 Uhr. Ihr könnt auch einfach nur zum Gucke vorbeikommen.

0: passt eigentlich ganz gut. 13 Minuten nach 7. Vereinzelt ist ein bisschen Sonne unterwegs. Ansonsten heute Wolken, immer wieder Regenschauer und vereinzelt auch Gewitter. Also ein ziemlich wechselhafter Start ins lange Wochenende für euch.
1: FFH-Staupilot Nils Grunwald mit einem aktuellen Update von den Straßen.
2: Die A661 Oberursel-Egelsbach ist jetzt auch voll zwischen dem Bad Homburger Kreuz und Frankfurt-Eckenheim, zumindest auf der rechten Spur in der Baustelle. Da stockt es 3 Kilometer. Die linke Spur läuft allerdings besser.
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0: alle Farben, das ist ein richtiger DJ. Zu erleben bei Just White demnächst in Fulda. Inzwischen gibt es ganz viele von euch, die sind nicht mehr einfach nur Versicherungsvertreter oder Bäcker oder Elektriker, sondern unter anderem Amateur-DJ nebenbei.
1: Da wird aus dem Kevin aus Kelkheim ganz schnell mal eine DJ-K-Vibe. Und auf Instagram schreibt der Music is my passion und so, ne? Ja, also Johannes, heute stimme ich dir echt zu.
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0: Attention, attention, wichtige Durchsage. Es gibt jetzt wirklich genug DJs auf der Welt. Sucht euch bitte andere Beschäftigungen. Jeder Spacko mit einem Mischpult von Tchibo hält sich mittlerweile für befugt, Menschenansammlungen jeder Größe zu beschallen. Freunde, stellt euch meinetwegen auf die Bühne mit dem Kopfhörer, mit nur einem Ohr, macht mit einer Hand kreisende Bewegungen am Pult, stoßt die andere Hand rhythmisch in die Luft, aber haltet euch verdammt nochmal nicht für Künstler. Jeder im Tanzvolk weiß, dass euch daheim eine KI euren Klangbrei zusammengezimmert hat und dass es nun wirklich keine Kunst ist, My Heart Will Go On auf 185 tanzbare Beats per Minute aufzublasen und mit irgendeiner anderen Soundgrütze zu verquirlen und dass ihr beim Auftritt einfach einen USB-Stick ins Pult steckt und ihr das Gemixe mit völlig übertriebenem Getue nur simuliert. Also es wäre völlig okay übrigens, wenn ihr euch auf Plakaten einfach mit eurem richtigen Namen ankündigen würdet. DJ Florian Gröllheimer oder so. Solche bescheuerten Pseudonyme wie MC Big Slash 147 oder DJ Schinkegulasch braucht's meinetwegen gar nicht. Vielen Dank für die Aufmerksamkeit und jetzt hört mir auf mit DJs. Ich wundere mich selbst, dass ich da so ruhig bleiben kann.
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11: Mann aus See in Heusenstamm gerettet. Aus für Frührente könnte dem Staat Milliarden bringen. Das Wetter bis 23 Grad mit vielen Wolken.
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11: Ich bin Sarah Maxen. Guten Morgen. Große Rettungsaktion heute Nacht in Heusenstamm im Kreis Offenbach. Die Feuerwehr hat einen Mann aus dem See am Goldberg befreit. FFH-Reporterin Madeleine Kasim.
12: Gegen 00:30 geht der Notruf des Mannes ein. Völlig panisch, sagt mir ein Polizeisprecher. Sofort machen sich Einsatzkräfte auf den Weg und können in der Dunkelheit schließlich seine Rufe und seine Handylampe ausfindig machen. Der 27-Jährige hängt unter einem Baum fest, der vom Ufer über das Wasser ragt, ist deutlich geschwächt und unterkühlt. Weil die Stelle zu Fuß nicht erreichbar ist, lässt die Feuerwehr ein Schlauchboot ins Wasser, arbeitet sich durch das Geäst und bringt ihn schließlich sicher an Land. Wie der Mann in die hilflose Lage geraten war, ist noch nicht geklärt, so die Polizei.
11: Ein Aus für die Rente mit 63 würde den Staat massiv entlasten, um fast 10 Milliarden Euro pro Jahrgang, zeigt jetzt eine Studie für die Bertelsmann Stiftung. FFH-Reporter Jan-Henner Reitze.
13: Wer 45 Jahre lang gearbeitet und in die Rentenkasse eingezahlt hat, darf ohne Abzüge in Rente gehen, auch wenn das Regeleintrittsalter noch nicht erreicht ist. Etwa 250.000 Menschen nutzt die Regelung pro Jahr. Sie abzuschaffen würde nicht nur Milliarden sparen, so die Studie. In Zeiten des Fachkräftemangels ständen rechnerisch auch 125.000 Vollzeitarbeitskräfte mehr zur Verfügung. Klar ist, dass Einschnitte bei der Rente kommen müssen. Schwerfallen werden sie vor allem der SPD.
11: Die deutsche Fußballnationalmannschaft ist in den USA angekommen. Zur Landung in Chicago gab es sogar einen extra Gruß aus dem Flughafentower. Welcome to the German Team, haben die Fluglotsen laut Lufthansa-Kapitän gesagt. Viel Zeit zum Ankommen ist nicht. Heute Abend unserer Zeit ist schon das erste Training für die Nationalmannschaft. Und Samstag gibt es dann das letzte Testspiel gegen den WM-Co-Gastgeber USA. Und jetzt schalten wir in die einzelnen hessischen Regionen.
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11: Das Wetter ist durchwachsen, viele Wolken im FFH-Land, es kann Regenschauer und vereinzelt Gewitter geben. Gerade ist es aber eigentlich noch ganz schön, zum Beispiel in Darmstadt und Gießen mit um die 13 Grad und Sonne. Später geht es hoch auf maximal 19 bis 23 Grad. Das lange Feiertagswochenende, das sieht im Moment leider wechselhaft und ungemütlich aus. Morgen gibt es Schauer und Gewitter und der schönste Tag, das könnte der Samstag werden.
16: Der FFH-Verkehrsservice um 7.28 Uhr mit Nils Grunwald in der Verkehrszentrale Deutschland.
17: Die A60 Mainz-Rüsselsheim zwischen Ginsheim-Gustavsburg und Bischofsheim, 3 Kilometer Stau an der Baustelle. Die A67 Darmstadt-Mönchhof-Dreieck zwischen dem Rüsselsheimer Dreieck und dem Mönchhof-Dreieck, 3 Kilometer Stau wegen eines Unfalls auf der linken Spur. Ganz wichtig, die Polizei bittet darum, eine Rettungsgasse hier freizuhalten. Und die A643 Mainz Richtung Wiesbaden zwischen dem Dreieck Mainz und dem Schiersteiner Kreuz, 5 Kilometer stockend. Außerdem steht hier ein defekter Kleintransporter auf der rechten Spur.
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18: Gleich halb acht. Guten Morgen.
16: Einen schönen

0: Guten Morgen Hessen, jetzt wieder mit Tier oder ihr um 7:56. Wir müssen raushören, ob ihr uns über WhatsApp-Sprachnachricht ein Tier nachgemacht habt oder ob es tatsächlich das Originalgeräusch eines echten Tiers ist.
1: Führt ihr uns aufs Glatteis und imitiert das Tier tatsächlich, wie es original klingt, gewinnt ihr einen 50-Euro-Gutschein für eure Futterhaus-Filiale. Wir haben das nächste Geräusch hier. Achtung.
2: Was soll das sein?
1: Ja, wie ein, klang wie ein Specht.
2: Nein. Okay.
1: So klopfen, oder?
2: Ja.
1: Oh, das klang, fand ich richtig echt.
2: Wüsste jetzt auch nicht, wie das ein Mensch nachmachen soll.
1: Ist doch so ein bisschen Waldhall noch dahinter, oder?
2: Also wenn jetzt, wenn du die Auflösungstaste drückst und es kommt jetzt eine menschliche Stimme, dann Hut ab, weil, also das, ich, nein, das ist kein Mensch. Das ist ein echtes Tier.
1: Ja.
2: Ist es?
1: Ist ein echtes Tier.
2: Wow.
1: Tatsächlich.
2: Gut.
1: Krass.
2: Gut.
1: Machen
2: so.
1: Wir noch eins?
2: Machen wir noch einen?
1: Oh, es könnte auch ein echtes sein.
2: Meinst
1: oder?
2: Du, die führen uns aufs Glatteis und geben uns zwei echte Tiere?
1: Also, meinst du nur, weil das erste... so gehst du vielleicht vor. Weil das erste schon ein echtes war, muss das zweite... Aber hör doch mal. Oder glaubst du, es ist so Donald Duck-mäßig?
2: Ich möchte mich nicht festlegen, sag du.
1: Also es könnte schon eine echte Ente sein.
2: Eine echte Ente.
1: Okay, die Dinger hier bei uns vorm Funkhaus, die klingen doch so manchmal,
2: ja,
1: oder nicht?
2: Wobei, das sind, glaube ich, Nilgänse. Ich bin mir gar nicht sicher.
1: Ist ja auch egal, wir sagen ja jetzt nur Ente, kann auch also Nilgänse sein.
2: Okay, wir sagen, es ist eine echte Ente.
1: Ja, aber jetzt, ich will nicht schuld sein, wenn es keine echte ist. Also wir hören mal in die Auflösung.
3: Mein Name ist Marie Heipel-Lerch in Breitenbach am Herzberg. Und die Auflösung ist, beim Tier 1 hat mein Mann eine Ente imitiert. Er heißt Arno und kann das richtig gut.
1: Erpel Arno. Also er kann das richtig gut und wir hoffen, ihr könnt mit dem 50-Euro-Gutschein für eine Futterhausfiliale auch was anfangen.
2: Glückwunsch Arno, Glückwunsch Marie. Wow.
1: Okay, witzig. Also ihr gackert und grunzt bitte weiter, was das Zeug hält. Schweine hatten wir noch gar nicht hier. Vielleicht ja jetzt per WhatsApp-Sprachnachricht an die 069 19 72 5. Macht gerne mit und gebt uns eine tierische Hörprobe.

0: Jetzt FFH um 7:45 mit ziemlich wechselhaftem Wetter. Wir haben ein bisschen Sonne, Wolken, Wind und Regen bei maximal 23 Grad heute.
1: Wir haben auch ein bisschen Verkehr von FFH-Staubpilot Nils Grunwald.
2: Die A67 Darmstadt-Mönchhof-Dreieck hat richtig heftig erwischt. Zwischen dem Rüsselsheimer Dreieck und dem Mönchhof-Dreieck braucht ihr jetzt schon 45 Minuten mehr Zeit nach dem Unfallauf auf der linken Spur. Ihr könnt hier die Standspur aber mitbenutzen. Bitte umfahrt das Gebiet trotzdem weiträumig.
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0: schon mal um 10 vor 8 ein schönes Wochenende wünschen, ne?
1: Ja, aber tatsächlich, für viele ist das so. Für viele ist es heute schon gewesen mit der Arbeitswoche. Feiertag und Brückentag machen es mal wieder möglich.
0: Was machen wir denn jetzt mit der ganzen freien Zeit, Johannes?
1: Ich weiß es nicht.
0: Organisiert ihr vielleicht gerade irgendein tolles Event übers lange Wochenende?
1: Das kann eine schnucklige Dorfkirmes sein. Das kann ein kleines Konzert sein bei euch im Bürgerhaus, im Gemeindezentrum. Ein Flohmarkt, ein Sportfest, was auch immer. Wir machen es weltberühmt in Hessen und sorgen für Zulauf.
0: Oder so ein Backhausfest, weißt du?
1: Herrlich.
0: Wo die so frischen Streuselkuchen backen und
1: genau.
0: So.
1: Genau. Oder was, wo es Bratwurst gibt.
0: Ja.
1: So, was können wir bei euch im Ort am langen Wochenende so anstellen? Ihr könnt richtig trommeln für euer Event.
0: 069 19 72 5. Meldet euch jetzt bei uns und wir machen eure Veranstaltungen weltberühmt bei uns in Hessen.
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0: Guten Morgen, Hessen. Gleich in eurem FFH-Mix ein Greatest Hit von Punk-Rocker Billy Idol. Der konnte aber auch geschmeidig. Herrliche Ballade aus den 80ern, Sweet 16. Und dazu die angesagten Hits von heute, Just White Stars, Offenbach, Overdrive, hören wir noch vor 8.
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10: In Marburg gibt es immer noch keine neue Stadtregierung. Mieterbund warnt, Millionen von Wohnkosten überlastet. Das Wetter wechselhaft mit Regen und Gewittern.
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10: Ich bin Sarah Maxen. Guten Morgen. Die Kassen sind leer, aber eine neue Stadtregierung in Marburg ist nicht in Sicht. Und das 2,5 Monate nach der Kommunalwahl. Die CDU als stärkste Fraktion hat ihre Sondierungsgespräche ergebnislos beendet. FFH-Reporterin Anne Schmidt.
11: Derzeit sondieren die Grünen mit SPD und kleinen linken Parteien im Marburger Parlament. Auf FFH-Anfrage heißt es dort, Koalitionsgespräche nicht vor Herbst. Dabei drängt die Zeit. Die Marburger Kassen sind leer, die Gewerbesteuern sinken weiter. Besonderen Streit könnte es um die teure Kinderbetreuung geben. Marburg hat gerade wieder Kita-Gebühren eingeführt und will nun auch noch den Betreuungsschlüssel senken, also Stellen von Erzieherinnen abbauen.
10: Miete, Heizung und Strom und schon ist ein Riesenteil vom Gehalt weg. Rund jeder dritte Mieterhaushalt in Deutschland ist von den Wohnkosten überlastet, gibt also mehr als 30% des Einkommens fürs Wohnen aus. Das zeigt eine Studie im Auftrag des Deutschen Mieterbunds. Besonders betroffen sind demnach vor allem Geringverdiener und Menschen, die einen neuen Mietvertrag in Großstädten wie Frankfurt unterschreiben. Es gibt immer mehr Superreiche in Deutschland, aber dem Staat geht das Geld aus. Deswegen will der Deutsche Gewerkschaftsbund die Superreichen mehr zur Kasse bitten. Ab 1 Million Euro Nettovermögen soll eine Vermögensteuer greifen. Ab 10 Millionen Euro würden nochmal 10% extra fällig werden. So will der DGB klamme Staatskassen füllen und soziale Kürzungen verhindern. Glück im Unglück haben 2 Frauen und 2 Kinder auf der A61 bei Bingen gehabt. Ihr Auto schleuderte laut Polizei in der Abfahrt von der nassen Straße, mähte Schilder um und krachte gegen einen Baum. Aber alle 4 wurden zum Glück nur leicht verletzt und im Krankenhaus versorgt. Die Fahrerin war laut Polizei vermutlich zu schnell unterwegs. Das war ein großer Empfang in Melsungen für die Handballer der MT, weil sie Geschichte geschrieben und die European League gewonnen haben. FFH-Reporter Marius Franke hat sich in Melsungen unter die feiernden Fans gemischt.
12: Wie habt ihr es denn erlebt oder wie ist es jetzt, Europapokalsieger Melsungen?
13: Super verrückt, also weiß ich, hat glaube ich keiner mit gerechnet, ja, sprachlos.
12: Es ist geil, es freut mich ungemein. Für die Region. Deutscher Meister wäre ja auch schön, aber einen europäischen Titel zu holen ist natürlich auch noch geil. Und jetzt schauen wir mal, wohin es dann uns nächstes Jahr verschlägt.
10: Das Wetter im FFH-Land ist jetzt teilweise noch ganz schön, aber es sind Wolken im Anmarsch und die verfolgen uns den Tag über. Es kann immer mal Regenschauer und vereinzelt auch Gewitter geben. Erst heute Abend wird es ruhiger. Wir bekommen maximal 19 bis 23 Grad. Und dann schauen wir aufs lange Feiertagswochenende. Das sieht im Moment leider ungemütlich aus. Morgen gibt es häufig Schauer und Gewitter. Der schönste Tag könnte der Samstag werden.
0: Der FFH-Verkehrsservice um 8:02 mit Staupilot Nils Grunwald.
14: Achtung auf der A66 Wiesbaden-Frankfurt. Zwischen Frankfurt-Höchst und Eschborn liegt eine Motorradkette auf der linken Spur. Bitte fahrt besonders vorsichtig. Die A67 Darmstadt-Mönchhof-Dreieck zwischen Groß-Gerau und dem Mönchhof-Dreieck 4 Kilometer Stau wegen eines Unfalls. Aktuell läuft der Verkehr nur über die Standspur und die braucht 45 Minuten mehr Zeit. Dadurch staut sich auch zurück bis auf die A60 nach Rüsselsheim-Mitte. Bitte umfahrt das Gebiet weiträumig. Die A643 Mainz-Wiesbaden zwischen dem Dreieck Mainz und dem Schiersteiner Kreuz 5 Kilometer Stau. Außerdem steht hier immer noch ein defekter Kleintransporter auf der rechten Spur. Und die A661 Oberursel-Egelsbach zwischen dem Bad Homburger Kreuz und Frankfurt-Eckenheim. 3 Kilometer stockender Verkehr auf der rechten Spur in der Baustelle. Die linke Spur läuft besser.
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4: Gleich 8. Guten Morgen.
0: Guten Morgen am Mittwoch. Hit.

0: Herrliche Nummer. Billy Idol Sweet 16, 5 nach 8. Guten Morgen, Hessen. Viele machen sich heute Abend mit der Firma auf den Weg nach Frankfurt. Da ist wieder JP Morgan Chase Corporate Challenge. Auch wir von Hitradio FFH sind am Start, beziehungsweise, Entschuldigung, die FFH Mediengruppe. Ich habe mir leider beim Versuch heute früh im Bett die Snooze-Taste vom Wecker zu treffen, die Schulter ausgerenkt. Kann nicht.
1: Du könntest bei mir auf der FFH Pausencouch an der Strecke Platz nehmen.
0: Ja.
1: Einfach den ganzen Lauf über.
0: Ja.
1: Also ich freue mich auf jeden Fall, wenn wir uns sehen. Wir sind von FFH ja nicht nur mit Läuferinnen und Läufern dabei, sondern auch mit Bühnen und so und machen ein bisschen Stimmung. Und Anke macht sich auch bereit.
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3: Für mich noch einen Kaffee, Anke.
4: Mit oder mit ohne eine Außerpusteblume zum JP Morgan Chase Corporate Challenge Lauf heute?
3: Mit ohne.
4: Stefan, ich habe ja nicht trainiert, um heute beim JP Morgan Chase Lauf Erster zu werden. Ich habe nicht trainiert, um andere alt aussehen zu lassen. Ich habe nicht trainiert, um abzunehmen.
3: Anke, worauf willst du raus?
4: Ich habe nicht trainiert.
3: Mit einer Frau wie dir würde ich ja bedenkenlos laufen.
4: Weil dich das motivieren wird?
3: Nee, du raubst einem wenigstens nicht den Atem.
5: Einmal die drei und das coole rosa Frotti-Stirnband hier.
4: Momentchen mal bitte. Stefan, Joggen ist für mich eh nichts anderes, als dem Bestatter entgegenzulaufen.
3: Lass mich raten, du hast noch nicht mal einen Schrittzähler.
4: Wieso?
3: Bei dir langt auch ein Bewegungsmelder.
5: Also Laufen verbessert die Konzentration, fördert die Stressresistenz und kann sogar stimmungsaufhellend wirken.
4: Na dann nix wie nach Frankfurt.
3: Für was? Ich bin noch in Ankes Tanke.
4: Weil's hier genauso gesellig zugeht?
3: Nee, aber danach muss ich auch zusehen, wie ich über die Runden komme.
4: Macht 78.333 €. Sammeln Sie Dextro-Energien-Punkte? Haben Sie eine Adidas-Card oder sind Sie im Johnny Walker Club?
5: Nein.
4: Dann danke schön.
5: Bitte schön.
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0: Wechselhafter Mittwoch wartet auf uns. Guten Morgen, hier ist FFH um 12 nach 8 mit Temperaturen bis 23 Grad und immer wieder Regen zwischendrin.
1: Eine frische Warnmeldung aus der Verkehrszentrale Deutschland von Staupilot Nils Grunwald.
2: Achtung auf der A66 Hanau-Fulda zwischen Neuhof Süd und Neuhof Nord steht vor dem Tunnel ein Reh vor dem Wildschutzzaun und möchte gerne wieder zurück ins Gelände. Bitte fahrt hier unbedingt in beiden Richtungen vorsichtig.
0: Das weiß halt den Weg nicht, wo es wieder reingeht.
2: Ja, genau.

0: Guten Morgen, Hessen, Viertel nach acht. Viele haben am Freitag freigenommen und in vielen Firmen, da fällt der Hammer heute auch schon etwas früher, weil die sagen, wir müssen früher weg.
1: Gut, du hast halt auch das Argument, ich bin am Start beim größten Firmenlauf der Welt in Frankfurt, ne, mit mehr als 60.000 Menschen. Und wir von FFH sind auch dabei und nicht alleine.
0: Nein, es kommen sogar Menschen aus dem benachbarten Ausland, aus Baden-Württemberg, ganz unten im südlichen Odenwald. Da läuft sogar die Stadtverwaltung von Moosbach mit. Samt Oberbürgermeister. OB Julian Stipp, seid ihr die schnellste Verwaltung da oder was?
2: Naja, das weiß ich nicht genau, aber wir werden auf jeden Fall alles dafür geben, damit es so sein wird. Da schauen wir schon, dass das klappt. Die Frankfurter Kollegen wollen wir schlagen.
0: Okay, wobei Mike Josef, der Kollege in Frankfurt, der OB-Kollege, ist auch als sehr sportlich verschrien. Also
2: das
0: der
2: ist richtig, ja. Er kommt ja aus Ulm, hat ja da Fußball gekickt und daher weiß er, was die Baden-Württemberger können.
1: Ja. Aber ist es bei Ihnen, jeder hat ja eigentlich so einen in der Mannschaft, wo man denkt, boah, ist der schnell. Gibt es da bei Ihnen auch einen?
2: Ja, wir haben da schon welche, die tatsächlich da gut unterwegs sind, aber die Mischung macht's und wir freuen uns einfach auf die tolle Atmosphäre, durch die Frankfurter Skyline laufen zu können. Das ist schon was ganz Spezielles und Tolles.
0: Zu wie vielte Mal seid ihr dabei aus Moosbach?
2: Tatsächlich ist es unsere Premiere. Ich war früher mit einer anderen Gemeinde, wo ich Bürgermeister war, schon mal dabei. Das war auch der Impuls, das jetzt nach Moosbach mitzubringen. Mhm. Und für uns ist es tatsächlich morgen jetzt die Premiere.
1: Und gibt es irgendwie ein cooles Firmenshirt oder so?
2: Ja, natürlich. Man wird uns erkennen. So viel ist klar.
1: Ja, steht da irgendwie auch ein witziger Spruch
0: dran? Ich glaube, er will es noch nicht verraten.
2: Aber ja, nein, wir sind ja eine Verwaltung. Wir sind schon ein bisschen nüchterner.
1: Okay. Ach so, verstehe. Und falls Sie das Bedürfnis haben, doch nach so 2,3 Kilometern ein erstes Päuschen zu machen. Wir haben die FFH-Pausencouch dabei. Rechts am Streckenrand, gut zu erkennen. Da können Sie sich gerne auch mal bei mir kurz hinsetzen.
2: Sehr schön. Ich kann ja im Zweifel dann auch nochmal umdrehen und zurückkommen.
1: Genau.
0: Herr Oberbürgermeister, toi toi toi und liebe Grüße nach Moosbach.
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1: Guten Morgen, und gleich Michael Schulte. Und Desiree. Ein bisschen entspannter ist sie unterwegs, you gotta be, noch vor 8:30.
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1: Mann aus See in Heusenstamm gerettet. Aus für Frührente könnte dem Staat Milliarden bringen. Das Wetter bis 23 Grad mit vielen Wolken.
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1: Ich bin Sarah Maxen. Guten Morgen. Große Rettungsaktion heute Nacht in Heusenstamm im Kreis Offenbach. Die Feuerwehr hat einen Mann aus dem See am Goldberg befreit. FFH-Reporterin Madeleine Kassim.
11: Gegen 12:30 geht der Notruf des Mannes ein. Völlig panisch, sagt mir ein Polizeisprecher. Sofort machen sich Einsatzkräfte auf den Weg und können in der Dunkelheit schließlich seine Rufe und seine Handylampe ausfindig machen. Der 27-Jährige hängt unter einem Baum fest, der vom Ufer über das Wasser ragt, ist deutlich geschwächt und unterkühlt. Weil die Stelle zu Fuß nicht erreichbar ist, lässt die Feuerwehr ein Schlauchboot ins Wasser, arbeitet sich durch das Geäst und bringt ihn schließlich sicher an Land. Wie der Mann in die hilflose Lage geraten war, ist noch nicht geklärt, so die Polizei.
1: Wenn die sogenannte Rente mit 63 abgeschafft wird, könnte der Staat knapp 10 Milliarden Euro pro Jahrgang sparen. Das hat jetzt das Deutsche Institut für Wirtschaftsforschung ausgerechnet. Aktuell gilt, wer mindestens 45 Jahre lang eingezahlt hat, kann ohne Abzüge früher in Rente gehen. Ohne diese Frührente würden viele Menschen im Schnitt knapp ein Jahr länger arbeiten, heißt es. Welcome to the German Team. Mit dieser Grußbotschaft aus dem Flughafen Tower ist die Fußballnationalmannschaft in den USA begrüßt worden, so der Lufthansa-Kapitän. In Chicago hat das WM-Team heute am späten Abend unserer Zeit die erste Trainingseinheit. FFH-Reporter Thomas Bremser.
12: Das noble Teamhotel liegt etwas nördlich der Innenstadt mit Blick auf den Lake Michigan. Rund 20 Minuten sind es von dort bis zum Trainingszentrum von Chicago Fire, dem Ex-Club von Bastian Schweinsteiger. Hier will Bundestrainer Nagelsmann den Feinschliff vornehmen in den kommenden Tagen für das XXL-Turnier. Einen letzten Test gibt's dann am Samstag gegen die USA, bevor es ins WM-Quartier in die Südstaaten geht.
1: Und jetzt schalten wir in die einzelnen hessischen Regionen.
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13: Ich bin Lorenzo Rendon Valencia. Glück im Unglück für zwei Frauen und zwei Kinder auf der A61 bei Bingen. Ihr Auto schleuderte laut Polizei von der nassen Straße, mähte Schilder um und krachte gegen einen Baum. Aber alle vier wurden nur leicht verletzt und im Krankenhaus versorgt. Die Fahrerin war laut Polizei vermutlich zu schnell unterwegs. Die Skyliners Frankfurt spielen bald wieder international. Die Basketballer haben für die nächsten 3 Jahre einen Platz im Eurocup sicher, teilte der Bundesligist mit. Möglich macht das eine Erweiterung des Turniers auf künftig 32 Teams. Skyliners-Fans können sich künftig auf mindestens 7 internationale Heimspiele pro Saison freuen.
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1: Das Wetter ist durchwachsen. Es ziehen nach und nach Wolken zu uns ins FFH-Land und die bringen Regenschauer und vereinzelt Gewitter mit sich. Erst am Abend beruhigt sich das wieder etwas. Wir bekommen heute maximal 19 bis 23 Grad. Schauen wir auf das lange Feiertagswochenende. Das sieht im Moment leider wechselhaft und ungemütlich aus. Morgen gibt es Schauer und Gewitter und der schönste Tag könnte tatsächlich der Samstag werden.
14: FFH-Staupilot Nils Grunwald hat jetzt den Verkehrsservice für uns um 9:02.
15: Achtung, auf der A5 Kassel-Frankfurt zwischen Bad Nauheim und Obermörlen liegt ein Besen auf der mittleren Spur. Bitte fahrt hier besonders vorsichtig. Hex, genau. Die A3 Frankfurt-Köln zwischen Kelzerbach und dem Mönchhofdreieck 2 Kilometer Stau. Hex, hier ist das defekte Auto jetzt weg. Die A4 Kirchheim-Eisenach, Vollsperrung leider zwischen Bad Hersfeld und Friedewald, weil ein defekter LKW aus dieser engen Baustelle dort gezogen werden muss. 3 Kilometer Stau, die Vollsperrung dort hoffentlich nicht allzu lange. Bitte fahrt ab Bad Hersfeld über die U77. Die A67 Darmstadt-Mönchhofdreieck zwischen Groß-Gerau und dem Mönchhofdreieck. 6 Kilometer Stau wegen eines Unfalls. Der Verkehr läuft nach wie vor nur über die Standspur. Im Stau braucht ihr leider 1 Stunde länger. Deswegen auch der Rückstau bis auf die A60 nach Rüsselsheim-Mitte. Bitte umfahrt das Gebiet weiträumig. Das waren die größten Staus. Alle Infos gibt's auch für eure Strecke in unserer FFH-App.
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18: Gleich 8:30. Gut.

0: 6 nach 8:30 am Mittwochmorgen bei FFH. Ja, hier stellt sich wieder die Frage, Tier oder ihr? Ist das ein echtes Tier oder habt ihr das nachgemacht und per Sprachnachricht geschickt?
1: Wir hören nochmal rein. Ja. Also, für alle, die uns auf Glatteis führen können, ja, wir denken, es ist ein echtes Tier, aber seid ihr, gibt es einen 50-Euro-Gutschein von der Futterhausfiliale in eurer Nähe. Mein Gefühl ist, es ist ein Mensch. Was sagst du?
0: Ja, ich bin bei dir. Wir glauben, das war einer von euch.
1: Ja, wir hören mal in die Auflösung rein.
2: Hallo, Stefanie Weihrauch, das war eine Ziege.
1: Oh, ja. Hast du gut gemacht, Stefanie, aber... Leider nicht gut genug. Hast uns nicht aufs Glatteis geführt.
0: Ja, tut mir leid. Was habt ihr noch zu bieten an animalischen Geräuschen? Lasst es raus. Per Sprachnachricht an die 069 1972 5.
1: Warum hat hier eigentlich noch keiner gegrunzt?
0: Weil, wahrscheinlich. Schätzelein, Horst Schlemmer macht auch noch mit dem.
1: Ja.

0: Mittwoch vorm langen Wochenende, 8:45 mittlerweile hier im FFH-Land. Wechselhaftes Wetter, Temperaturen maximal 23 Grad nachher. Fühlt sich an manchen Stellen kälter an, weil wir Wind haben und auch immer wieder Regenschauer zwischendrin.
1: Eine relativ gute Nachricht hat FFH-Staupilot Nils Grunwald für die Autofahrer im FFH-Land.
2: Die A4 Kirchheim-Eisenach, da ist die Vollsperrung wieder aufgehoben zwischen Bad Hersfeld und Friedewald. Der Defekt der LKW ist weg, noch staut sich 3 Kilometer.
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0: gleich mit One Republic. I am worried, die angesagten Hits von heute im FFH-Mix mit Sixpence, None the Richer. Macht gute Laune am Mittwochmorgen. Kiss me noch vor 9.
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12: Prozessstart nach Schüssen vor Wettbüro in Gießen. Größter Firmenlauf der Welt heute in Frankfurt. Das Wetter wechselhaft mit Regen und Gewittern.
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12: Ich bin Sarah Maxen. Guten Morgen. Schüsse und 3 Verletzte in einem Gießener Wettbüro. Rund 8 Monate nach dieser Tat startet in diesen Minuten der Prozess gegen den mutmaßlichen Schützen. Ihm wird versuchter Mord vorgeworfen. FFH-Reporterin Madeleine Kassim.
13: 4-mal soll der 34-Jährige in dem Wettbüro in der City geschossen haben. 3 Menschen im Alter von 16 bis 40 Jahren werden nach Angaben der Staatsanwaltschaft von den Kugeln getroffen. An den Beinen und am Oberkörper. Dann soll der Angeklagte noch einmal Richtung Eingang geschossen, aber niemanden getroffen haben. Noch am selben Abend wird er festgenommen. Die Ermittler gehen davon aus, dass ein Streit zwischen dem 34-Jährigen und einem der Opfer Auslöser für die Schüsse war.
12: Rund jeder dritte Mieterhaushalt in Deutschland ist von den Wohnkosten überlastet. Das zeigt eine Studie im Auftrag des Deutschen Mieterbunds. FFH-Reporterin Lea Matschulat.
14: Als überlastet gelten in der Studie Haushalte, die mehr als 30% ihres Einkommens für Wohnkosten ausgeben. Das Statistische Bundesamt setzt 40% an und stuft entsprechend weniger als von der Miete überlastet ein. Durch seine Zahlen sieht der Mieterbund auch weitere Probleme bestätigt. Wer in einer Großstadt eine neue Wohnung mietet, müsse fast ein Drittel mehr zahlen als alteingesessene Mieter. Der Mieterbund fordert, Mietpreisbremse entfristen und verschärfen und außerdem mehr neue Sozialwohnungen bauen.
12: Vollsperrung gerade bei Steinau an der Straße. Die Auffahrt zur A66 in Richtung Fulda ist dicht. Da sind ein Auto und ein Kleinbus zusammengestoßen, sagt die Polizei. Ob es Verletzte gibt, ist noch nicht klar. Rund 40.000 Bananen liegen zur Stärkung bereit. In Frankfurt ist heute wieder der größte Firmenlauf der Welt, die JP Morgan Chase Corporate Challenge. Über 64.000 Menschen gehen an den Start und das für den guten Zweck.
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12: Der Club der Dollarmillionäre wird immer größer. Dank boomender Aktienmärkte gibt es weltweit über 25,3 Millionen von ihnen. Das heißt, sie haben ein anlagefähiges Vermögen von mindestens 1 Million Dollar. Deutschland mischt dabei ganz vorne mit. Hier sind fast 1,8 Millionen Personen so reich. Und damit liegen wir im Weltranking auf Platz 3 hinter den USA und Japan. Schauen wir noch zur Börse. Da dürfte der DAX rund 0,4% im Minus in den Handel starten.
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12: Das Wetter im FFH-Land ist jetzt teilweise noch ganz schön, aber es sind Wolken im Anmarsch, zum Beispiel gerade in Marburg und in Schlitz. Und diese Wolken, die verfolgen uns den Tag über. Es kann immer mal Regenschauer und vereinzelt auch Gewitter geben. Erst heute Abend wird es dann ein bisschen ruhiger. Wir bekommen maximal 19 bis 23 Grad. Ja, und schauen wir aufs lange Feiertagswochenende. Da sieht es im Moment leider eher ungemütlich aus. Morgen gibt es häufig Schauer und Gewitter. Und der schönste Tag könnte der Samstag werden.
0: FFH-Staupilot Nils Grunwald im Verkehrsservice. Wo sieht es denn auf den Straßen im Moment ungemütlich aus?
15: Ja, auf der A659 Weinheim Richtung Firnheim. Achtung zwischen dem Kreuz Weinheim und Firnheim Ost. Da liegen erstmal Gegenstände auf der Fahrbahn. Bitte fahrt besonders vorsichtig. Die Polizei räumt die jetzt weg. Die A5 Frankfurt-Darmstadt zwischen dem Westkreuz Frankfurt und dem Frankfurter Kreuz stockt 3 Kilometer. Grund ist eine Tagesbaustelle in der Abfahrt zur B43 und A3. Die A67 Darmstadt-Mönchhof-Dreieck definitiv am ungemütlichsten zwischen Groß-Gerau und dem Mönchhof-Dreieck. 6 Kilometer Stau wegen eines Unfalls mit mehreren Autos. Der Verkehr läuft über die Standspur und die Bergungsarbeiten laufen. Ihr braucht im Stau eine Stunde länger und deswegen auch der Rückstau bis auf die A60 nach Bischofsheim. Bitte umfahrt das komplette Gebiet weiträumig. Die A643 Mainz-Wiesbaden zwischen dem Dreieck Mainz und dem Schirschener Kreuz. 5 Kilometer Stop and Go. Das waren die größten Staus. Alle Infos gibt's auch für eure Strecke in unserer FFH-App.
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0: Einen schönen Mittwoch wünschen wir euch.

0: 4 nach 9, gerne mal unter den Schreibtisch geguckt, was die Kolleginnen und Kollegen so untenrum anhaben. Ja, viele kommen in Laufschuhen im FFH-Land zur Arbeit, weil heute über 60.000 sportliche und nicht so sportliche Menschen beim größten Firmenlauf der Welt bei der JP Morgan Chase Corporate Challenge dabei sind in Frankfurt.
1: Ja, wer nicht gut zu Fuß ist, der kann an der Strecke zuschauen, anfeuern, vielleicht mit einem Äppler zuprosten, denn heute ist Weltapfelweintag.
0: Auch das noch.
1: Siehste? So, jede Firma beim Firmenlauf hat natürlich selbst designte Laufshirts und Anja Wurzel vom Autozulieferer NGK Europe in Kronberg. Ihr habt den vermutlich exotischsten Aufdruck. Was steht denn da drauf und was heißt das?
2: Es steht drauf Saikuso mit Ausrufezeichen.
1: Saikuso.
2: Und zwar Saikuso, ja, man hört es ja vielleicht schon an der Aussprache, es ist japanisch und heißt ja so viel wie los geht's, auf geht's und wir schaffen das.
1: Aha. Sowas wie Yalla Yalla.
2: Oder Chaka.
0: Und ihr seid ja auch mit einer relativ großen Truppe unterwegs, ne? 45 Kolleginnen und Kollegen so plus minus?
2: Genau, ein Drittel der Belegschaft.
0: Wow.
1: Das ist nicht schlecht.
0: Was findest du so toll an diesem Lauf?
2: Letzten Endes freue ich mich immer dann im Endeffekt über die fröhlichen Gesichter,
0: ja,
2: die glücklichen Gesichter. Es ist so ein unbeschreibliches Gefühl, wenn man da so angefeuert wird und dann am Rand stehen vielleicht noch irgendwelche Bands rum und machen Musik und dann möchte man ja eigentlich lieber stehen bleiben.
1: Ja.
2: Und ich finde auch interessant, was da noch so mitläuft, also auch Verkleidung und so weiter. Ich finde es einfach mega. Und die Party danach ist eh das Wichtigste.
1: Ja. Bist du jetzt eher so die, für die der Spaß mehr im Vordergrund steht oder bist du so hier der super ehrgeizige Key-Account-Manager, der sagt, naja, also Freundschaftsspiele gibt's nicht. Ich habe eine gewisse Laufzeit im Kopf. Ich muss die 5,6 Kilometer in 20 Minuten unterbieten.
2: Also ganz so schnell bin ich nicht. Das überlasse ich dann doch lieber den Profis bei uns im Team. Also wir haben ein paar, die sind wirklich sehr, sehr gut.
0: Ja.
2: Aber letzten Endes animiere ich auch jeden, der so sagt, ah, ich bin nicht so gut. Und dann sage ich, ey, walk doch einfach.
1: Ein dreifach donnerndes Saikuso dann auf euch.
0: Viel Spaß und wir sehen uns an der Strecke.
1: Startschuss ist um 19 Uhr. Der Oberbürgermeister von Moosbach läuft auch mit, haben wir schon gehört. Und ihr kommt vielleicht mindestens einfach mal zum Gucken vorbei.
0: Ja, und gerne auch bei uns an der FFH-Pausencouch. Ne? Wir stehen am Reuterweg, so Höhe Grüneburgweg so ungefähr. Wäre schön, wenn ihr da mal Hallo sagt bei uns.
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0: maximal 23 Grad fürs FH-Fahrland heute. Dazu ein bisschen Sonne, aber vor allem dicke Wolken und auch immer wieder Regenschauer. Das ist das, was euch heute erwartet.
1: Und Nils Grunwald in der Verkehrszentrale Deutschland hat eine aktuelle Warnmeldung im Verkehrsservice.
2: Achtung im Stadtgebiet Frankfurt und auf der A661 in Höhe der Auffahrt Frankfurt-Eckenheim und im Bereich Champs-Monnet-Straße läuft immer mal wieder ein Hund über die Fahrbahn. Bitte fahrt ihr in beiden Richtungen vorsichtig.
0: Alle Taylor Swift-Fans sind ja schon mega aufgeregt, weil Freitag ja wohl eine neue Single rauskommt. Ja, bis das der Fall ist, wir spielen die natürlich Freitag auch direkt, kommt jetzt The Fate of Ophelia für euch.

0: 17 nach 9. Es war früher ja ganz einfach. Du warst entweder Bäcker, Elektriker, Versicherungsvertreter. Aber inzwischen hat ja jetzt jeder zweite Kerl noch einen Zweitberuf, nämlich DJ.
1: Ja, der Kevin aus Kelkheim ist dann der DJ K-Vibe. Und er sagt, Music is my passion und so.
0: Ja,
1: also ich stimme dir heute komplett zu, Johannes.
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3: Attention, attention, wichtige Durchsage. Es gibt jetzt wirklich genug DJs auf der Welt. Sucht euch bitte andere Beschäftigungen. Jeder Spacko mit einem Mischpult von Tchibo hält sich mittlerweile für befugt, Menschenansammlungen jeder Größe zu beschallen. Freunde, stellt euch meinetwegen auf die Bühne mit dem Kopfhörer, mit nur einem Ohr, macht mit einer Hand kreisende Bewegungen am Pult, stoßt die andere Hand rhythmisch in die Luft, aber haltet euch verdammt nochmal nicht für Künstler. Jeder im Tanzvolk weiß, dass euch daheim eine KI euren Klangbrei zusammengezimmert hat und dass es nun wirklich keine Kunst ist, My Heart Will Go On auf 185 tanzbare Beats per Minute aufzublasen und mit irgendeiner anderen Soundgrütze zu verquirlen und dass ihr beim Auftritt einfach einen USB-Stick ins Pult steckt und ihr das Gemixe mit völlig übertriebenem Getue nur simuliert. Also es wäre völlig okay übrigens, wenn ihr euch auf Plakaten einfach mit eurem richtigen Namen ankündigen würdet. DJ Florian Gröllheimer oder so. Solche bescheuerten Pseudonyme wie MC Big Slash 147 oder DJ Schinkegulasch braucht's meinetwegen gar nicht. Vielen Dank für die Aufmerksamkeit und jetzt hört mir auf mit DJs. Ich wundere mich selbst, dass ich da so ruhig bleiben kann.
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18: Aus der Verkehrszentrale Deutschland mit Stopplot Nils Grunwald.
19: Die A67 Darmstadt-Mönchhof-Dreieck zwischen Groß-Gerau und dem Mönchhof-Dreieck noch 6 Kilometer Stau, aber die Unfallstelle ist jetzt endlich geräumt. Allerdings noch Rückstau bis auf die A60 nach Bischofsheim. Bitte umfahrt das Gebiet am besten immer noch weiträumig. Die A643 Mainz-Wiesbaden zwischen dem Dreieck Mainz und dem Schiersteiner Kreuz 5 Kilometer stockender Verkehr. Und auf der A661 Oberursel-Egelsbach zwischen dem Bad Homburger Kreuz und Frankfurt-Eckenheim 3 Kilometer stocken auf der rechten Spur in der Baustelle. Auf der linken Spur läuft allerdings besser.
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0: Ist das der Giggle aus der Nachbarschaft oder hat da jemand von euch einen Hahn nachgemacht? Ha. Tier oder ihr? Das ist eine kleine Challenge für Julia und mich.
1: Wir versuchen rauszuhören, ist das ein echtes Tier, das wir da hören, oder kommt das Geräusch von euch? Was sagst
0: das
1: du?
0: Das war schon das erste. Ich dachte, das wäre jetzt nur so ein Beispiel gewesen. Das war tatsächlich schon eine Sprachnachricht.
1: Also wenn es nachgemacht ist, ist es sehr gut nachgemacht.
0: Saugeil.
1: Weil ich würde sagen, es ist ein Hahn. Was würdest du sagen?
0: Also selbst wenn das jemand nachgemacht hat, dann hat er es so gut nachgemacht, dass er theoretisch auch diesen 50-Euro-Gutschein verdient hätte.
1: Ja.
0: Weil das war sensationell. Also ich... Was soll man sagen?
1: Ich drücke mal auf den Auflösungsknopf. Ja, wir sagen, es ist ein echtes Tier.
0: Ein echtes Tier.
2: Ja, hallo, hier ist die Anja Möller aus Fieber. Und ich habe hier einen Hahn imitiert.
1: Nee. Dann ist ja der Gutschein schon auf dem Weg nach Hofbieber.
0: Wollte ich gerade sagen, brauchen da gar keine echten Hähne mehr. Die haben ja dich.
1: Ja.
0: Herzlichen Glückwunsch. So, einmal geht
1: geil
0: noch.
1: Das müssen echte Meerschweinchen sein.
0: Das sind Meerschweinchen.
1: Ja.
0: Schön, so eine Mischung aus, wie wenn so ein Spielzeugauto nicht geölt ist.
1: Ja.
0: Ja, das sind echte. Das sind echte.
1: Ja, wir hören mal die Auflösung.
0: Ja. Sehr schön.
1: Ich weiß immer nicht, ob es wann ist es denn zu Ende jetzt? Yeah. Ob es ängstliches oder fröhliches Quieken ist, das kann man halt bei denen nicht so richtig raushören.
0: Sensationell. Aber in dieser Runde lagen wir bei beiden richtig.
1: Ja?
0: Nee, einmal falsch. Aber wir haben 50-Euro-Gutschein auf Hofbieber losgeworden.
1: Ja.
0: Und es hat sehr viel Spaß gemacht.
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13: In Marburg gibt es immer noch keine neue Stadtregierung. Geschäft mit Schwarzmarkt-Zigaretten brummt. Das Wetter wechselhaft mit Regen und Gewittern.
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13: Ich bin Sarah Maxen. Guten Tag. Die Kassen sind leer, aber eine neue Stadtregierung ist in Marburg nicht in Sicht. Und das 2,5 Monate nach der Kommunalwahl. Die CDU als stärkste Fraktion hat ihre Sondierungsgespräche ergebnislos beendet. FFH-Reporterin Anne Schmidt.
14: Derzeit sondieren die Grünen mit SPD und kleinen linken Parteien im Marburger Parlament. Auf FFH-Anfrage heißt es dort, Koalitionsgespräche nicht vor Herbst. Dabei drängt die Zeit. Die Marburger Kassen sind leer, die Gewerbesteuern sinken weiter. Besonderen Streit könnte es um die teure Kinderbetreuung geben. Marburg hat gerade wieder Kita-Gebühren eingeführt und will nun auch noch den Betreuungsschlüssel senken. Also Stellen von Erzieherinnen abbauen.
13: Deutschland kämpft heute in New York um einen Sitz im UN-Sicherheitsrat und damit auch um mehr internationales Gewicht und Einfluss. Es könnte mächtig eng werden bei der Abstimmung, weil auch Österreich und Portugal antreten, es aber eben nur 2 freie Plätze gibt. Bundesaußenminister Wadephul ist deswegen extra nach New York gereist, um in letzter Minute noch um Stimmen zu werben. Der Sicherheitsrat ist das einzige UN-Gremium, das völkerrechtlich bindende Beschlüsse fassen kann. Ein Aus für die Frührente, auch Rente mit 63 genannt, würde den Staat massiv entlasten. Um fast 10 Milliarden Euro pro Jahrgang, zeigt eine neue Studie für die Bertelsmann Stiftung. FFH-Reporter Jan-Henner Reitze.
5: Wer 45 Jahre lang gearbeitet und in die Rentenkasse eingezahlt hat, darf ohne Abzüge in Rente gehen, auch wenn das Regeleintrittsalter noch nicht erreicht ist. Etwa 1/4 Million Menschen nutzt die Regelung pro Jahr. Sie abzuschaffen würde nicht nur Milliarden sparen, so die Studie. In Zeiten des Fachkräftemangels ständen rechnerisch auch 125.000 Vollzeitarbeitskräfte mehr zur Verfügung. Klar ist, dass Einschnitte bei der Rente kommen müssen. Schwerfallen werden sie vor allem der SPD.
13: Gefälscht oder geschmuggelt? Der Schwarzmarkt für Zigaretten wächst in Deutschland weiter. Fast 2 Milliarden illegale Kippen sind hier im vergangenen Jahr geraucht worden, zeigt eine neue Studie. Durch die Schwarzmarktkippen entgehen dem Staat demnach Steuern in Höhe von knapp 1/2 Milliarde Euro im Jahr. Die Macher der Studie sind übrigens auf ungewöhnlichem Weg zu ihren Ergebnissen gekommen. Sie haben leere Zigarettenpackungen aus Mülleimern und Entsorgungsanlagen gefischt und untersucht. Die Basketballer der Skyliners Frankfurt spielen wieder international. Der Bundesligist hat für die nächsten 3 Jahre einen festen Startplatz im Eurocup bekommen und damit mindestens 7 internationale Heimspiele pro Saison, berichtet der Verein. Hintergrund ist, dass das Turnier erweitert wird, aber ein entscheidender Grund für den Zuschlag war laut Verein auch der geplante Bau der neuen Multifunktionsarena am Deutsche Bank Park.
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15: In Hüttenberg am Heimatmuseum 14 Grad. Ja, wir merken es. Es ist deutlich kühler noch als die letzten Tage. Bei 19 bis maximal 23 Grad. Weiter oben höchstens 17. Wechselhaft bleibt es mit Regen und Gewittern. Aber auch die Sonne, die scheint immer mal wieder bei uns. Das ist der FFH-Verkehrsservice für die A643 Mainz in Richtung Wiesbaden. Zwischen dem Dreieck Mainz und dem Schiersteiner Kreuz 6 Kilometer stockender Verkehr. Die A661 Oberursel-Egelsbach zwischen dem Bad Homburger Kreuz und Frankfurt-Eckenheim 5 Kilometer stockender Verkehr. Auf der rechten Spur gibt es ja die Baustelle. Die linke Spur läuft besser für euch. Und geblitzt wird in Bensheim, Promenadenstraße. Da dürft ihr 20 fahren, hat uns Ulrike gemeldet über die FFH-App. Kommt alle gut an.
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0: Funk hier bei Hitradio FFH und den nächsten Satz, den habe ich so lange geübt, damit er authentisch rüberkommt. Achtung. Ich wünsche euch neidlos ein tolles, langes Wochenende. Ja, so oder so ähnlich. War doch authentisch, oder? Naja, für viele von uns fühlt sich dieser Mittwoch ja an wie ein Freitag. Für mich nicht. Ich arbeite die ganze Woche, aber einige von euch ja bestimmt auch. Damit ihr die 4 freien Tage dann aber auch wirklich genießen könnt, muss heute ja bestimmt noch so eine lange To-Do-Liste abgearbeitet werden, damit auch nichts liegen bleibt. Entspannter haben es da die Schülerinnen und Schüler. An vielen Schulen bei uns im FFH-Land ist ja schon Notenschluss. Helena aus Königstetten, du gehst in die 11. Klasse. Warum gefällt dir die Schule gerade so gut?
1: Weil es ist chilliger, es ist viel lustiger, die Lehrer sind entspannter, wir machen Ausflüge, wir überreden die Lehrer, Eis essen zu gehen, wir haben gestern einen Film geguckt und ja, könnte eigentlich immer so sein.
0: Dann merkt ihr schon mal das Zauberwort für die Arbeitswelt später? Brückentag. Nico Santos jetzt für alle Fleißigen.

0: Radio FFH hier bei der Arbeit. Und wenn es nach mir geht und den anderen über 6 Millionen Bundestrainern hier im FFH-Land, dann hören wir diesen Song hier nach dem WM-Finale. Ja, weil uns Karl, Unter von Co. dann zum Weltmeister geschossen haben. Schön wär's, oder? Jetzt kommt's aber. Das ist überhaupt gar kein Zufall, dass wir alle diesen Song singen, wenn jemand irgendwie was gewonnen hat. Das haben Queen von langer Hand geplant. Die ganze History zu diesem FFH Greatest Hit. Gleich bei uns in einer Viertelstunde.
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0: 2 Meldungen habe ich für euch an diesem Vormittag. Einmal die A643 Mainz in Richtung Wiesbaden. Zwischen dem Dreieck Mainz und dem Schiersteiner Kreuz 6 Kilometer stockender Verkehr. Und die A661 noch Oberursel-Egelsbach. Zwischen dem Bad Homburger Kreuz und Frankfurt-Eckenheim. 5 Kilometer stockender Verkehr auf der rechten Spur da in der Baustelle. Wenn ihr ein bisschen schneller vorankommen wollt, dann fahrt gerne auf der linken Spur. Hallo Klaus.
14: Ich habe einen Blitzer in Kassel.
0: Mein Lieber, erzähl, wo wird geblitzt?
14: Am Weinberg, stadteinwärts. Erlaubt wären 50.
0: Danke dir fürs Melden. Und habt ihr auch noch einen Blitzer für uns im FFH-Land? Dann ruft gerne durch 069 19 72 5.
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0: Na, was habt ihr unten rum an heute bei der Arbeit? Wahrscheinlich schon die Laufschuhe. Hier ist Hitradio FFH, weil 60.000 von euch sind ja mit dabei heute Abend in Frankfurt beim größten Firmenlauf der Welt. Wir hoffen mal, das Wetter spielt noch mit. Und klar, einige werden schnell sein, einige wollen eine gute Zeit machen, aber letztendlich geht es doch darum, Spaß zu haben, ja? Mal wieder was zusammen mit den Kollegen zu machen und am Ende sind wir dann alle Champions. Und apropos, da passt ja nur dieser eine bestimmte Hit zu, oder, Dani Kleideiter?
1: Der Siegerhit überhaupt. Wann immer, wo immer irgendwer irgendwas gewinnt, Queen muss laufen. So will es das Gesetz. We Are The Champions ist kein Zufall, sondern von langer Hand geplant, gibt Freddie Mercury zu Lebzeiten in einem Interview zu, mit so einem kleinen Augenzwinkern.
2: Oh, I'm a cold heartless.
1: Ich bin ein harter Hund, ja klar. Nee, das ist einfach ein echt kommerzielles Ding.
2: It's just pure commercial.
1: Schon beim Schreiben der Nummer überlegt Freddie in den 70er Jahren,
2: basically it is,
1: das ist so eine Teilhabesache. Ich habe überlegt, wie funktioniert der Song wohl, wenn wir ihn live spielen. Entsteht da so ein Gruppengefühl, Vibe in den
2: Konzerthallen?
1: Klingt erstmal ganz schön arrogant, wenn eine Band singt, wir sind die Größten. Aber das kommt ja nicht von ungefähr, erinnert sich Queen-Kollege Brian May.
3: There was a kind of delicious arrogance to Freddie.
1: Da war ja schon so eine zarte Arroganz in Freddie. Und wir hatten damals auch echt eine Menge eingesteckt von der Öffentlichkeit und haben uns dann doch als Sieger gefühlt. Und der Rest ist History. Queen bei FFH. We are the champions.

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15: Im See gefangen, Rettung in Heusenstamm. Größter Firmenlauf der Welt heute in Frankfurt. Das Wetter, teils Schauer bis 22 Grad.
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15: Ich bin Peter Toussaint, guten Tag. Gefangen im Wasser und das mitten in der Nacht. Die Feuerwehr hat einen Mann aus dem See am Goldberg in Heusenstamm gerettet. Das zeigt auch ein Foto auf ffh.de und in unserer App. Der 27-Jährige hatte in der Nacht selbst den Notruf gewählt. FFH-Reporter Lorenzo Rendon, Valencia.
16: Mit seiner Handytaschenlampe und lauten Hilferufen macht der Mann auf sich aufmerksam. Er steckt im See unter einem Baum fest, kann sich nicht bewegen, ist deutlich geschwächt. Weil die Stelle zu Fuß nicht erreichbar ist, lässt die Feuerwehr ein Schlauchboot ins Wasser, kämpft sich durch die dicken Äste und zieht den Mann schließlich mit seinem klitschnassen Rucksack ins Boot. Er kommt mit einer starken Unterkühlung ins Krankenhaus.
15: Etwas für die Umwelt tun mit Recycling, das kann jeder und auch die Politik will etwas machen. Die Bundesregierung will in ihrer Kabinettssitzung gerade einen Aktionsplan für Kreislaufwirtschaft auf den Weg bringen, also Recycling und Reparatur statt Wegschmeißen. Umweltminister Schneider sagte im RTL-NTV-Frühstart:
17: Sie werden vor allen Dingen die Produkte, die Sie kaufen, öfter wiederverwenden können, auch reparieren können. Wir werden nicht so viel Müll produzieren oder Abfall. Und der Abfall, der produziert wird, dann auch wieder recycelt werden. Also weniger in der Umwelt, weniger Verschmutzung, mehr Wiederherstellung und dadurch auch einen Arbeitsplatzaufbau.
15: In Deutschland leben mit die meisten Millionäre. Weltweit liegen wir auf Platz 3, hat das Beratungsunternehmen Capgemini jetzt ausgerechnet. 1,78 Millionen Menschen haben demnach mindestens 1 Million Dollar auf dem Konto. Auto. Und diese Reichen werden immer reicher. Durch boomende Aktienmärkte hat sich das Vermögen innerhalb eines Jahres so stark vermehrt wie noch nie. Der größte Firmenlauf der Welt findet heute wieder bei uns in Hessen statt. Die JP Morgan Chase Corporate Challenge in Frankfurt. Heute Abend gehen über 64.000 Menschen an die Startlinie. Alles für einen guten Zweck. FFH-Reporterin Ella Karatas.
18: Die Startgebühren werden an die Deutsche Behindertensportjugend und Laureus Sport Germany gespendet. Zum ersten Mal läuft auch ein Oberbürgermeister die rund 6 Kilometer mit, und zwar der von Frankfurt, Mike Josef. Die Straßen zwischen den Bankentürmen verwandeln sich in eine große Laufstrecke und die Grünanlagen rund um die Innenstadt in Partyzonen. Zehntausende Zuschauer werden erwartet. Die Innenstadt erreicht ihr am besten mit den Öffis, denn viele Straßen sind für den normalen Autoverkehr dicht.
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19: Gerade hat schon wieder angefangen zu regnen hier vor dem FFH-Studio und gefühlt 5 Minuten später scheint die Sonne. Das ist alles möglich heute innerhalb von 10, 15 Minuten. Also wenn ihr auf Überraschungen steht, ist das heute euer Wetter. Allerhöchstens 23 Grad, nicht mehr ganz so warm noch wie die letzten Tage. Das ist der FFH-Verkehrsservice. Wir starten mit der A5 Kassel-Frankfurt, jetzt voll gesperrt. Zwischen dem Hattenbacher Dreieck und Alsfeld-Ost, hier laufen Bergungsarbeiten nach einem Unfall. Wenn ihr könnt, das Gebiet am besten weiträumig umfahren. A60 Mainz-Rüsselsheim, zwischen dem Kreuz Mainz-Süd und Mainz-Hechtsheim-Ost 2 Kilometer Stau, hier wird gebaut. Und die A661 Oberursel-Egelsbach, zwischen dem Bad Homburger Kreuz und Frankfurt-Eckenheim. 5 Kilometer stockender Verkehr auf der rechten Spur in der Baustelle. Wenn ihr schneller vorankommen wollt, nehmt doch gerne die linke, da läuft's anscheinend besser. Das waren die größten Staus, alle Infos auch immer für eure Strecke findet ihr bei uns in der FFH-App. Geblitzt wird in Offenbach, Bieberer Straße, da am Stadion in beiden Richtungen. Denkt dran, da sind nur 30. Hat uns gerade Wolli gemeldet über die 069 1972 5. Gute Fahrt.
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19: Schönen Mittwoch. Arbeiten und gute Musik hören. Kriegen wir hin. Gleichzeitig mit dem FFH-Mix und Titio jetzt.

Erst die Ahlewurst, dann das Hähnchen und die Steaks, aber nee, vorher vielleicht noch den Grillkäse und die Maiskolben. Und was ist mit den veganen Würstchen? Hier ist Hitradio FFH. 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Und jetzt Kamrad, I Believe, hier ist Hitradio FFH.

0: 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Dann sagt ihr zum Beispiel sowas wie Alexa, starte Hitradio FFH. Und dann, was kommt sofort? Ankes Tanke. Unsere Comedy. Morgens immer 10 nach 6 und 10 nach 8 ungefähr. Und Stefan, Stammkunde Stefan mit F, der hat seine eigene Comedy jetzt. 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
0: Ich habe euch ein Update versprochen von der A5 Kassel-Frankfurt. Hier kommt's, immer noch voll gesperrt zwischen dem Hattenbacher Dreieck und Alsfeld-Ost. Hier laufen Bergungsarbeiten. Da gab's einen Unfall vorhin mit einem LKW. Dauert wohl noch ein bisschen hier. Gebiet am besten weiträumig umfahren. Die A7 Fulda-Kassel zwischen Fulda-Mitte und Fulda-Nord. Ungesicherte Unfallstelle auf der linken Spur. A661 Oberursel-Egelsbach zwischen dem Bad Homburger Kreuz und Frankfurt-Eckenheim. 5 Kilometer stockender Verkehr. Da dauert's länger, vor allem auf der rechten Spur in der Baustelle. Das waren die größten Staus. Alle Infos auch immer für eure Strecke findet ihr bei uns in der kostenlosen FFH-App. Und geblitzt wird in Frankenberg auf der Wilhelmstraße in beiden Richtungen, hat uns Sven gemeldet über die 069 19 72 5. Kommt gut an und habt einen tollen Mittwoch. Ich bin Johann Kurzenberg. Hallo.
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0: hier ist jetzt Radio FFH. Und mit dem Auto heute Nachmittag durch die Frankfurter Innenstadt fahren, das ist so wie in Melsung wohnen, aber kein Handball mögen. Das geht nicht. Ja? Über 60.000 machen ja mit beim größten Firmenlauf der Welt. Wir von FFH sind auch mit am Start. In der Innenstadt von Frankfurt wird super viel gesperrt, schon ab heute Mittag. Naja, und Stammkunde Stefan aus Ankes-Tanke, der ist davon so gar nicht begeistert.
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2: Sag mal, geht's nur hier Klapskallis? Wegen einem Firmenlauf die halbe Bembel-Metropole absperren, um eine Horde blassbeiniger Bürogazellen für eine Stunde vors Hochhaus zu scheuchen? Das ist nichts anderes als Sterben mit Anlauf. Aber dabei sein ist alles. Deshalb stelle ich mich mit meinem Diesel jetzt direkt an die Strecke und lass wenigstens den Motor laufen.
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15: Über 20.000 Einbürgerungen in Hessen. Viele wollen WM-Spiele nachts nicht schauen. Das Wetter teils Schauer und nicht so warm.
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15: Ich bin Peter Toussaint, guten Tag. In Hessen haben vergangenes Jahr gut 20.000 Menschen aus dem Ausland einen deutschen Pass bekommen. Nur im Jahr davor waren es mehr, sagt das Statistische Landesamt. FFH-Reporter Lorenzo Rendon Valencia.
16: Der Grund für die hohen Zahlen: seit Mitte 2024 gibt es in Deutschland ein neues Staatsangehörigkeitsrecht. Dadurch können Menschen bereits nach 5 statt nach 8 Jahren den deutschen Pass bekommen. Außerdem dürfen sie jetzt ihre bisherige Staatsangehörigkeit behalten. Die meisten neuen Hessen stammen weiter aus Syrien. Deutschlandweit wurden vergangenes Jahr so viele Menschen eingebürgert wie noch nie, insgesamt über 330.000.
15: Mehr als jeder dritte Radfahrer fährt ohne Helm. Besonders jüngere Menschen zeigt eine Forsa-Umfrage für RTL und NTV. Gleichzeitig ist die Mehrheit der Befragten für eine Helmpflicht. FFH-Reporterin Soita Sowali.
17: Wer ohne Helm unterwegs ist, hat dafür meist ganz praktische Gründe. Viele sagen, für kurze Strecken lohnt sich das überhaupt nicht. Andere finden Helme unbequem oder vergessen sie einfach. Fachleute weisen allerdings darauf hin, dass ein Helm bei einem Sturz schwere Kopfverletzungen verhindern kann. Im vergangenen Jahr sind in Deutschland mehr als 460 Radfahrer bei Unfällen gestorben, darunter viele Menschen auf E-Bikes.
15: Ein Angeklagter in Handschellen springt im Gericht über einen Tisch und schlägt die Staatsanwältin. Nach diesem Vorfall in Hanau im Mai hat sich Justizminister Heinz bei den vier Wachtmeistern bedankt. Sie hatten den Mann am Ende überwältigt und in seine Zelle zurückgebracht. Die Staatsanwältin und zwei der Wachtmeister waren bei der Tat verletzt worden. WM-Spiele mitten in der Nacht oder am frühen Morgen. Wegen der Zeitverschiebung werden Fußballfans in Deutschland auf das Mitfiebern bei einigen Spielen verzichten. Das sagten rund 40% in einer aktuellen YouGov-Umfrage. FFH-Reporterin Katrin Müller.
18: Bei der WM in den USA, Kanada und Mexiko laufen einige Spiele teils erst um 0 Uhr, 3 Uhr oder sogar 6 Uhr morgens. Eine Mehrheit der Befragten würde dafür nicht länger wach bleiben oder früher aufstehen. Ein gutes Drittel will die Partien aber auch zu Randzeiten verfolgen. Die meisten, die einen WM-Fernsehabend planen, schauen am liebsten mit Freunden oder Familie. Und die gute Nachricht, die Gruppenspiele der deutschen Mannschaft werden schon um 19 Uhr und zweimal um 22 Uhr angestoßen.
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5: In Bad Soden-Allendorf am Gradierwerk 16 Grad. Das ist schon kühler heute, oder? Merkt man richtig. 19 bis 23 Grad, viel wärmer wird's nicht. Weiter oben dann im Bergland 17 Grad höchstens. Wechselhaft bleibt's heute mit Regen und Gewittern, aber auch die Sonne, die schaut immer mal wieder vorbei. Das ist der FFH-Verkehrsservice. Ich habe euch ein Update versprochen. Gute Nachrichten von der A5 Kassel-Frankfurt. Die Vollsperrung zwischen dem Hattenbacher Dreieck und Alsfeld-Ost, die ist aufgehoben worden. Immer noch 4 Kilometer Stau. Ihr kommt an der Unfallstelle aber dran vorbei. Bergungsarbeiten laufen weiter. A7 Fulda-Kassel. Zwischen Fulda-Mitte und Fulda-Nord hier eine ungesicherte Unfallstelle auf der linken Spur. Und die A661 Oberursel-Egelsbach. Zwischen dem Bad Homburger Kreuz und Frankfurt-Eckenheim 5 Kilometer stockender Verkehr. Auf der rechten Spur da in der Baustelle. Das waren die größten Staus, ordentlich was los heute. Alle Infos auch für eure Strecke findet ihr bei uns in der FFH-App. Und geblitzt wird in Fulda, Niesiger Straße, da an der Turnhalle. 30 dürft ihr fahren, hat uns Markus gemeldet. Über die 069 19 72 5. Kommt alle gut an.
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5: Na, wie oft habt ihr heute den Satz schon gehört? Schönen Feiertag morgen. Das ist sehr lieb gemeint. Blöd aber, wenn ausgerechnet ihr morgen arbeiten müsst. Einfach runterschlucken, ja? Aber irgendwann wird der Tag kommen. Da könnt ihr euch rächen. Danke dafür, dass ihr morgen auf jeden Fall den Laden am Laufen haltet. Für euch jetzt was Angesagtes. Milky Chat.

0: Und gleich was Angesagtes wieder im FFH-Mix von Taylor Swift.
1: Hallo, Andreas bei Siegel aus Kindsheim.
0: Hallo Andreas, was gibt's?
1: Es wurden heute Morgen Veranstaltungstipps fürs Wochenende gesucht.
0: Und du hast einen, oder was?
1: Genau.
0: Es ist ja super viel los die nächsten Tage übers lange Wochenende bei uns im FFH-Land. Die Ziegenhainer Salatkirmes, Straßenfest Hammelbach, Stauffenberger Krämermarkt. Und auch bei euch um die Ecke wird bestimmt ordentlich was los sein. Vielleicht organisiert ihr ja auch so eine kleine Kerb, einen Flohmarkt oder ein Sportfest. Julia und Johannes, die machen eure Veranstaltung am Freitag in Guten Morgen Hessen weltberühmt. In Hessen. Oder man hört FFH irgendwo auf der Welt, dann natürlich auch weltweit. Also Andreas, schick uns gerne mal eine WhatsApp-Sprachnachricht. Erzähl, was da so los ist, 069 19 72 5. Und dann läuft sie vielleicht in Guten Morgen Hessen am Freitag, okay?
1: Ja, wunderbar.

0: bei der Arbeit läuft Hitradio FFH und das kennen wir doch alle. Manchmal reicht ein Versuch einfach nicht, ne? Beim Chef nach mehr Geld fragen, einen Kunden anrufen, einparken. Es gibt doch so tausende Beispiele, bei denen es beim ersten Mal nicht funktionieren will. Und er hier, er kann davon ein Lied singen. Gut, er ist auch Sänger, ehrlicherweise. Aber als Ryan Tedder vor genau 20 Jahren Apologize rausgebracht hat, da wollte diesen Song einfach niemand hören. Keiner. Erst ein Jahr später, beim zweiten Versuch, wurde der zum Welthit. Apologize. Gleich hier für euch im FFH-Mix.
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0: Wir starten mit der A5 Kassel-Frankfurt zwischen dem Hattenbacher Dreieck und Alsfeld-Ost. Hier immer noch Bergungsarbeiten auf der rechten Spur. Deswegen 4 Kilometer Stau. Aber bitte nicht aufregen, wenn ihr da im Stau steht. Vorhin vor einer guten Stunde war da noch voll gesperrt. Das geht jetzt also schon. Die A661 Oberursel Richtung Egelsbach zwischen dem Bad Homburger Kreuz und Frankfurt-Eckenheim. 5 Kilometer stockender Verkehr, da wird gebaut. Und die A661 nochmal Oberursel-Egelsbach, diesmal zwischen Neu-Isenburg und Dreieich. Bereich. Achtung, ungesicherte Unfallstelle auf der linken Spur. Da liegen auch Fahrzeugteile rum auf der Fahrbahn. Passt hier bitte auf euch auf. Und das waren die größten Staus. Alle Infos, auch immer für eure Strecke, findet ihr in der FFH-App. Zum Beispiel auch alle Blitzer zum Nachlesen, wie diesen hier auf der A3 Köln-Frankfurt zwischen dem Rasthof Medenbach und dem Wiesbadener Kreuz. Da sind 120 erlaubt. Lara, danke schön fürs Melden über die FFH-App. Ich bin Johann Kurzenberg und wünsche euch einen tollen Mittwoch.
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0: vor der Fußball-Weltmeisterschaft. Bob Sinclair passt doch hier im FFH-Mix an diesem Mittwoch. Und habt ihr auf der Arbeit auch schon diese eine E-Mail bekommen? Bitte nicht vergessen, beim WM-Tippspiel mitzumachen. Geht ja jetzt alles wirklich Schlag auf Schlag. Die Fußballnationalmannschaft, die ist in den USA angekommen. Heute wird dann schon trainiert. Und wisst ihr, was mir bei diesen WM-Tippspielen alle 2 oder 4 Jahre auffällt? Es gewinnen immer die Kollegen, die von sich behaupten, also ich habe gar keine Ahnung von Fußball. Es sind immer die. Und deswegen können wir von diesen Kollegen viel lernen. Doris Rummel aus der FFH-Redaktion. Hallo.
1: Hallo.
0: Ich darf doch sagen, dass du keine Ahnung hast von Fußball.
1: Darfst du? Habe ich überhaupt nicht.
0: Du bist aber trotzdem immer mit dabei bei diesem WM-Tippspiel.
1: Ja, klar.
0: Doris, dann verrate uns doch jetzt mal bitte. Wer wird Weltmeister?
1: Tschakka, Mexiko. Spielen die überhaupt mit?
0: Ja, die spielen mit. Mexiko.
1: Ja.
0: Noch lachen wir, aber in ein paar Wochen wird das wahrscheinlich stimmen. Also, Mexiko wird Weltmeister. Dankeschön, Doris.
1: Gerne.
0: Und jetzt Holly Humberstone bei FFH.

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14: Rinder stürmen Klinik in Wolfhagen. Größter Firmenlauf der Welt heute in Frankfurt. Das Wetter durchwachsen bis 22 Grad.
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14: Ich bin Peter Toussaint, guten Tag. Eine Rinderherde hat eine Klinik in Nordhessen gestürmt. Insgesamt 6 Rinder spazierten durch die Notaufnahme in Wolfhagen, so die Polizei. Für Fahrreporter Marius Franke.
15: Die Rinder außer Rand und Band marschieren heute Morgen um 8:45 durch die Notaufnahme an Pflegern vorbei, sogar 2 Stockwerke über Treppen hoch durch die Klinik. Das Personal ruft die Polizei und die ihren Besitzer. Der kann die Tiere mit Futter und Helfern wieder aus der Klinik führen. Außer ein paar nervösen Hinterlassenschaften der Rinder ist zum Glück nichts passiert, sagt mir die Polizei. Die junge Herde war offenbar von einer 1 Kilometer weit entfernten Weide ausgebüxt.
14: Mehr reparieren und recyceln, weniger wegschmeißen. Dafür hat die Bundesregierung ein Aktionsprogramm auf den Weg gebracht. Geplant sind zum Beispiel digitale Produktpässe, in denen es Infos zum Reparieren gibt. Für das Programm will die Regierung in den nächsten Jahren 260 Millionen Euro bereitstellen. Eine Stange Markenzigaretten kostet gerne mal 90 Euro, auf dem Schwarzmarkt dagegen nur einen Bruchteil. Eine KPMG-Studie zeigt, dass im vergangenen Jahr fast 2 Milliarden illegale Zigaretten in Deutschland konsumiert wurden. Das ist mehr als in den Jahren davor. Für die Studie wurden leere Packungen aus dem Müll untersucht. Der größte Firmenlauf der Welt findet heute wieder bei uns in Hessen statt. Die JP Morgan Chase Corporate Challenge in Frankfurt. Um 19 Uhr gehen über 64.000 Menschen an die Startlinie. alles für einen guten Zweck. FFH-Reporterin Ella Karatas.
16: Die Startgebühren werden an die Deutsche Behindertensportjugend und Laureus Sport Germany gespendet. Zum ersten Mal läuft auch ein Oberbürgermeister die rund 6 Kilometer mit, und zwar der von Frankfurt, Mike Josef. Die Straßen zwischen den Bankentürmen verwandeln sich in eine große Laufstrecke und die Grünanlagen rund um die Innenstadt in Partyzonen. Zehntausende Zuschauer werden erwartet. Die Innenstadt erreicht ihr am besten mit den Öffis, denn viele Straßen sind für den normalen Autoverkehr dicht.
14: David Beckham bekommt einen Stern auf dem Walk of Fame in Hollywood. Und zwar nächste Woche Freitag, also kurz nach dem Start der Fußball-WM. Denn laut der Organisation hat der Ex-Profi viel für den Fußball in den USA getan. Beckham hatte zum Beispiel als Miteigentümer von Inter Miami letztes Jahr die nordamerikanische Profifußballliga MLS gewonnen.
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17: Sonne, Wolken, Regen und das am besten gleichzeitig. So lässt sich das Wetter heute bei uns im FFH-Land beschreiben. Auch nicht mehr so warm. 19 bis allerhöchstens 23 Grad. Je später der Tag wird, desto freundlicher soll es aber werden. Hier ist der FFH-Verkehrsservice für die A5 Frankfurt-Kassel. Zwischen Homberg-Oben und dem Obental-Dreieck hier eine ungesicherte Unfallstelle auf der linken Spur. Die A5 Kassel-Frankfurt zwischen dem Hattenbacher Dreieck und Alsfeld-Ost 4 Kilometer Stau. Hier laufen immer noch die Bergungsarbeiten nach dem Unfall auf der rechten Spur. Ihr kommt aber dran vorbei. Und die A661 Oberursel-Egelsbach zwischen dem Bad Homburger Kreuz und Frankfurt-Eckenheim. 5 Kilometer stockender Verkehr auf der rechten Spur. Da wird immer noch gebaut. Das waren die größten Staus. Alle Infos auch immer für eure Strecke bekommt ihr natürlich bei uns in der kostenlosen FFH-App. Da stehen auch alle Blitzer, zum Beispiel der hier in Brechen, Limburger Straße bei der Tankstelle. Aus einem weißen Bus heraus wird geblitzt, da sind 50 erlaubt, hat uns Erkan gemeldet. Über die 069 19 72 5. Danke dir.
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0: Gleich wieder was Angesagtes im FFH-Mix von Shawn Mendes. Wenn ihr heute Nachmittag eine Firma im Rhein-Main-Gebiet erreichen wollt, vergesst es, das wird nichts. Gefühlt alle sind außer Haus und mit dabei bei der JP Morgan Chase Corporate Challenge in Frankfurt. Das ist der größte Firmenlauf der Welt. 60.000 Kollegen, Kolleginnen und Chefs laufen damit. Allein das Zuschauen und das Anfeuern, das macht schon einen Riesenspaß. Das ist eine unfassbar tolle Stimmung. Wir von FFH, wir sind auch mit dabei. Und FFH, guten Morgen, Hessen-Reporter Daniel Granitzny. Du bist mit Julia Nestler auch am Start. Wo genau?
1: Wir stehen so 300, 400 Meter vor der alten Oper auf dem Grüneburgweg, Reuterweg. Da bauen wir unsere fette FFH-Pausencouch auf, so relativ prominent am Streckenrand. Und jeder, der nach den ersten zweieinhalb Kilometern das Gefühl hat, oh, ich brauche mal kurz eine Pause. Einmal kurz Schulterblattmassage vom Granny oder mit Banane versorgen lassen oder Traubenzucker oder ein Schlückchen Wasser reichen. All das machen wir auf dieser FFH-Pausencouch, um dann die zweite Hälfte des Runs richtig gut bestreiten zu können. Du läufst ja mit, ne?
2: Ich lauf mit.
1: Aber dir hätte ich ja gar nicht zugetraut, dass du siehst gar nicht aus wie ein Läufer.
3: Wie sehe ich?
2: warte.
3: Wie sehe ich denn aus?
1: Ja, wie ein Moderator. So ein bisschen auf dem Stuhl, ne? Schön sachlich hier sitzen. Aber Respekt, dass du, also ich freue mich auf dich nachher.
3: Und du siehst nicht so aus, als ob du Massagen geben könntest. Aber wir werden es ja später testen.
1: Ja, sag mal, die Qualität der Massagen, die müssen wir dann andere bewerten lassen. Ja. Aber wir geben uns Mühe, Julia und ich. Kommt auf jeden Fall vorbei. Ihr werdet uns nicht übersehen können und dann auch gerne anhalten und für einen kleinen Plausch und ein bisschen Energie tanken sind wir da.

0: Adam Lambert, der hilft euch hoffentlich beim alles schnell noch wegarbeiten, so kurz vor dem Feiertag. Dankeschön fürs Hit Radio FFH hören. Gleich angesagter Country Sound von Dasher für euch.
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21: Durchhaltegrüße zu euch auf die A5 Frankfurt-Kassel. Zwischen Homberg oben und dem Obenthal-Dreieck hier 5 Kilometer stockender Verkehr. Gute Nachricht aber, die Unfallstelle, die ist geräumt worden. Dann nochmal die A5 Kassel-Frankfurt. Zwischen dem Hattenbacher Dreieck und Alsfeld-Ost 3 Kilometer Stau. Hier laufen immer noch Bergungsarbeiten. Da ist ein mit Holz beladener LKW auf der rechten Spur umgestürzt. Für die weitere Bergung wird die Fahrbahn später nochmal kurz voll gesperrt. Wir geben aber natürlich Bescheid. Und die A661 Oberursel-Egelsbach. Zwischen dem Bad Homburger Kreuz und Frankfurt-Eckenheim. 5 Kilometer stockender Verkehr auf der rechten Spur, da in der Baustelle. Kommt gut an. Hi Justin, wo wird geblitzt?
22: Servus, ist das eine KI?
21: Hä, das haben schon so viele gesagt, das gibt's doch gar nicht. Ich bin ein Mensch.
22: Es tut mir leid. Das hat sich sehr professionell angehört. Es tut mir sehr leid.
21: Ja, kein Problem. Ne? Ist ja wohl ein Kompliment. Wo wird geblitzt?
22: In Kubach. Ortseingang von Weilburg auskommend. 30er-Zone.
21: Dankeschön fürs Melden. Habt ihr noch einen? Gerne her damit. 069. Nee, ich muss das jetzt ganz menschlich sagen. Nicht so wie eine KI. 069 19 72 5. Ruft gerne an.
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0: Michael Schulte bei Hitradio FFH und es muss ja kein Sport sein. Also wer nicht beim größten Firmenlauf der Welt heute dabei ist in Frankfurt, der kann ja vielleicht hierhin.
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2: Von der Feuerwehr zur Feierwehr.
3: Ich will abgehen, ich will Party, Party, Party.
2: Große Party, Party, Party heute und morgen in Rottgau. Die Freiwillige Feuerwehr Rottgau Süd lädt ein zum Partyabend mit Live-Musik. Heute, die kommt von Lieblingsband. Ab 18 Uhr könnt ihr hier feiern und tanzen. Der Eintritt ist frei. Morgen geht's dann weiter mit einem Tag für die ganze Familie. Ihr könnt die Einsatzfahrzeuge inspizieren, vielleicht sogar mal die Sirenen anschmeißen. Und ihr könnt die Feuerwehrleute mit Fragen löchern. Dazu gibt's eine Hüpfburg und jede Menge Wasserspiele für Kids. Die Feuerwehrtage Rottgau. Heute Abend und morgen den ganzen Tag.

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24: Im See gefangen, Rettung in Heusenstamm. Solarfirmen profitieren von Folgen des Irankriegs. Das Wetter teils Schauer bis 22 Grad.
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24: Ich bin Peter Toussaint, guten Tag. Gefangen im Wasser und das mitten in der Nacht. Die Feuerwehr hat einen Mann aus dem See am Goldberg in Heusenstamm gerettet. Das zeigt auch ein Foto auf ffh.de und in unserer App. Der 27-Jährige hatte in der Nacht selbst den Notruf gewählt. FFH-Reporter Lorenzo Rendon, Valencia.
0: Mit seiner Handytaschenlampe und lauten Hilferufen macht der Mann auf sich aufmerksam. Er steckt im See unter einem Baum fest, kann sich nicht bewegen, ist deutlich geschwächt. Weil die Stelle zu Fuß nicht erreichbar ist, lässt die Feuerwehr ein Schlauchboot ins Wasser, kämpft sich durch die dicken Äste und zieht den Mann schließlich mit seinem klitschnassen Rucksack ins Boot. Er kommt mit einer starken Unterkühlung ins Krankenhaus.
24: Deutschland kämpft heute in New York um einen Sitz im UN-Sicherheitsrat und damit auch um mehr internationales Gewicht und Einfluss. Es könnte mächtig eng werden bei der Abstimmung, weil auch Österreich und Portugal antreten, aber es nur zwei freie Plätze gibt. Bundesaußenminister Wadephul ist deswegen extra nach New York gereist, um in letzter Minute noch um Stimmen zu werben. Der Sicherheitsrat ist das einzige UN-Gremium, das völkerrechtlich bindende Beschlüsse fassen kann. Er soll in einem Gießener Wettbüro auf drei Menschen geschossen haben. Gegen den mutmaßlichen Schützen hat knapp 8 Monate nach der Tat heute der Prozess begonnen. Der 34-Jährige schweigt weiterhin. FFH-Reporterin Madeleine Kassim.
1: Laut Staatsanwaltschaft passiert alles in Sekunden. Mit einer halbautomatischen Selbstladepistole habe der Angeklagte plötzlich auf zwei vor ihm sitzende Personen geschossen. Dabei prallte ein Schuss ab und traf eine dritte Person. Danach habe er die Waffe weggeschmissen und sei nach Hause gegangen. Die Ermittler gehen davon aus, dass ein Streit zwischen dem 34-Jährigen und einem der Opfer Auslöser war. Licht ins Dunkel könnte der Angeklagte selbst bringen. Beim nächsten Verhandlungstermin will er sich äußern.
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24: Der Iran-Krieg hat deutschen Solarfirmen zu einem unverhofften Auftragsboom verholfen. Der Anstieg der Öl- und Gaspreise hat die Nachfrage nach privaten Photovoltaikanlagen sprunghaft steigen lassen, sagt der Bundesverband Solarwirtschaft. Energieversorger und Installateure verzeichnen teilweise doppelt so viele Anfragen wie im Vorjahr. Viele Kunden wollen sich außerdem noch schnell die aktuelle staatliche Förderung sichern. Bundeswirtschaftsministerin Reiche plant nämlich, die Zuschüsse bald zu kürzen. Noch der Blick zur Börse. Der DAX verliert aktuell 0,8% auf 24.919 Punkte.
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2: Na, so schlecht ist doch der Mittwoch gar nicht. Es gibt zwar dicke Wolken, aber auch mal Sonnenschein. Und der Regen, der soll ja im Laufe des frühen Abends perfekt, wenn der JP-Morgenlauf beginnt, aufhören. Und wer will schon bei 30 Grad rumjoggen? Es ist frischer, maximal 21 Grad. Der Feiertag startet auch gar nicht so schlecht. Ein Mix aus Sonne und Wolken bei 21 Grad. Wobei es da im Laufe des Tages auch nochmal Schauer und Gewitter geben können. Der FFH-Verkehrsservice um 14:45. Wir starten mit der A5 Frankfurt-Kassel. Zwischen Nordwestkreuz Frankfurt und Bad Homburger Kreuz. Aktuell 6 Kilometer stockend. Hier steht ein defektes Auto auf der mittleren Spur. A5 Frankfurt-Kassel nochmal. Zwischen Reiskirchner Dreieck und Ohmtal Dreieck. 6 Kilometer stockend. Angeräumter Unfallstelle. Jetzt die A5 Kassel Richtung Frankfurt. Zwischen Hattenbacher Dreieck und Alsfeld Ost. 3 Kilometer Stau momentan wegen Bergungsarbeiten. Hier ist ein mit Holz beladener LKW auf der rechten Spur umgestürzt und für die weitere Bergung wird dann die Fahrbahn später erneut voll gesperrt. Daraus schon mal bitte einrichten. Das waren jetzt nur die größten Staus. Ihr wisst, alle Infos auch für eure Strecke gibt es bei uns in der FFH-App. Bitte nicht so schnell unterwegs sein, es wird auch geblitzt. In Fernwald-Anneroth auf der Bornstraße, da in Höhe eines Altenheims. Vorsicht, da sind nur 30 erlaubt. Das hat uns die Andrea verraten über die FFH-WhatsApp. Dankeschön und gutes Ankommen.
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2: Ja, diesmal mit mir, Katrin Sawatzki ist hier, hallo, aus dem sehr, sehr leeren Funkhaus. Warum? Ja, weil fast alle mitlaufen beim JP-Morgenlauf heute in Frankfurt. Ich habe ja diesmal eine gute Ausrede. Ich darf nicht. Durch meine OP am Jochbein bin ich ganz offiziell vom Sport befreit und lass lieber euch laufen. Und halte die Stellung mit wundervoller Musik von Benson Boone und Madonna. Schönen Mittwoch euch.
23: Hey.

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0: so schön. Der neue von Teddy Swims, Mr. Know-It-All bei FFH. Gleich haben wir jetzt 12:12. Also ich finde, die Story, die klingt erstmal nach einem April-Scherz oder so einem Fake-KI-Video oder so, ist aber heute Morgen tatsächlich genau so passiert. Und zwar in der Kreisklinik im nordhessischen Wolfhagen. Da sind plötzlich 6 echte Rinder über die Krankenhausflure gerannt. FFH-Reporter Marius Franke, die sind da wohl über die Notaufnahme in die Klinik gestürmt.
1: Genau, um kurz vor 8:30 heute Morgen sind die durch die offene Tür gerannt, direkt an den verdutzten Pflegern vorbei, sogar 2 Stockwerke über die Treppen nach oben. Also die waren komplett außer Rand und Band. Das Krankenhauspersonal hat dann die Polizei gerufen und auch der Besitzer konnte schnell gefunden werden. Der hat die jungen Rinder dann mit Futter und ein paar Helfern langsam wieder rausgelockt. Bis auf ein paar nervöse Hinterlassenschaften der Tiere ist aber zum Glück nichts passiert, sagt mir die Polizei. Ausgebüxt sind die Rinder offenbar von einer Weide rund 1 Kilometer weit entfernt. Ja, und jetzt geht's dann besser erstmal wieder zurück in den Stall.
0: Ja, danke schön, Marius. Und diese nervösen Hinterlassenschaften, die kann ich voll verstehen. Die hatten bestimmt null Bock auf Spritzen.
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0: ist hier. Ich und Fahrradfahren. Naja, wir stehen gerade ein bisschen auf Kriegsfuß, nachdem ich mir am 1. Mai mein Jochbein mehrfach zertrümmert habe. Aber ganz, ganz viele lieben ihr Bike und fahren täglich damit. Wie gut, dass heute Weltfahrradtag ist und wir all die verschiedenen Typen unter die Lupe nehmen. Gleich um 20 vor 3. Vorher noch Musik von Alle Farben. Zusammen mit René Miller. Body Talk noch vor halb hier bei mir.
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0: Hallo auf die Straßen um 2:30. Die A5 Frankfurt-Kassel. Momentan 8 Kilometer stocken zwischen Westkreuz Frankfurt und Bad Homburger Kreuz. Nochmal die A5 Frankfurt-Kassel. Zwischen Reiskirchener Dreieck und Ohmtal-Dreieck 6 Kilometer stockender Verkehr an geräumter Unfallstelle. Und nochmal die A5. Aller guten Dinge sind 3. Kassel Richtung Frankfurt. Hier jetzt die Vollsperrung zwischen Hattenbacher Dreieck und Eisfeld Ost. Wegen Bergungsarbeiten, da ist ja ein mit Holz beladener LKW umgestürzt und das muss jetzt noch weggeräumt werden. Also hier gilt noch Geduld zu haben und das Gebiet weiträumig umdrum fahren. So, das waren jetzt nur die größten Staus. Ihr wisst, alle Infos auch für eure Strecke gibt es bei uns in der FFH-App. Geblitzt wird heute auch. Auf der B457, wenn ihr von Gießen nach Lich fahrt, Vorsicht, da ist nur 100 erlaubt, hat uns die Lena verraten über die FFH-App. Dankeschön und gutes und sicheres Ankommen. Ich bin Katrin Sawatzki und wünsche euch einen schönen Mittwoch.
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0: seit letztes Jahr bin ich in love mit Olivia Dean. Ist halt auch easy to fall in love with her. FFH ist hier und ich habe mal eine fiese Zahl für euch rausgekramt. Wusstet ihr, dass in dem vergangenen Jahr in Deutschland über 214.000 Fahrräder geklaut wurden? Ist krass, oder? Damit ihr euer Rad am Weltfahrradtag heute, aber auch in Zukunft noch genießen könnt, solltet ihr euch ein sicheres Schloss zulegen. Die aktuellen Testsieger, die gibt's ja schon ab 50 Euro. Außerdem lachen wir heute den ganzen Tag bei FFH über die verschiedenen Fahrradtypen, die es so gibt. Kennen wir alle. Unser erster Kandidat, der schließt sein Rad bestimmt immer besonders sicher ab, wenn er überhaupt ans Ziel kommt.
1: Die Schnecke hat ein stinknormales Fahrrad, aber dazu jede Menge Zeit. Also richtig viel Zeit und vor allem viel mehr Zeit als die 25 Autofahrer, 12 Lastwagen, 7 Traktoren und 9 Linienbusse, die sich hinter ihr auf der Bundesstraße aufreihen und nicht vorbeikommen.
2: Ach, ist das schön! Überhaupt kein Verkehr auf meiner Strecke!
1: Die Schnecke ist dermaßen langsam unterwegs, dass die Insekten hinten auf ihren Helm einschlagen. Die Schnecke hat auch keinen Tacho am Lenker, sondern einen Bewegungsmelder. Springt der an, weiß die Schnecke sofort, hoch, zu schnell.
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14: Rinder stürmen Klinik in Wolfhagen. Jeder Dritte trägt keinen Helm beim Radfahren. Das Wetter durchwachsen bis 22 Grad.
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14: Ich bin Peter Tossin, guten Tag. Eine Rinderherde hat eine Klinik in Nordhessen gestürmt. Insgesamt 6 Tiere spazierten durch die Notaufnahme in Wolfhagen, so die Polizei. Ihr seht die Rinder auch auf ffh.de und bei uns in der App. FFH-Reporter Marius Franke.
15: Die Rinder außer Rand und Band marschieren heute Morgen um 8:45 durch die Notaufnahme an Pflegern vorbei, sogar 2 Stockwerke über Treppen hoch durch die Klinik. Das Personal ruft die Polizei und die ihren Besitzer. Der kann die Tiere mit Futter und Helfern wieder aus der Klinik führen. Außer ein paar nervösen Hinterlassenschaften der Rinder ist zum Glück nichts passiert, sagt mir die Polizei. Die junge Herde war offenbar von einer 1 Kilometer weit entfernten Weide ausgebüxt.
14: Etwas für die Umwelt tun mit Recycling, das kann jeder und auch die Politik will was machen. Die Bundesregierung hat in ihrer Kabinettssitzung einen Aktionsplan für Kreislaufwirtschaft auf den Weg gebracht, also Recycling und Reparatur statt Wegschmeißen. Umweltminister Schneider hatte vorher beim RTL-NTV-Frühstart gesagt:
16: Sie werden vor allen Dingen die Produkte, die Sie kaufen, öfter wiederverwenden können, auch reparieren können. Wir werden nicht so viel Müll produzieren oder Abfall. Und der Abfall, der produziert wird, dann auch wieder recycelt werden. Also weniger in der Umwelt, weniger Verschmutzung, mehr Wiederherstellung und dadurch auch einen Arbeitsplatzaufbau.
14: Die EU-Staaten sollen für die Energiewende mehr Schulden machen dürfen. Zum Beispiel, um Photovoltaikanlagen zu fördern, schlägt die EU-Kommission vor. Das soll uns unabhängiger von Öl- und Gasimporten machen. Auch für Rüstungsausgaben sind schon höhere Schulden erlaubt. Mehr als jeder dritte Radfahrer fährt ohne Helm. Besonders jüngere Menschen zeigt eine Forsa-Umfrage für RTL und NTV. Gleichzeitig ist die Mehrheit der Befragten für eine Helmpflicht. FFH-Reporterin Soita Sovali.
2: Wer ohne Helm unterwegs ist, hat dafür meist ganz praktische Gründe. Viele sagen, für kurze Strecken lohnt sich das überhaupt nicht. Andere finden Helme unbequem oder vergessen sie einfach. Fachleute weisen allerdings darauf hin, dass ein Helm bei einem Sturz schwere Kopfverletzungen verhindern kann. Im vergangenen Jahr sind in Deutschland mehr als 460 Radfahrer bei Unfällen gestorben, darunter viele Menschen auf E-Bikes.
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17: Ein bisschen beständiger wäre besser, aber zum Joggen ist es gar nicht so schlecht. Leichter Wind, 21 Grad maximal und gegen Abend hin fast überall trocken. Der Feiertag wird leider nicht so prickelnd. Ich habe schon die Trampolinhalle gebucht, da dürfen sich da meine Jungs austoben, während ich einen Kaffee trinke. Es kann nämlich auch mal heftige Gewitter geben bei 21 Grad. Und auch der Brückentag und das Wochenende zeigt sich eher wechselhaft. Wir schauen auf die Straßen um kurz vor drei. Da ist einiges los, vor allen Dingen auf der A5. Einmal Frankfurt Richtung Kassel. 6 Kilometer stockt es hier zwischen Westkreuz Frankfurt und Bad Homburger Kreuz. Und jetzt nochmal die A5 Kassel Richtung Frankfurt. Vollsperrung zwischen Hattenbacher Dreieck und Alsfeld Ost wegen Bergungsarbeiten. Ihr wisst, da ist ja ein mit Holz beladener LKW umgestürzt. Das dauert noch, bis das alles weggeräumt ist. Also bitte umfahrt das Gebiet weiträumig. Die A7 Kassel-Hannover. Zwischen Kassel Ost und Kassel Nord 5 Kilometer Stau nach einem Unfall auf den beiden rechten Spuren. Das waren jetzt nur die größten Staus. Alle Infos auch für eure Strecke gibt's in unserer FFH-App. Dann wird noch geblitzt und zwar in Schrecksbach, das ist in Mittelhessen, auf der Neukircher Straße stadteinwärts. Das hat uns der Tim verraten über die FFH-App. Dankeschön und gute Fahrt.
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17: Ja, mit mir, Katrin Sawatzki. Ich halte nämlich die Stellung, während gefühlt das halbe Funkhaus sich schon fertig macht für den größten Firmenlauf der Welt. Ja, heute zeigt sich, Teamwork funktioniert nicht nur im Besprechungsraum, sondern auch mit leicht erhöhtem Puls. Hit.

0: FFH ist hier euer Nachmittag und in vielen Firmen im FFH-Land wird es jetzt so langsam gespenstestill. Warum? Weil ganz viele machen sich auf nach Frankfurt zur JP Morgan Chase Corporate Challenge. Die findet ja heute wieder statt. Der größte Firmenlauf der Welt. Und Terminal for Kids ist da auch am Start. Und diese Truppe haben wir mal die Unbekannten getauft. Patricia Mose, du bist Kapitänin von der Mannschaft und hast uns erzählt, ihr kennt euch eigentlich noch gar nicht so richtig.
1: Genau, gar nicht so richtig, weil wir haben 41 Kitas und die sind ganz bunt gemischt und da kommen aus nahezu allen Kitas ein paar Fachkräfte, die sich untereinander einfach noch gar nicht so gut kennen.
0: Ah, sehr schön. Also ihr nutzt das sozusagen gleich mal, um hier Teambuilding zu machen.
1: Absolut, absolut.
0: Aber habt ihr dann auch so eine Art Erkennungszeichen ausgemacht, dass ihr euch am Start überhaupt findet? Wie macht ihr das?
1: Wir treffen uns alle gemeinsam an einem Partypoint. Wir haben uns einen Partypoint gebucht und wir haben alle die gleichen sehr auffälligen Shirts an. Und ich glaube, wir sind gar nicht zu übersehen.
0: Okay, wie sehen die Shirts aus?
1: Wir haben so ein ganz tolles Limettengrün.
0: Ah, sehr gut. Also ganz schön Knallsignalfarbe, sehr gut.
1: Absolut, genau.
0: Terminal for Kids hat ja jetzt sehr wahrscheinlich was mit Flughafen zu tun. Aber was genau macht ihr nochmal bei euch im Betrieb?
1: Genau, also wir sind eine Tochtergesellschaft der Fraport und wir haben 41 Kitas, also Einrichtungen im Rhein-Main-Gebiet, aber auch in Bonn. Mhm. Das heißt, wir haben Kitas von Bonn über Babenhausen, Darmstadt, aber auch eine Kita im Square und am Gateway Garden. Also sehr nah am Flughafen.
0: Direkt. Auf jeden Fall wünsche ich euch ganz, ganz viel Spaß auf der Strecke, aber dann natürlich auch bei der Afterparty. Vielleicht kommt ihr bei unserem FFH Partypoint mal vorbei.
1: Super gerne, das machen wir.
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0: Die Pet Shop Boys für euren Mittwochnachmittag und gleich auf der FFH-Playlist. Rita Ora. I will never let you down. Gleich bei mir.
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0: Kurz vor 4:30 ist es. Hallo auf die Straßen. Es ist einiges was los. Neu reingekommen die A3 Köln-Frankfurt. Hier Vollsperrung zwischen Dietz und Limburg-Nord nach einem Unfall. Dadurch staut es sich 5 Kilometer ab Montabaur. Auch in der Gegenrichtung 5 Kilometer Stau zwischen Limburg-Süd und Dietz. Dann nochmal eine Vollsperrung auf der A5 Kassel Richtung Frankfurt. Hier zwischen Hattenbacher Dreieck und Alsfeld-Ost immer noch wegen Bergungsarbeiten. Da ist ja ein mit Holz beladener LKW umgestürzt. Das dauert noch. Hier gilt, bitte umfahrt das Gebiet weiträumig. A49 Gießen-Kassel zwischen Baunatal-Süd und Kassel-Niederzweren. 5 Kilometer Stau aktuell wegen der ungesicherten Unfallstelle und dadurch stockt es auch 4 Kilometer in der Gegenrichtung zwischen Kassel-Waldau und Kreuz Kassel-West. Dann die A66 nach Frankfurt Richtung Wiesbaden. In der Abfahrt Wiesbaden-Frauenstein, Vorsicht, ungesicherte Unfallstelle. Das waren jetzt leider nur die größten Staus. Ihr wisst, alle Infos, auch für eure Strecke, gibt's bei uns in der FFH-App. Gute und sichere Fahrt.
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0: Lenny Kravitz auf.
1: I belong to you hier bei FFH. Heute am Weltfahrradtag, da schauen wir bei FFH mal die verschiedenen Fahrradtypen an. Da gibt es ja wirklich einige. Die Schnecke haben wir vorhin schon gehört, das ist so ein Klassiker. Und der neue Trend heißt jetzt Fahrradblinker. Da müsst ihr mal drauf achten. Die klemmt man sich einfach ans Rad und ab geht's. Seit 2 Jahren sind die Blinker auch ganz offiziell erlaubt und wären bestimmt auch was für diesen Fahrradtypen.
2: Der Sicherheitsfanatiker will auffallen. Und wenn man ihn und seine XXL-Fahrradklingel nicht hört, dann sieht man ihn. Egal wie hell es ist und ob die Sonne scheint, eine neongelbe Warnweste muss sein. 3 blinkende Klettbänder um den Bauch und Kopf und ein Helm mit Sicherheitsstandards aus der Formel 1. Und natürlich Reflektorstreifen an den Hosenbeinen. Sobald auch nur die Silhouette anderer Fußgänger oder Radfahrer am Horizont erscheint, wird geklingelt, geklingelt, geklingelt, geklingelt, geklingelt, geklingelt und geklingelt.

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14: Anklage nach Horrorunfall in Offenbach. Größter Firmenlauf der Welt heute in Frankfurt. Das Wetter wolkig, auch mal ein Gewitter.
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14: Ich bin Peter Toussaint, guten Tag. Bei einem Unfall in Offenbach sterben 3 Menschen. Ein halbes Jahr danach hat die Staatsanwaltschaft Darmstadt Anklage erhoben gegen einen Autofahrer wegen Mordverdachts. FFH-Reporter Michael Maxen.
15: Der Unfall passiert im November. Ein 31-Jähriger ist vermutlich wegen eines illegalen Autorennens viel zu schnell unterwegs. Dabei prallt er frontal auf ein anderes Auto. Darin sitzen 2 ältere Frauen und ein 9-jähriges Mädchen. Alle 3 sterben an ihren Verletzungen. Der Mann muss sich nun wegen Mordverdachts in 3 Fällen vor dem Landgericht verantworten. Auch seine gefährliche Fahrweise wird Thema bei Gericht sein.
14: Beim Einkaufen im Supermarkt, Möbelhaus oder im Modeladen kann es morgen und übermorgen Probleme geben. Die Gewerkschaft Verdi ruft im gesamten Handel erneut zu bundesweiten Warnstreiks auf. Sie fordert mehr Lohn für die Beschäftigten und lehnt die bisherigen Angebote der Arbeitgeber strikt ab. Jetzt steht es fest, es wird keine Anklage wegen der tödlichen Ahrtal-Flut geben. Hinterbliebene hatten versucht, einen Prozess gegen den früheren Landrat Jürgen Föhler und einen Einsatzleiter zu erzwingen, wegen fahrlässiger Tötung. Das Oberlandesgericht Koblenz hat den Antrag jetzt aber abgewiesen. Die Ermittlungen bleiben damit eingestellt. Bei der Katastrophe im Sommer 2021 kamen 135 Menschen ums Leben. Auf der A5 gibt es voraussichtlich bis in den frühen Abend Probleme. Bei Breitenbach am Herzberg ist laut Polizei ein Holzlaster umgekippt. Ein 19-Jähriger wollte dort auf die Autobahn in Richtung Frankfurt auffahren und ist dabei mit einem LKW zusammengestoßen. Er und der LKW-Fahrer wurden bei dem Unfall leicht verletzt. Der größte Firmenlauf der Welt findet heute wieder bei uns in Hessen statt. Die JP Morgan Chase Corporate Challenge in Frankfurt. Um 19 Uhr gehen über 64.000 Menschen an die Startlinie. Alles für einen guten Zweck. FFH-Reporterin Ella Karatas.
9: Die Startgebühren werden an die Deutsche Behindertensportjugend und Laureus Sport Germany gespendet. Zum ersten Mal läuft auch ein Oberbürgermeister die rund 6 Kilometer mit, und zwar der von Frankfurt, Mike Josef. Die Straßen zwischen den Bankentürmen verwandeln sich in eine große Laufstrecke und die Grünanlagen rund um die Innenstadt in Partyzonen. Zehntausende Zuschauer werden erwartet. Die Innenstadt erreicht ihr am besten mit den Öffis, denn viele Straßen sind für den normalen Autoverkehr dicht.
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16: Heute durchwachsen, aber später am Abend ist meist trocken. Und für alle Brückentag- und Campingfreude, da tut's mir wirklich leid, denn das Wetter ist nicht ganz so stabil und sonnig, wie es sein könnte. Es gibt zwar immer mal wieder Sonne und schöne Abschnitte, aber eben auch mal heftige Gewitter und Regen. Das Ganze bei maximal 21 Grad. Und mit diesem durchwachsenen Mix geht's komplett durchs ganze Wochenende. Der FFH-Verkehrsservice. Wir schauen auf die Straßen. Mit einer wichtigen Meldung für die A3, das ist Köln Richtung Frankfurt. Vollsperrung immer noch zwischen Dietz und Limburg-Nord nach einem Unfall. Dadurch staut es sich 5 Kilometer ab Montabaur. Auch in der Gegenrichtung 5 Kilometer Stau zwischen Limburg-Süd und Dietz. Es gilt bitte, umfahrt das Gebiet weiträumig. Dann die A5 Frankfurt-Kassel. Zwischen Westkreuz Frankfurt und Bad Homburger Kreuz aktuell 6 Kilometer stockend. Und jetzt nochmal die A5 Kassel Richtung Frankfurt. Auch hier Vollsperrung zwischen Hattenbacher Dreieck und Alsfeld Ost. Da gibt es immer noch Bergungsarbeiten, weil da ein mit Holz beladener LKW ja umgestürzt ist. Auch hier gilt, bitte umfahrt das Gebiet weiträumig und habt Geduld. Das waren jetzt nur die größten Staus. Ihr wisst, alle Infos auf einen Klick bei uns in der FFH-App. Gutes Ankommen.
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16: Katrin Sawatzki ist hier, hallo, und wir machen gleich mal ein fröhliches 90er-Jahre-Werbespot-Melodie-Raten. Ich bin mir sicher, ihr alle habt ihn noch im Ohr. Gleich um 10 nach 4 bei mir.
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0: Traumduett, oder? Leonie und Callum Scott mit Stay, ganz neu hier bei Hitradio FFH. So, kurz mal die grauen Gehirnzellen aktivieren. Erinnert ihr euch noch an diese Werbung aus den 90ern?
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0: Gesungen hat das damals eine junge Dame aus Hamburg, und zwar Melina Bruhn. Und die hat in den 90ern auch bei ganz, ganz vielen Popsongs mitgesungen. Unter anderem bei United von Prince Italy Joel und Marky Mark. Da singt Melina den Refrain, und entstanden ist der Hit hier bei uns in Deutschland, in Melinas Heimat, also in Hamburg. Weshalb, warum, wieso, das verrät euch jetzt FFH-Musikreporterin Dani Kleideiter.
2: Die 90er. Ja, heute denkst du ja alles Tutti, Friede, Freude, Eierkuchen. Aber der Rapper Prince Italy Joel und sein Kumpel Mark Wahlberg, heute Hollywood-Star, damals auch strebender Musiker, die sehen die Notwendigkeit, einen Song für den Weltfrieden und gegen Waffengewalt zu machen. Am liebsten als schmufte Reggae-Hymne. Allerdings fallen ihre Songideen dann dem Hamburger Produzenten Alex Christensen in die Hände. Und der findet das alles grundsätzlich gut, verpasst den Tracks aber ohne Marks Wissen noch ein bisschen mehr Eurodance-Bums.
3: Und dann haben wir zusammengesessen und dann hat er gesagt, er will so Rap-Musik machen, so ganz langsam. Und dann haben wir gesagt, ja komm, wir nehmen was auf. Und dann hatte ich damals mit meinem Partner Frank Peterson die Idee, wir machen das mal ein bisschen schneller. Und haben daraus so eine Eurodance-Nummer gemacht und haben das Ding dann auch ohne Mark vorzubereiten veröffentlicht. Und dann sagte der Chef damals, ja, da müssen wir ein Video drehen, jetzt sprechen wir mit Marky. Und haben wir telefoniert, habe ich ihm gebeichtet, die klingt jetzt ein bisschen anders. Komm mal rüber, wir spielen das vor und dann drehen wir das Video. Und dann hat er gesagt, das ist ja totale Scheiße, was hast du denn da gemacht? Sag ich, aber es ist sehr erfolgreich.
2: 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Prince Italy Joel und Marky Mark bei FFH. United.

0: gleich zum Energietanken. Kamrad! Aktuell Hug Yourself. Wunderschöne Nummer. Außerdem schalten wir auch gleich um kurz vor halb in die einzelnen hessischen Regionen zu unseren FFH Hessen-Reportern.
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16: Ich bin Ella Caratas in Frankfurt. Heute Abend läuft hier die halbe Stadt. Über 64.000 Menschen und zum ersten Mal ist auch ein Oberbürgermeister dabei. Frankfurts OB Mike Josef bei der JP Morgan Chase Corporate Challenge, dem größten Firmenlauf der Welt. Alexander Meyer, Chef von JP Morgan Deutschland. Sie haben auch schon mitgemacht. Was ist das für ein Gefühl?
17: Es ist ein einmaliges Gefühl. Die Energie, die Begeisterung. Und wenn man dann glücklich und erschöpft im Ziel ankommt, dann diese mehreren hundert Meter von Bananen ist schon einfach ein einzigartiges Bild.
16: Die Bananentheke ist quasi eine Belohnungsoase für die 5,6 Kilometer lange Laufstrecke quer durch die City, alles für einen guten Zweck.
17: Wir haben wieder die Deutsche Behindertensportjugend und Laureus Sports for Good Foundation ist auch einer unserer Partner. Bei denen sind wir natürlich auch besonders froh, dass wir hier auch Projekte in Frankfurt haben.
16: Nach dem Lauf verwandeln sich die Grünanlagen rund um die Innenstadt in Partyzonen. Unser FFH-Moderator Daniel Fischer legt vor der Alten Oper auf.
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0: Hallo auf die Straßen, hier ist der FFH-Verkehrsservice um 5:02. Generell gilt, es ist sehr, sehr viel los auf unseren Straßen, wahrscheinlich wegen dem bevorstehenden langen Wochenende. Also bitte überall Geduld haben. Frisch reingekommen, Vorsicht auf der A49 Kassel-Gießen. Da liegt ein Müllsack zwischen Gudensberg und Fritzlar. Dann die A3 Köln-Frankfurt. Vollsperrung zwischen Dietz und Limburg-Nord nach einem Unfall. Dadurch staut es sich 5 Kilometer ab Montabaur und auch in der Gegenrichtung. 5 Kilometer Stau zwischen Limburg-Süd und Dietz. Die A5 Kassel-Frankfurt. Auch hier Vollsperrung zwischen Hattenbacher Dreieck und Alsfeld-Ost. Immer noch Bergungsarbeiten, weil da ein mit Holz beladener LKW umgestürzt ist. Bitte umfahrt das Gebiet weiträumig. Wie lange das dauert, wissen wir nicht. A49 Gießen-Kassel. Zwischen Edermünde und Kassel-Niederzweren. Aktuell 6 Kilometer Stau. Auch hier Bergungsarbeiten nach einem Unfall. Und dadurch stockt es auch 6 Kilometer in der Gegenrichtung. Also zwischen Kassel-Waldau und Kreuz-Kassel-West. Auch hier gilt es, noch Geduld zu haben. Das waren jetzt leider nur die größten Staus. Alle Infos für eure Strecke bei uns in der FFH-App. Ich bin Katrin Sawatzki. Kommt mir alle gut und sicher an.
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Alok und Khalid mit Dive Into Me. 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

0: Das ist Red Bull für die Ohren von Alokal und Khalid. Dive into me ganz neu bei Hitradio FFH. Ja, während viele von euch gerade im Stau oder in der Vollsperrung stehen auf der A5 oder wie Kollege Daniel Fischer auf der A3, können die Radler im FFH-Land darüber nur lachen. Heute am Weltfahrradtag. Und da gucken wir natürlich auch mal, welche neuen Trends gibt's denn da so? Wir haben ja vorhin schon gehört, total angesagt sind zum Beispiel diese elektrischen Fahrradblinker. Da brauchst du dann nicht mehr den Arm raushalten, wenn du abbiegen willst. Also ein Must-Have in dieser Saison. Und auch die elektrische Fahrradpumpe. Das ist so eine Art Mini-Kompressor mit Akku. Passt in jede Tasche und damit kannst du dann den Reifen per Knopfdruck aufpumpen. Also er hier hat sowas garantiert auch schon.
1: Für den Hipster-Radler ist ein Fahrrad mehr als nur ein Fortbewegungsmittel. Und ein Rad aus dem Baumarkt oder dem Internet, das kommt schon mal gar nicht in Frage.
2: Also mein Rad muss zu meinem Charakter passen, meine Coolness unterstreichen und es sollte auch nachhaltig sein und natürlich auch zeitlos und vor allem echt, verstehst du?
1: Okay, also man könnte auch sagen, der Hipster-Radler hat ein Rad ab. Und so ein zeitloses, echtes Fahrrad kauft man natürlich nicht im Baumarkt, sondern wo?
2: In Heinz Rüdigers Hinterhof Öko-Bike-Schmiede.
1: Am besten ein Klapprad oder ein Rennrad in Retro-Optik. Hab ich recht?
2: Ja, aber ohne Rennradlenker, der ist nämlich schlecht für den Rücken.
1: Wobei der Lenker eigentlich überflüssig ist, denn die Hände des Hipster-Radlers sind ja schon mit Smartphone und einer Flasche Club Mate belegt.
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8: Verfassungsschutz darf AfD Hessen beobachten. Salatkirmes in Schwalmstadt startet. Das Wetter, teils Gewitter, bis 22 Grad.
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8: Ich bin Peter Toussaint, guten Tag. Schlappe für die hessische AfD vor dem Verwaltungsgericht in Wiesbaden. Die Partei wollte verhindern, dass sie vom Verfassungsschutz beobachtet wird. Ohne Erfolg. Es gebe genug Anhaltspunkte, um sie als rechtsextremen Verdachtsfall einzustufen, entschied das Gericht. FFH-Reporterin Simone Gutbellett.
9: Die Einstufung als rechtsextremer Verdachtsfall bedeutet für die AfD, dass der Verfassungsschutz auch nachrichtendienstliche Mittel einsetzen darf, also zum Beispiel Telefone abhören kann. Innenminister Poseck spricht von einem Erfolg für das Landesamt für Verfassungsschutz. Einen Teilerfolg verbucht allerdings auch die AfD für sich, denn aus Sicht des Gerichts hätten Verfassungsschutz und Innenministerium nicht öffentlich sagen dürfen, dass sie die AfD beobachten. Ob die AfD trotzdem gegen das Urteil weiter vor Gericht zieht, überlegt sie nach eigenen Angaben noch.
8: Ein Angeklagter in Handschellen springt im Gericht über einen Tisch und schlägt die Staatsanwältin. Nach dieser Tat im Mai in Hanau hat Hessens Justizminister Heinz jetzt Konsequenzen angekündigt. FFH-Reporter Lennart Werum.
10: Der Minister will einige Gerichtssäle baulich aufrüsten, in denen dann besonders brisante Fälle stattfinden. Außerdem könnten Richter anordnen, dass Angeklagte eine Fußfessel tragen. Ganz wichtig ist Heinz aber, Bilder wie in Russland, wo Angeklagte vor Gericht in separaten Käfigen sitzen, soll es in Hessen nicht geben. Im Fall des Angriffs in Hanau dankte er den 4 Wachtmeistern, die den Täter überwältigen konnten. Die verletzte Staatsanwältin ist mittlerweile wieder im Dienst.
8: Die EU-Staaten sollen für die Energiewende mehr Schulden machen dürfen, zum Beispiel um Photovoltaikanlagen zu fördern, schlägt die EU-Kommission vor. Das soll uns unabhängiger von Öl- und Gasimporten machen. Auch für Rüstungsausgaben sind schon höhere Schulden erlaubt. Hunderte Menschen versammeln sich heute Abend auf dem Paradeplatz in Schwalmstadt-Ziegenhain. Beim sogenannten Ansingen wird offiziell die Salatkirmes eröffnet. FFH-Reporterin Madeleine Kassim, warum denn eigentlich Salatkirmes?
11: Ja, dafür müssen wir in der Geschichte fast 300 Jahre zurückspringen. Landgraf Karl wollte damals die Schwelmer Bauern vom Kartoffelanbau überzeugen und hat sie zum Essen eingeladen. Die Kartoffeln haben ihnen zwar nicht geschmeckt, umso mehr aber der Salat. Und seitdem wird in Erinnerung an dieses Festessen die Salatkirmes gefeiert. Ab morgen dann auch auf dem Alleeplatz mit Karussells, Fressbuden und großem Festzelt. Am Sonntag zieht dann noch ein Festzug durch Ziegenhain, bei dem auch viele Teilnehmer die Schwelmer Tracht tragen.
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12: Ach, so schlecht ist doch der Mittwoch gar nicht. Es gibt zwar dicke Wolken, aber auch mal Sonnenschein. Und der Regen, der soll ja bald überall aufhören. Perfekt also für den JP-Morgenlauf. Morgen startet der Feiertag auch gar nicht so schlecht mit einem Sonne- und Wolkenmix bei 21 Grad. Wobei da auch im Laufe des Tages Schauer und Gewitter reinziehen können. Und mit diesem Gemisch geht's auch durchs Wochenende.
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12: Der FFH-Verkehrsservice. Um kurz vor 5 ist es viel, viel, viel los auf den Straßen, wahrscheinlich wegen dem bevorstehenden langen Wochenende, also habt Geduld. Wir starten mit der A3 Köln-Frankfurt, hier ja die Vollsperrung zwischen Dietz und Limburg-Nord wegen einem Unfall. Dadurch staut es sich 9 Kilometer ab Dreieck-Dernbach. Auch in der Gegenrichtung 8 Kilometer stocken zwischen Limburg-Süd und Dietz. Bitte, bitte umfahrt das Gebiet weiträumig. Dann die A5 Kassel-Frankfurt, auch hier ja Vollsperrung zwischen Hattenbacher Dreieck und Alsfeld-Ost. Immer noch die Bergungsarbeiten, weil da ja mit Holz beladener LKW umgestürzt ist. Und dadurch staut es sich eben auch auf der A7 ab dem Hattenbacher Dreieck. Hier gilt auch, bitte umfahrt das Gebiet weiträumig. A49 Gießen-Kassel. Zwischen Edermünde und Kassel-Niederzweren 6 Kilometer Stau wegen Bergungsarbeiten nach einem Unfall. Und dadurch stockt es 6 Kilometer in der Gegenrichtung zwischen Kassel-Waldau und Kreuzkassel-West und auf der A44 auch noch. Das waren wie gesagt jetzt nur die größten Staus. Ihr könnt gerne alle Infos auch für eure Strecke und für den Innenstadtverkehr wegen dem JP-Morgenlauf in der FFH-App gerne nachschauen.
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12: Ja, diesmal mit mir. Katrin Sawatzki ist hier. Hallo. Weil fast alle Kollegen beim Lauf sind, ich nicht. Ich bin fürs Sprücheklopfen eingekauft worden. Sowas wie, Laufen ist wie ein Geschäftsbericht. Die ersten Seiten gehen leicht, hinten wird's anstrengend. Oder wer lächelt, hat entweder noch Kraft oder auch die Ziellinie gesehen. Ich wünsche euch einen schönen Mittwoch.

0: Überall im FFH-Land sind heute Menschen in Sportklamotten zur Arbeit gekommen, denn heute Abend wird gerannt bei der JP Morgan Chase Corporate Challenge in Frankfurt, dem größten Firmenlauf der Welt. Über 60.000 Läuferinnen und Läufer aus dem ganzen FFH-Land sind mit am Start. Und ich habe jetzt die Chefin vom vermutlich fittesten Team an der 069 19 72 5, Jumina Maharaj von Fit 7-Eleven. Ihr steckt noch mittendrin in den Vorbereitungen?
1: Ja, wir sind hier schon fleißig am Räumen packen. Wir sind ja nicht nur Teilnehmer, wir sind ja auch Hauptsponsor heute.
0: Ja.
1: Und dementsprechend schon ganz fleißig in der Eventvorbereitung.
0: Also das heißt, die letzten Stunden vor dem großen Lauf, die sehen jetzt noch mit Arbeit aus bei euch sozusagen?
1: Genau, ja genau. Aber wir freuen uns.
0: Sehr schön. Wie erkennen wir euch denn nachher auf der Strecke? Also habt ihr irgend so einen Spruch auf dem T-Shirt?
1: Wir haben ein ganz witziges Kreuzworträtsel auf dem T-Shirt. Also wenn einem beim Laufen langweilig ist, dann kann man gerne mal nach unserem T-Shirt suchen und gucken, was man da lesen kann.
0: Kreuzworträtsel, okay. Ja. Also da wäre ich nicht dazu in der Lage. Ich war immer froh, Keim in die Hacken zu laufen. Da musste ich mich so konzentrieren darauf.
1: Ja, das geht wahrscheinlich uns allen so.
0: Okay. Habt ihr auch irgendwelche rekordverdächtigen Läufer bei euch im Team? Weil ihr ja wahrscheinlich die Fittesten überhaupt seid.
1: Wir sind auf jeden Fall die Fittesten. Wir haben tatsächlich ein paar, die sehr fit unterwegs sind, die auch teilweise beispielsweise einen Triathlon machen und dann auch die 20-Minuten-Marke knacken wollen.
0: Okay, also die haben so richtig ambitioniert, die wollen da auch was reißen. Die wollen jetzt nicht nur schön aussehen bei dem Lauf.
1: Genau.
0: Dann auf jeden Fall viel, viel, viel Spaß und ich drücke die Daumen, dass es vielleicht, wenn ihr alle loslauft und auch den Lauf über, nicht regnet.
1: Ja, das hoffen wir auch für alle, die mitmachen.
0: Und momentan sieht es ja sehr, sehr gut aus. Heute sind alle Gewinner. Manche nur etwas früher als andere.
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0: 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Und für den Feierabend-Endspurt gibt's gleich die elfenhafte Carly Rae Jepsen. Hey, I just met you. Call Me Maybe. Außerdem schalten wir gleich um kurz vor halb in die einzelnen hessischen Regionen zu unseren FFH-Hessen-Reportern.
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13: Ich bin David Bücker in Rüdesheim. An diesem langen Wochenende gehört die ganze Stadt den Motorradfans. Morgen startet die Magic Bike. Organisator Bernhard Jung, wie viele Leute aus ganz Europa erwartet ihr?
14: Circa 30.000 Besucher. Die wollen natürlich in erster Linie hier die schönen Strecken am Rhein entlang fahren und eine tolle Zeit erleben. Mit Spaß, mit netten Leuten. Das wird eine gute Sache.
13: Auch für Familien und Rockfreunde ist jede Menge los. Absoluter Tipp von mir, setzt euch am Samstagnachmittag zur großen Bikeparade mal an den Straßenrand und genießt das Harley-Spektakel. Zum Beispiel in Assmannshausen oder Österreich-Winkel. Bernhard Jung, ein Besuch lohnt sich.
14: Das ganze Wochenende Live-Musik, tolle Motorräder, tolle Leute, leckeres Essen, kalte Getränke und super Stimmung. Kommt vorbei und habt Spaß auf der Magic Bike Rüdesheim.
13: Für alle Autofahrer noch ganz wichtig an diesem Wochenende. Die Straßen in Rüdesheim sind rappelvoll und bis Sonntag 18 Uhr auch größtenteils gesperrt.
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0: Hallo auf die Straßen um kurz vor halb sechs. Es ist wirklich einiges los. Stauampel rot. Vorsicht erstmal auf der A661 Egelsbach-Oberursel. Da liegt ein Metallteil zwischen Bad Homburger Kreuz und Bad Homburg. Dann gute Nachrichten, zumindest für die A3 Köln-Frankfurt. Die Vollsperrung zwischen Dietz und Limburg-Nord nach einem Unfall ist aufgehoben. Es staut sich aber noch ab Dreieck-Dernbach. Aktuell nur eine Spur frei. Plant hier eine Stunde mehr Zeit ein. Und auch in der Gegenrichtung 8 Kilometer stockender Verkehr zwischen Limburg Süd und Dietz. Jetzt die A3 Frankfurt-Würzburg. Zwischen Obertshausen und Hanau 3 Kilometer stockender Verkehr wegen einer ungesicherten Unfallstelle auf der linken Spur. Dann die A5 Kassel-Frankfurt. Frankfurt. Immer noch Vollsperrung zwischen Hattenbacher Dreieck und Alsfeld-Ost. Bergungsarbeiten, weil ein mit Holz beladener LKW umgestürzt ist. Dadurch staut es sich eben auch auf der A7 ab dem Hattenbacher Dreieck. Hier gilt, bitte umfahrt das Gebiet weiträumig. Habt Geduld, es ist einiges los wegen dem verlängerten Wochenende. Und das waren, wie gesagt, jetzt nur die größten Staus. Ihr wisst, alle Infos auch für eure Strecke gibt's bei uns in der FFH-App. Ich bin Katrin Sawatzki, ich bin bei euch. Habt bitte Geduld und kommt dann gut und sicher an. Das ist das Wichtigste.
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3: Verfassungsschutz darf AfD Hessen beobachten. Deutschland scheitert bei Wahl im UN-Sicherheitsrat. Das Wetter wolkig, auch mal ein Gewitter.
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3: Ich bin Peter Toussaint. Guten Abend. Der Verfassungsschutz darf die AfD in Hessen als rechtsextremen Verdachtsfall einstufen und beobachten. Das hat das Verwaltungsgericht Wiesbaden entschieden. Es gebe hinreichende Anhaltspunkte, dass die AfD Bestrebungen verfolge, die gegen die freiheitliche demokratische Grundordnung gerichtet seien. Die Partei hatte dagegen geklagt und bezeichnet sich als bürgerlich, konservativ und freiheitlich. Diplomatische Niederlage. Deutschland ist mit seiner Kandidatur für einen Sitz im UN-Sicherheitsrat gescheitert. Schon im ersten Wahlgang setzten sich Portugal und Österreich durch. Das teilte die Präsidentin der UN-Generalversammlung Baerbock mit. Nur der Sicherheitsrat kann Beschlüsse mit völkerrechtlich bindender Wirkung für die Mitgliedstaaten fassen. Die Frankfurter Eintracht kann auch in den nächsten 5 Jahren auf Axel Hellmann setzen. Der Aufsichtsrat hat den Vertrag mit seinem Vorstandssprecher bis 2031 verlängert. Hellmann erklärte zu seiner Unterschrift, die Zügel würden ab sofort wieder mehr angezogen. Vor allem der sportliche Erfolg müsse ab der kommenden Saison wieder stimmen.
4: Es geht darum, mit welcher Bereitschaft du verteidigst, mit welcher Bereitschaft du den Gegner vor dem Spiel auf dem Platz signalisierst, für dich gibt es hier nichts zu holen. Und ich glaube, das ist eine wichtige Erkenntnis als Leitplanke für die nächsten Jahre. Wir brauchen in diesem Stadion, mit diesem Publikum und den Möglichkeiten, die das bei uns entfacht, einfach mehr Vollgas.
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3: Apple baut sein erstes europäisches Zentrum für App-Entwickler in Berlin. Der neue Standort im Bezirk Mitte soll noch in diesem Jahr öffnen. Dort plant der Konzern unter anderem Workshops für Programmierer. Es ist weltweit das 5. Entwicklerzentrum von Apple. Bisher gibt es die nur in Asien und Kalifornien. Schauen wir noch zur Börse. Da schließt der DAX 1,3% im Minus bei 24.795 Punkten.
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6: Also ich sag mal, zum Laufen ist heute Abend perfektes Wetter. 19 bis 22 Grad haben wir noch, kann immer mal einen kleinen Schauer geben. Ja, Blitz und Donner hier und da, Wolken und Sonne sind auch dabei. So geht's dann auch in die Nacht bei 15 bis 10 Grad, ohne die Sonne natürlich. Morgen der Feiertag, das wird ein Mix aus Donnerwetter, Starkregen und auch mal Sonne bei 17 bis 21 Grad. Das ganze lange Wochenende bleibt wechselhaft, immer wieder mal nass, tagsüber um die 20 Grad.
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6: Der FFH-Verkehrsservice. Auf dem Weg ins lange Wochenende ist natürlich einiges los. Achtung bitte auf der A5 Frankfurt-Kassel zwischen Friedberg und Obermölln. Da liegt ein Reifen auf der Fahrbahn. Bitte fahrt hier besonders vorsichtig. A3 Köln-Frankfurt zwischen Dreieck Dernbach und Dietz. 8 Kilometer Stau an geräumter Unfallstelle. A3 Köln-Würzburg zwischen Frankfurter Kreuz und Hanau. Stockender Verkehr. Auch in der Gegenrichtung stockt es. Zwischen Frankfurter Kreuz und Raunheim plant in beiden Richtungen 10 Minuten mehr Fahrzeit ein. A5 Kassel-Frankfurt. Hier haben wir eine Vollsperrung zwischen Hattenbacher Dreieck und Alsfeld-Ost wegen Bergungsarbeiten. Hier ist ein mit Holz beladener LKW umgestürzt. Dadurch staut es sich auch auf der A7 ab dem Hattenbacher Dreieck. Also bitte umfahrt dieses Gebiet weiträumig. Soweit die größten Staus. Alle weiteren Infos auch für eure Strecke findet ihr in unserer FFH-App. Vorher mal reinklicken. Gute Fahrt euch!
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6: Mit Uta Schmidt und einer ganz besonderen Sendung. Ich sende jetzt hier nämlich hier mal liebe Grüße an alle, die gerade auf dem Weg zur JP Morgan Chase Corporate Challenge in die Frankfurter Innenstadt sind. 64.000 Läufer sind da gemeldet. Ja, und die müssen jetzt alle irgendwie an ihren Startplatz kommen. 19 Uhr laufen dann alle los. Das wird ein schönes Gewusel. Mittendrin das FFH-Team. Und wir werden gleich mal hören, wie die Stimmung eine Stunde vor dem Start ist. Von unserer Laufreporterin Ella Karatas. Also, dranbleiben lohnt sich.
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0: nur nicht aufgeben, das ist ein gutes Motto für heute Abend. Hier ist Hitradio FFH am Mittwoch. Und das ist die größte Veranstaltung der weltweit größten Laufbewegung, die JP Morgan Chase Corporate Challenge in Frankfurt. 19 Uhr ist der Startschuss und es brodelt schon in der Innenstadt. 64.000 Läufer sind gemeldet für die 5,6 Kilometer lange Strecke. Und FFH-Reporterin Ella Karatas hat sich im Gewimmel vor dem Start schon mal Teilnehmerinnen aus Marburg geschnappt.
1: Wer seid ihr denn? Wir sind Sozialarbeiterin vom Elisabeth-Verein, aber es sind viele andere auch noch dabei. Ja.
2: Und wie heißt du?
1: Ann-Sophie.
2: Wie ist denn gerade die Stimmung bei euch jetzt kurz, bevor man zur Startlinie geht?
1: Ach, ganz gut eigentlich, ja. Also ich glaube, hier geht wahrscheinlich später noch die Post ab. Es sind viele Menschen hier. Ich glaube, es ist ganz cool, ja.
2: Und wie groß ist eure Vorfreude?
1: Ich glaube, wir sind gespannt auf jeden Fall, was wird. Ich habe selber noch nicht mitgemacht. Aber ich freue mich auf jeden Fall.
2: Was war denn so die beste Ausrede bei euch, um heute nicht dabei zu sein?
3: Ja, eine Kollegin, die hat sich den Fuß verknackst.
2: Also denkst du, sie hat sich den Fuß wirklich verknackst oder war es eine Ausrede?
3: Doch, sie hat sich den Fuß bestimmt verknackst.
2: Okay, dann es geht bald los und was sagt ihr?
0: Na klar, jawohl, beste Laune, so soll das sein. Wer noch irgendwo auf dem Weg in die Innenstadt hängen geblieben ist und Infos zur Anreise braucht, das findet ihr alles auf ffh.de. Autofahrern sei angeraten, die Frankfurter Innenstadt heute Abend zu meiden.

0: haben den vermutlich angenehmsten Part bei der JP Morgan Chase Corporate Challenge. Julia Nestle und Daniel Granitzen hier aus FFH. Guten Morgen, Hessen. Die machen es sich nämlich, während die anderen rennen und schwitzen, auf der FFH Pausencouch bequem. Sie haben eine Mission, möglichst viele Läufer, Läuferinnen mal zu einem Plausch aufs Sofa einzuladen. Die sind bei Kilometer 3, wurde ich gerade korrigiert, nicht 2,5. Also da, Julia und Granny, rückt ihr jetzt noch Möbel oder kuschelt ihr da schon?
1: Wir kuscheln schon, Uta, wenn ich das mal so sagen darf an dieser Stelle. Wir kuscheln ja auch privat auf der Couch, von daher sollte es kein Problem sein. Aber wir sind gut zu erkennen, wenn man läuft auf der rechten Seite, großes grünes Schild mit FFH Pausencouch. Und ich habe mir jetzt hier mal einen Fächer geschnappt, weil wir sitzen ja gerade auf dem Sofa. An. Und fächere dem Granny, weil er schwitzt jetzt schon, ohne dass er hier einen Meter gelaufen ist.
2: Und dabei wird es auch bleiben.
1: Ich fächere ihm Luft zu und würde das natürlich auch gerne nachher bei Läufern machen.
2: Ja, und Julia hat nicht nur den klassischen Fächer dabei, sondern auch große Palmenblätter, wie im alten Ägypten, Rom oder Griechenland.
1: Vielleicht ein bisschen übertrieben, mit den Palmwedeln hier zu wedeln.
2: Naja, aber das Wetter, das ist eigentlich ganz stabil. Regnen soll es nicht mehr. Und dann gucke ich einmal in die Kisten vor mir. Wir haben jede Menge gritschgrüne FFH-Schweißbänder dabei, die wir gleich bei denen verteilen können, die hier auf der Pausencouch mal eine kurze Pause machen. Dann, Uta, rat mal, was ist das? Hörst du schütteln?
1: Es ist kein Deo.
2: Es ist so ein Erfrischungsspray. Erfrischungsspray haben wir dabei. Dann haben wir Capri-Sonne, Multivitamin für noch mehr Power. Wir haben Corny dabei. Und natürlich sind Julia und ich auch bereit, die ein oder andere Schulter noch mal locker zu machen, oder?
1: Das kannst du dann machen mit dem Maske.
2: Ach so, okay. Also ich glaube, wir sind gut ausgestattet. Uta, freuen uns auf den großen Ansturm. Dauert noch ein bisschen. Und bis die alle kommen, machen wir es auf der roten Couch noch mal so ein bisschen bequem. Ne?
1: Also der ein oder andere Fahrradfahrer und Fußgänger guckt schon ganz neidisch. Also. Wir haben einen guten Platz hier.
0: Das denke ich mal auch. Also liebe Leute, liebe Läufer, wenn ihr FFH am Start auf dem Ohr habt, dann ist das hier der dringende Tipp. Macht Pause bei Julia und Granny bei Kilometer 3 auf der FFH Pausencouch. Vielleicht gibt es noch eine kleine Massage. Es gibt Snacks, damit die Kalorienbilanz auch positiv ist am Ende. Also kommt vorbei.

0: 18.24 Uhr, 64.000 Läufer machen sich gerade warm, damit sie um 19 Uhr richtig losspurten können. Ich glaube, dazu geht's besonders gut. Gleich bei Hitradio FFH, Justin Timberlake, Can't Stop the Feeling.
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0: Hier ist der FFH-Verkehrsservice um 18.26 Uhr. Gerade reingekommen, diese Gefahrenmeldung. Achtung bitte auf der A3 Frankfurt-Köln. Zwischen Frankfurt-Süd und Frankfurter Kreuz. Personen auf der Fahrbahn, bitte fahrt in beiden Richtungen besonders vorsichtig. A3 Köln-Frankfurt zwischen Dreieck-Dernbach und Dietz haben wir 8 Kilometer Stau an jetzt geräumter Unfallstelle. A3 Köln-Würzburg zwischen Frankfurter Kreuz und Hanau stockender Verkehr, auch in der Gegenrichtung stockt es. Zwischen Frankfurter Kreuz und Raunheim plant in beiden Richtungen bitte 10 Minuten mehr Fahrzeit ein. Und A5 Kassel-Frankfurt, Vollsperrung zwischen Hattenbacher Dreieck und Alsfeld-Ost wegen Bergungsarbeiten. Hier ist ein mit Holz beladener LKW umgestürzt. Dadurch staut es sich auch auf der A7 ab dem Hattenbacher Dreieck. Bitte umfahrt dieses Gebiet weiträumig. Das waren die größten Staus. 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

0: ein großartiger Song von Justin Timberlake auf Hitradio FFH. Aus eigener Erfahrung weiß ich, dass man als Teilnehmer bei der JP Morgan Chase Corporate Challenge viel Ausdauer braucht, vor allem vor dem Lauf. Da steht man nämlich ziemlich lang rum und kann sich mit den vielen Kollegen, die hoffentlich dabei sind, endlich mal in Ruhe unterhalten. Es gibt zwei Startpunkte, damit sich die 64.000 ein wenig verteilen, die Hochstraße und die Börsenstraße. FFH-Reporterin Ella Karatas geht für uns auf die Laufstrecke und hat sich am Start Nähe Alte Oper mit zwei Startergruppen unterhalten.
1: Neben mir steht gerade Faisal von der Firma Sanofi aus Frankfurt. Wie ist denn jetzt die Stimmung gerade an der Startlinie?
2: Wie immer aufgeregt, egal wie kurz die Strecke ist. Ich bin ein bisschen aufgeregt und habe mir was vorgenommen heute. Und wenn die Hälfte eintritt, bin ich auch glücklich.
1: Und was ist euer Ziel heute?
2: 19 Minuten, also meins. Und wenn ich es schaffe, dann bin ich glücklich und gebe dann eine Woche wieder an.
1: Wie habt ihr euch denn als Team auch vorbereitet?
2: Eigentlich ist es großartig. Also ich mache generell immer Sport, also ich laufe viel. Und wir haben uns mit den Kollegen gegenseitig motiviert und haben gesagt, komm, wer der Letzte ist in der Gruppe, gibt morgen Frühstück aus oder übermorgen, genau.
1: So, die Nicole steht hier gerade neben mir. Für welche Firma arbeitest du denn?
3: Wir arbeiten alle zusammen für die ANWR Group in Mainhausen. Da ist unter anderem die Sport 2000 mit dabei, DZB Bank, ANWR Media.
1: Wie ist denn die Stimmung bei euch gerade an der Startlinie?
3: Sehr gut, wir stehen ganz vorne und wissen gar nicht, wie wir hierher kommen. Stimmung!
1: Was ist denn das Ziel heute?
3: Gemeinsam im Ziel einlaufen, egal wie und wann.
1: Da wünsche ich euch ganz viel Spaß und Erfolg heute.
3: Dankeschön.
0: Jo, das Ziel ist an der Senckenberg-Anlage. Von dort geht es für die meisten Läufer dann zu ihrem Party-Point. Da wird den Abend lang noch gefeiert. Aber erstmal müssen sie natürlich loslaufen. Start ist in ziemlich genau 18 Minuten. Und der Mann, der da im Hintergrund dauernd gestört hat,

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9: Frankfurt ist gerade fest in Läuferhand. Drogenhandel im Friseursalon in Kassel. Das Wetter jetzt meist trocken, morgen ungemütlich.
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9: Ich bin Judith Kolb. Guten Abend. Rund 40.000 Bananen liegen zur Stärkung bereit. In Frankfurt startet gleich wieder der größte Firmenlauf der Welt. Die JP Morgan Chase Corporate Challenge. Über 64.000 Menschen gehen da an den Start und das für den guten Zweck. Für uns mittendrin ist FFH-Reporterin Ella Karatas.
10: Ich stehe hier an der Startlinie am Opernplatz in Frankfurt mit tausenden Menschen. Rechts von mir dehnt sich jemand und links springt jemand auf der Stelle. Alle haben hier bunte Firmenshirts an und viele sagen mir, dass sie schon richtig aufgeregt sind. Und mir geht's ganz genauso. Ich bin hier nicht nur Reporterin, sondern laufe auch mit. Gleich geht's los. 5,6 Kilometer durch die Hochhausschluchten bis zur Bockenheimer Warte.
9: Der Iran hat erneut seine Nachbarländer Kuwait und Bahrain angegriffen, mitten in den laufenden Friedensgesprächen. Bundesaußenminister Johann Wadephul kritisiert das iranische Regime dafür scharf. Er forderte ein sofortiges Ende der Angriffe und sicherte den Menschen vor Ort die Solidarität Deutschlands zu. Kokain statt Strähnchen oder Föhnfrisur. In Kassel hat die Polizei den Inhaber eines Friseursalons festgenommen. Er soll aus seinem Geschäft heraus mit Drogen gehandelt haben. FFH-Reporterin Eva-Maria Lauber.
11: Bei dem 24-Jährigen klicken noch in seinem Friseursalon die Handschellen. Die Beamten finden in einem Nebenraum Kokain im Wert von 10.000 Euro und Bargeld, vermutlich vom Drogenhandel. Der Mann war schon länger im Visier der Ermittler. Sie haben beobachtet, dass er offenbar einen florierenden Kokainhandel betrieben hat. Er wird jetzt im Haftrichter vorgeführt.
9: Mehr als ein Drittel der Menschen in Deutschland

0: regelmäßig Schlafprobleme. In einer Befragung des Robert-Koch-Instituts berichten 32% von Schlafstörungen, gut 16% von Problemen beim Einschlafen. FFH-Reporter Dirk Zeitler.
1: Die Deutschen schlafen heute schlechter als vor 15 Jahren. So lassen sich die Ergebnisse der Befragung zusammenfassen. Mögliche Gründe, die aktuellen Kriege, Corona-Nachwirkungen, aber auch der Klimawandel und das Smartphone. Frauen sind häufiger betroffen als Männer. Helfen können unter anderem feste Schlafenszeiten, Smartphone weg direkt vor dem Schlafen, kein Alkohol, Koffein oder Nikotin.
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3: Für die Läufer eigentlich perfekt da in Frankfurt. 19 bis 22 Grad. Es kann immer mal einen kleinen Schauer geben. Wolken und Sonne sind auch dabei. In Frankfurt soll es eigentlich trocken bleiben heute Abend. Und so gehen wir dann auch in die Nacht bei 15 bis 10 Grad. Morgen der Feiertag. Ja, das wird nichts so grillen und draußen sonnen und chillen. Ein Mix aus Donnerwetter, Starkregen. Da ist auch mal die Sonne dabei. 17 bis 21 Grad. Das hatten wir schon besser. Das ganze Wochenende bleibt insgesamt wechselhaft. Da kommt aber auch immer mal die Sonne tagsüber. Immer so um die 20 Grad.
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3: Der FFH-Verkehrsservice, da haben wir immer noch die Steinewerfer. Achtung bitte auf der A60 Mainz-Bingen. Zwischen Dreieck Mainz und Heidesheim befinden sich Steinewerfer am Fahrbahnrand. Bitte fahrt hier in beiden Richtungen äußerst langsam und vorsichtig. A5 Kassel-Frankfurt, Vollsperrung zwischen Hattenmacher Dreieck und Alsfeld-Ost wegen Bergungsarbeiten. Hier ist ein mit Holz beladener LKW umgestürzt. Dadurch staut es sich auch auf der A7 ab dem Hattenmacher Dreieck. Bitte umfahrt dieses Gebiet weiträumig. A44 Kassel-Dortmund zwischen Bräuner und Diemelstadt. 6 Kilometer Stau wegen eines Unfalls auf der linken Spur. Hier plant ihr bitte 25 Minuten mehr Fahrzeit ein. Und die A661 Oberursel-Egelsbach zwischen Bad Homburger Kreuz und Frankfurt-Eckenheim. 5 Kilometer stockender Verkehr auf der rechten Spur in der Baustelle. Das waren jetzt die größten Staus. Hier mal für euch alle Infos, auch für eure Strecke, findet ihr in unserer FFH-App. Also vor Fahrtantritt ruhig mal reinklicken.
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3: Mit Uta Schmidt und wir legen gar nicht die Beine hoch. Es wird hier schwer sportlich. Jetzt nehmen nämlich 64.000 Menschen in Frankfurt gleichzeitig die leichte Startstellung ein. Ein bisschen in die Knie gehen, Arme leicht angewinkelt. Und exakt um 19 Uhr, also in wenigen Sekunden, erfolgt der Startschuss zur alljährlichen JP Morgan Chase Corporate Challenge. Laufen, lachen und feiern, darum geht's. Viel Spaß allen Teilnehmern. Auch der Frankfurter Oberbürgermeister Mike Josef ist dabei. Den hören wir hier gleich hoffentlich, wenn er nicht in der Masse irgendwie untergegangen ist. Was auf dem Opernplatz? Oh, ich krieg hier gerade reinkommen. Wir haben ihn. Wir haben ihn am Schlafittchen. Was auf dem Opernplatz schon los ist, das könnt ihr auch in unserer Instagram-Story sehen bei Hitradio FFH.

0: Dog and Chase Corporate Challenge. Nicht nur aus ganz Hessen sind die Firmenteams angereist, sondern auch aus ganz Deutschland. 64.000 Läufer sind da insgesamt unterwegs. Man kann auch nur im Firmenteam mitlaufen. Darum geht es nämlich auch neben dem guten Zweck, der Teamgedanke. Mike Josef ist der erste Frankfurter Oberbürgermeister, der bei der JP Morgan Chase Corporate Challenge mitläuft. Und wenige Sekunden vor dem Start hat ihn FFH-Reporterin Ella Karatas noch ans Mikro bekommen.
1: Neben mir steht der Oberbürgermeister aus Frankfurt, Mike Josef. Was ist denn das Ziel heute?
2: Am Ziel anzukommen für mich, aber einfach eine gute Zeit zu verbringen mit Kolleginnen und Kollegen, mit Freundinnen und Freunden hier vor der wunderbaren Kulisse, vor der Hochhauskulisse. Und vor allem hoffe ich, dass es trocken bleibt.
1: Wie haben Sie sich denn vorbereitet?
2: Naja, man geht ab und an mal laufen. Ich glaube, mehr wäre wünschenswert gewesen. Deswegen hoffe ich, dass ich ankomme im Ziel. Und die letzten Jahre war ich immer rund um 30 Minuten unterwegs, knapp drüber. Ich hoffe mal, dass ich unter 30 Minuten bleibe.
1: Also 30 Minuten, der Oberbürgermeister aus Mosbach ist auch dabei und er meinte, er will unbedingt schneller sein als Sie. Ernsthaft? Wie gut stehen seine Chancen?
2: Sehen Sie, als Oberbürgermeister in Frankfurt ist mir die Region wichtig, deswegen geht es heute darum, gemeinsam eine gute Zeit zu verbringen und am Ende gucken wir mal, wer zeitlich vorne liegt. Aber es gilt vor allem, eine schöne Zeit zu haben und deswegen freue ich mich, dass wirklich auch Mitglieder der Landesregierung, Bürgermeisterinnen, Bürgermeister aus der Region von der Stadt sind 750 Kolleginnen und Kollegen, die mitlaufen und FFH auch. Und darum geht es heute Abend.
1: Dankeschön.
2: Danke euch.
0: Das hat er gut gesagt. Ne? Da bahnt sich also ein Politikerwettrennen an und an alle Mitarbeiter der Stadt sei mal geraten, bitte nicht den Bürgermeister überholen. In 10 Minuten hören wir mal, wie die schnellsten Läufer so auf der Strecke unterwegs sind. Dann schalten wir wieder zu unserer FFH-Pausencouch.

0: FFH. Seit 1993 schon machen sich die Firmenteams auf die Socken, um durch die Metropolen dieser Welt zu laufen. So alt ist die JP Morgan Chase Corporate Challenge also schon. Frankfurt ist der Veranstaltungsort mit den meisten Teilnehmern. Da sind wir natürlich auch ein bisschen stolz in Hessen. 19 Uhr war der Start. Jetzt laufen sie fast alle. Ich glaube, ganz hinten die in der Schlange vielleicht noch nicht. Fürs Wohlbefinden schicken wir euch gerne auf die Pausencouch zu Julia und Granny aus FFH. Guten Morgen, Hessen. Ganz vorn an der Startlinie waren ja die Läufer, die das richtig ernst nehmen und auch sehr schnell sind. Julia oder auch Granny, hat einer von denen sich zu einer Pause bei euch überreden lassen?
1: Also wir hatten bisher zwei, die ganz kurz Stopp gemacht haben. Die haben sich auch einen Müsli-Riegel mitgenommen und eine Banane, haben sich kurz Luft zufächern lassen. Aber dann war natürlich klares Ziel auf Bestzeitkurs und dann sind die wieder aufgesprungen und weitergerannt. Aber dafür sind wir ja auch hier, ne, mit der Couch.
2: Absolut. Weißt du, Uta, das hatte ein bisschen was von Formel 1 Boxenstopp. So 10 Sekunden einmal kurz raus, Energie tanken und dann weiter. Und jetzt so ganz langsam kommen wir in den Bereich der Läufer, die auch richtig schnell unterwegs sind, aber halt nicht mehr hier vorne um die Zeit und um den Sieg kämpfen. Das heißt, wir sind jetzt guter Dinge, dass nach und nach immer mehr auf unsere FFH-Pausencouch kommen und eine kleine Pause machen und uns, sag ich mal, sich verwöhnen lassen, ja, von uns. Ne?
1: So, braucht einer Luft hier zugefächert?
2: Auf, oh, ihr macht das, oh, richtig geil. Commerzbank ist dabei.
1: Was willst du haben?
2: Oha, also, Uta, wir machen weiter. Es ist die Hölle los.
0: Ich höre das schon, ja, ja.
2: Die Straße ist rappelvoll.
0: 64.000 kommen da vorbei.
2: So ist es.
0: Ne? Alle über euer Sofa. Viel Spaß.
1: Lange nicht, ne?

0: 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Achtung bitte auf der A4 Kirchheim Eisenach. Zwischen Kirchheimer Dreieck und Bad Hersfeld liegen mehrere Metallteile auf der Fahrbahn in der Baustelle. Bitte fahrt hier vorsichtig.
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0: Ja, ich komme ja schon. 19.27 Uhr. 3 Meldungen gibt es aktuell. A5 Kassel-Frankfurt, Vollsperrung zwischen Hattenbacher Dreieck und Alsfeld-Ost wegen Bergungsarbeiten. Hier ist ein mit Holz beladener LKW umgestürzt. Also bitte umfahrt das Gebiet am besten weiträumig. A44 Dortmund-Kassel zwischen Marsberg und Warburg. 7 Kilometer Stau und stockender Verkehr. Und B3, das ist der Wetteraukreis, Vollsperrung in beiden Richtungen zwischen Pohlgöns und Butzbach wegen eines Unfalls. Bitte umfahrt auch dieses Gebiet. Weiträumig. Gute Fahrt für euch, passt gut auf euch auf.
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0: Das FFH-Funkhaus ist wie ausgestorben. Eine kleine Rumpftruppe aus Patrick am Hörertelefon, Nachrichtenfrau Judith, Redakteur David und meiner Wenigkeit als Moderatorin hält hier die Stellung. Fast alle anderen laufen heute durch Frankfurt bei der JP Morgan Chase Corporate Challenge. Manche sitzen das Ganze aber auch aus. Julia und Granny aus FFH Guten Morgen Hessen sind für die Boxenstops auf der FFH-Pausencouch kurz nach halber Strecke zuständig und haben mit groß und klein im wahrsten Sinne des Wortes alle Hände voll zu tun.
1: So, die ersten kommen auf die FFH-Pausencouch. Wer bist du?
2: Hi, ich bin Jonas.
1: Jonas, grüß dich. Wir haben dir schon eine Capri-Sonne einmal rübergegeben. Was brauchst du noch? Brauchst du eine kleine Rückenmassage? Komm mal her, ich knete doch hier mal durch.
3: Er ist eigentlich dafür da, um...
2: Eigentlich muss ich die Freundin pacen. Ja. Ich muss da jetzt wieder hin.
1: Du musst wieder rüber. Also, ihr merkt es schon. Es hat eigentlich keiner Zeit, aber wir laden natürlich die Leute herzlich ein, auf der FFH-Pausencouch einmal Platz zu nehmen. Jawohl, komm her, wer bist du? Gude.
4: Ich bin der Paul, hallo.
3: Guck mal,
1: Paul.
3: Was?
1: Ja, die Julia Paul
4: und
1: in ANWR Group. Okay, und sag mal hier, komm her, du kriegst noch ein bisschen, warte mal, noch so ein bisschen Eispray.
4: Dankeschön.
1: Hä? Okay. Ist das geil? Und jetzt gibt's noch eine Banane mit auf dem Weg, die haust du dir rein und fliegst, ja, na klar, Capri-Sonne geht auch, und jetzt fliegst du ins Ziel.
4: Mach ich.
1: Viel Spaß noch auf den nächsten 2,5 Kilometern. Oh, das ist ein richtig schönes Trio.
3: Ja.
1: Erzähl mal, wer seid ihr?
5: Dietmar.
6: Stella. Isabella.
1: Und ihr lauft alle mit?
5: Ja.
1: Und könnt ihr das Tempo vom Papa halten?
6: Ja.
5: Die laufen mir weg.
1: Echt? Okay, was braucht ihr, um die nächsten 2,5 Kilometer durchzuhalten? Corny, Capri-Sonne. Und was braucht der Papa? Ich sag dir, was der Papa braucht. Der Papa braucht einmal Eispray. Ah. Hä? Ist das geil?
5: Ja.
1: So, okay.
3: Dann kriegt noch jeder ein FFH-Schweißband. Und dann seid ihr ausgestattet für die letzten 2,5 Kilometer.
1: Und wenn ihr ins Ziel kommt, dann haltet ihr das Schweißband hoch, wischt einmal über die Stirn und dann geht's zur Aftershow-Party.
5: Alles. Okay? Alles klar.
1: Hier kommt doch der Nächste, der auf der FFH-Pausencouch ein bisschen bewedelt wird. Guck mal hier, hä? Wer bist du, Markus?
7: Bach, Markus Bach.
1: Markus, grüß dich. So, komm her, was können wir dir noch Gutes tun? Wir haben noch, warte mal, ich habe doch noch ein bisschen Eispray hier, hä? Wie waren bislang, sag ich mal, der Lauf? Die ersten 2,5, 3 Kilometer, wie ist der Gang?
7: Also die FFH-Jungs haben mich gut mitgezogen auf jeden Fall. Ja. Ich bin sehr dankbar und ich denke, den Rest kriegen wir noch irgendwie hin.
1: Naja, jetzt mit der Verpflegung kriegst du das natürlich auch noch hin. Du kriegst noch ein schönes Corny, ein Schweißband hast du noch und jetzt schicken wir dich auf die letzten gut 2,5 Kilometer.
7: Vielen Dank, kriegen wir hin.
1: Da kommt schon der Nächste. Gude, wer bist du?
8: Leo, hi.
1: Leo, grüß dich, komm her. Du kriegst mal eine kleine Schultermassage, oder? Mal eine kleine Schultermassage. Ist das was?
8: Ja, das ist super.
1: Ja, für die letzten 2,5 Kilometer. Es ist so eine geile Stimmung hier, oder?
8: Muss man schon sehen, mega, danke.
1: Läufst du die letzten Jahre auch immer schon mit, oder?
8: Ja, klar, beste Run.
1: Beste Run. So, Julia, ist das okay, wie ich das hier mache, oder?
8: Ja, macht das super. Können wir beide gleichzeitig? Das
3: einhändig ist natürlich schwierig, ne?
8: So,
1: eine Hand Mikro, eine Hand.
3: Jetzt verkackst du natürlich komplett die Bestzeit, gell, muss man an der Stelle sagen.
8: Ja, ich hol das wieder auf.
1: Du holst wieder auf. Komm her, wir geben dir noch eine Banane mit und dann geht's los auf die letzten 2,5 Kilometer. Gut Lauf!
0: Gott, oh Gott, da ist ja was los. Da wird man ja selber ganz hektisch. Noch wünscht Granny selbst gut Lauf, was die beiden noch nicht wissen, Julia und Granny. Sie tragen nachher die Pausencouch durchs Ziel. Ja, als Besenwagen sozusagen. Los!

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0: 5:05.
1: Ich bin Judith Kolb. Guten Abend. Bei einem Unfall in Offenbach sterben 3 Menschen. Ein halbes Jahr danach hat die Staatsanwaltschaft Anklage erhoben gegen einen Autofahrer wegen Mordverdachts. FFH-Reporter Michael Maxen.
2: Der Unfall passiert im November. Ein 31-Jähriger ist vermutlich wegen eines illegalen Autorennens viel zu schnell unterwegs. Dabei prallt er frontal auf ein anderes Auto. Darin sitzen 2 ältere Frauen und ein 9-jähriges Mädchen. Alle 3 sterben an ihren Verletzungen. Der Mann muss sich nun wegen Mordverdachts in 3 Fällen vor dem Landgericht verantworten. Auch seine gefährliche Fahrweise wird Thema bei Gericht sein.
1: Der Verfassungsschutz darf die AfD in Hessen als rechtsextremen Verdachtsfall einstufen und beobachten. Das hat das Verwaltungsgericht Wiesbaden entschieden. Es gäbe hinreichende Anhaltspunkte, dass sie Bestrebungen verfolge, die gegen die freiheitliche demokratische Grundordnung gerichtet seien. Die Partei hatte dagegen geklagt und bezeichnet sich als bürgerlich, konservativ und freiheitlich. Diplomatische Niederlage. Deutschland ist mit seiner Kandidatur für einen Sitz im UN-Sicherheitsrat gescheitert und das bereits im ersten Wahlgang. Bei der Wahl in New York unterlag die Bundesrepublik Portugal und Österreich, wie die Präsidentin der UN-Generalversammlung Baerbock mitteilte. FFH-Reporterin Anne Pollmann.
3: Das Scheitern ist eine herbe Niederlage. Die Kandidatur stand von Beginn an auf wackeligen Beinen. Was die Staaten dazu bewogen hat, gegen Deutschland zu stimmen, kann man nur vermuten. Viele sehen aber etwa die teilweise zögerliche Verurteilung der Aktion Israels oder der USA im Iran oder in Venezuela kritisch. Deutschland hat zudem vergleichsweise spät seine Kandidatur angekündigt.
1: Die Frankfurter Eintracht kann auch in den nächsten 5 Jahren auf Axel Hellmann setzen. Der Aufsichtsrat hat den Vertrag mit seinem Vorstandssprecher bis 2031 verlängert. Hellmann erklärte, die Zügel würden ab sofort wieder mehr angezogen. Vor allem der sportliche Erfolg müsse ab der kommenden Saison wieder stimmen.
4: Es geht darum, mit welcher Bereitschaft du verteidigst, mit welcher Bereitschaft du den Gegner vor dem Spiel auf dem Platz signalisierst, für dich gibt es hier nichts zu holen. Und ich glaube, das ist eine wichtige Erkenntnis als Leitplanke für die nächsten Jahre. Wir brauchen in diesem Stadion, mit diesem Publikum und den Möglichkeiten, die das bei uns entfacht, einfach mehr Vollgas.
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5: Also wenn man läuft, kommt man auch ins Schwitzen, auch bei knapp 20 Grad, die wir jetzt draußen haben. Kann immer mal einen kleinen Schauer geben, Wolken, Sonne ist alles noch dabei. Im Rhein-Main-Gebiet sollte es eher trocken bleiben am Abend. So gehen wir dann auch in die Nacht. 15 bis 10 Grad werden es morgen, das ist der Feiertag. Ja, das ist ein Mix aus Donnerwetter, Starkregen und auch mal Sonne. Da ist wirklich alles geboten bei 17 bis 21 Grad. Das ganze lange Wochenende bleibt. Leider muss man ja sagen, wechselhaft, tagsüber immer so um die 20 Grad. Die Sonne kommt auch immer mal durch. Der FFH-Verkehrsservice, da wird es jetzt langsam ruhiger. Nur noch eine Meldung für die A5 Kassel-Frankfurt. Vollsperrung zwischen Hattenbacher Dreieck und Alsfeld Ost, allerdings wegen Bergungsarbeiten. Hier ist ein mit Holz beladener LKW umgestürzt. Bitte umfahrt das Gebiet weiträumig. Ja, so allmählich sind alle im Wochenende angekommen. Gute und sichere Fahrt für die, die noch unterwegs sind.
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5: Dritte Runde, dritte Stunde. Ich bin Uta Schmidt und wir sind natürlich immer noch bei der JP Morgan Chase Corporate Challenge in Frankfurt. Da laufen 64.000 Menschen mit. Es gibt aber nur 40.000 Bananen. Ob das gut gehen kann? FFH-Reporterin Ella Karatas ist für uns in der sogenannten Banana Alley, also in der Bananenallee. Denn so eine Banane, die wirkt Wunder, wenn bei 5,6 Kilometern die Energie schwindet. Also da hören wir in ein paar Minuten.

0: die Haare schön. Hier ist Hitradio FFH. Entschuldigung, gerade verschluckt. So, 40.000 Bananen, die habe ich jetzt nicht im Hals. Für 64.000 Läufer, ich sag mal, echte Cracks, die brauchen bei 5,6 Kilometern, glaube ich, keine Banane. Aber der eine oder andere wird schon mal unterzuckern bei der JP Morgan Chase Corporate Challenge auf der Strecke. FFH-Reporterin Ella Karatas ist gerade in der sogenannten Banana Alley und fragt bei zwei Finishern, wie es ihnen so ergangen ist.
1: Die JP Morgan Chase Corporate Challenge, war es das wert?
2: Hat wieder mega Spaß gemacht. Ist immer geil, durch die Frankfurter City zu laufen mit gesperrten Straßen und viel Platz. Und die Stimmung am Streckenrand war auch wieder überragend. Und das Wetter hat auch mitgespielt heute.
1: Ist ja sehr gut. Und wie fühlt sich das jetzt an, diese 5,6 Kilometer hinter sich zu haben?
2: Ist schon immer hart, weil man dann versucht, wirklich schnell zu laufen auf so einer kurzen Strecke. Und am Ende zieht es sich dann doch noch ein bisschen mit den langen Geraden. Aber wie gesagt, hat großen Spaß gemacht heute wieder.
1: Und so zum Abschluss, wie geht es jetzt für dich weiter? Hier gibt es noch ein paar Partys.
2: Ja, die Deutsche Bundesbank, mein Arbeitgeber, macht auch wieder eine Party und da freue ich mich drauf, gleich noch mit den Kolleginnen und Kollegen ein bisschen das Rennen Revue passieren zu lassen.
1: Dann danke dir, Lars.
2: Gerne, gerne.
1: Ich bin hier gerade am Ziel mit der Victoria von der Lufthansa. Wie war das für dich?
3: Es hat wie jedes Jahr mega, mega Spaß gemacht. Die Stimmung auf der Strecke war bombastisch. Also die Leute, die da alle angefeuert haben, das war richtig, richtig schön.
1: Gab es irgendwas so ganz Besonderes, was dir so im Kopf hängen geblieben ist, so auf der Strecke oder während dem Lauf?
3: Einfach die Leute, die einen angeschrien haben. Genau, es war echt, echt schön. Aber auch unter den Läufern, also dass man sich so gegenseitig unterstützt hat und gesagt hat, komm mit, häng dich dran. Genau, das fand ich.
1: Und hier am Ziel gibt es ja noch diese ganz lange Bananentheke. Hast du dir da auch noch eine Banane gegönnt?
3: Ja, also die Banane habe ich noch in der Hand, aber die esse ich gleich. Da auch nochmal ein riesen Dankeschön an die ganzen Helfer. Echt, ohne die wäre das hier, glaube ich, nicht möglich.
1: Und was wirst du jetzt noch machen, jetzt wo du fertig bist?
3: Jetzt geht's zurück zum Lufthansa-Stand und da wird noch ein bisschen Party gemacht.
0: Jo, 800 Helfer sind da am Start, die das alles mitorganisieren. Viel Spaß beim Feiern, auch den Helfern logischerweise. Bitte nicht auf den Bananenschalen ausrutschen, so kurz vor der Party, das wäre jetzt echt blöd. Wie das Ganze vor einer guten Stunde losging und sich die Masse 64.000 Leute in Bewegung gesetzt hat, das könnt ihr jetzt auch bei Hitradio FFH in der Instagram-Story sehen.

0: ist hier bei Hitradio FFH am Abend schon mal gefallen. Mittlerweile liegt der Start schon über eine Stunde zurück. Eine Stunde 14, um genau zu sein. Jetzt kommen bei der JP Morgan Chase Corporate Challenge die an die Pausencouch von FFH, die nicht ganz so schnell unterwegs sind. Ein Herz für Nachzügler. Haben Granny und Julia aus FFH guten Morgen, Hessen. Julia, wie ist die Lage?
1: Die Pausencouch ist schon ein bisschen durchgesessen, würde ich immer sagen. Wer seid denn ihr zwei?
2: Wir sind die Rita.
1: Die Rita und die?
3: Ja, Gabi.
1: Gabi von der Deutschen Rentenversicherung.
3: Ja, von der Deutschen Rentenversicherung.
1: Und walkt ihr oder joggt ihr?
3: Wir walken.
1: Ja, das ist auch besser so, gell? Nicht, dass im Alter dann irgendwie Probleme aufkommen.
3: Ja, damit wir noch arbeiten können.
1: Braucht ihr hier was bei uns? Braucht ihr ein Getränk? Braucht ihr einen Schweißband, Traubenzucker?
3: Ja,
1: einmal von allem etwas. So, dann bestücken wir euch und viel Spaß noch.
4: Und pass auf, der Wind kommt zwar von Nordost. Oh, willst du das Eisspray unter die Achsel? Das ist auch eine geile Idee. Komm mal hoch, die Achsel.
5: Das geht gegen alles, habe ich mal gehört. Ja.
4: Einmal ein bisschen Eisspray für die Deutsche Bahn.
5: Ah.
4: Wenn es mal wieder länger dauert.
5: Hä? Danke.
4: Heute ohne Verspätung.
1: Da hat er gedacht, es wäre einfach ein schönes Deo mal unter dem Arm. Gell?
4: Ja, sehr, sehr lustig.
1: So, und Kollege Granitzny motiviert hier ordentlich an der Strecke.
4: Ich heize ein, einmal natürlich für die Läuferinnen und Läufer und jetzt auch nochmal im ganzen FFH-Land. Also wer Bock hat, hier noch an der Strecke irgendwie und nicht zu weit weg wohnt, das lohnt sich schon.
1: Ja, und ich muss mal gerade sagen, wir haben eine Schlange an der FFH-Pausen.
4: Brutal. Es ist wirklich brutal. Wir haben eine Hochfrequenz gerade. Wir müssen das eigentlich gar nicht mehr ankündigen. Ja, die Leute kommen und haben Bock auf Pause.
1: Wir müssen uns jetzt hier auch abmelden an dieser Stelle, weil wir sind anderweitig gefragt.
4: Sorry,
1: wir
4: Uta,
1: müssen,
4: geht weiter.
1: Ja, wir müssen massieren und wir müssen Palmenwedel schwenken.
0: Mhm.
1: Tschüss.
0: Alles klar, wir wollten ja auch gar nicht stören. Ihr habt also noch sehr gut zu tun. Eisspray als Deo. Also heute Abend geht ja echt alles, oder?

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6: 20.29 Uhr, eine Meldung gibt's für die A5 Kassel-Frankfurt. Vollsperrung zwischen Hattenbacher Dreieck und Alsfeld-Ost wegen Bergungsarbeiten. Hier ist ein mit Holz beladener LKW umgestürzt. Bitte umfahrt dieses Gebiet weiträumig. Gute Fahrt.
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0: 20.43 Uhr. So langsam sind alle Läufer bei ihren Firmenpartys angekommen. Die JP Morgan Chase Corporate Challenge, die klingt so langsam aus. 64.000 Menschen haben sich durch die Frankfurter Häuserschluchten geschoben und sind gelaufen. Julia und Granny aus FFH Guten Morgen Hessen haben euch auf der FFH Pausencouch mit Eispray, Erfrischungsgetränken, Schokoriegeln und Luftzufächeln versorgt. Und unsere Laufreporterin Ella Karatas hat die 5,6 Kilometer auch hinter sich gebracht. Ella, aber so langsam hast du wieder Luft, ne?
1: Ich sag's euch, die 5,6 Kilometer durch Frankfurt haben es in sich. Vom Opernplatz bis hier zur Bockenheimer Warte. Die Beine brennen, die Lunge auch, aber die Banane gerade eben war die beste meines Lebens. Und ich bin nicht allein. Tausende um mich herum sehen genauso fertig aus und genauso glücklich. Das Wetter hat außerdem auch mitgespielt. Es war nur ein bisschen windig. Ansonsten bewölkt, perfekt zum Laufen. In den Parks gibt's jetzt schon die ersten Firmenpartys. Der Grillgeruch zieht auch schon rüber und ich hole mir jetzt erstmal ein Würstchen und dann wird gefeiert. Und übrigens, unser FFH-Moderator Daniel Fischer legt auch vor der Alten Oper auf.
0: Genau, dann feiert mal schön, das habt ihr euch jetzt wirklich verdient. Also schaut auch gerne noch auf dem Opernplatz in Frankfurt vorbei, falls ihr in der Nähe seid. Da darf man auch mit feiern, wenn man nicht gelaufen ist. Die schnellste Zeit dieses Jahr war übrigens auf die Sekunde so schnell wie im letzten Jahr. 16 Minuten und 6 Sekunden für die 5,6 Kilometer. Und Gratulation auch an den Kollegen Max Franke hier bei FFH. Der war mit 22 Minuten 28 Sekunden der schnellste aus dem FFH-Team.

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5: Ich bin Doc Zeitler. Deutschland ist mit seiner Kandidatur für einen Sitz im mächtigen Sicherheitsrat der Vereinten Nationen bereits im ersten Wahlgang gescheitert. Bei der Wahl in New York unterlag die Bundesrepublik Portugal und Österreich, wie die Präsidentin der UN-Generalversammlung Baerbock mitteilte. Außenminister Wadephul räumte danach ein.
6: Es ist klar, das Ergebnis ist eine echte Enttäuschung und es ist eine herbe Niederlage.
5: Für Kanzler Merz und seinen Außenminister bedeutet das Scheitern auch einen herben Rückschlag bei den Bemühungen, Deutschland stärker als in den vergangenen Jahren als wichtigen Akteur auf der internationalen Bühne zu platzieren. Ein ukrainischer Drohnenschlag in St. Petersburg hat vor dem Wirtschaftsforum von Kreml-Chef Putin schwarzen Rauch über der Millionenmetropole aufziehen lassen. Am frühen Morgen, als weitere Gäste für das bis Samstag angesetzte Großereignis eintrafen, gab es mehrere Stunden Drohnenalarm.
7: Das Bild eines starken Russlands, welches der Kreml mit dem Wirtschaftsforum in Petersburg vermitteln wollte, haben die ukrainischen Drohnen zerstört. Die Rauchschwaden sind bis ins Stadtzentrum zu sehen und überschatten auch das festlich inszenierte Forum. Eingeschlagen haben die Drohnen Medienberichten nach im Ölterminal und in einer Flottenbasis. Aus Moskau, André Berlin.
5: Mehr als ein Drittel der Menschen in Deutschland hat regelmäßig Schlafprobleme, das zeigte eine Befragung des Robert-Koch-Instituts. Insgesamt schlafen die Menschen in Deutschland schlechter als noch vor etwa 15 Jahren. Als mögliche Gründe nennen die Experten unter anderem die gestiegene Smartphone-Nutzung sowie gesellschaftliche Krisen wie Pandemiefolgen, den Klimawandel und militärische Konflikte. Zum Sport. In der Diskussion um einen drohenden Zwangsabstieg für den TSV 1860 München bleibt es undurchsichtig. Der Drittligist musste heute bis um 17 Uhr für die Lizenz notwendige Finanzunterlagen beim DFB einreichen. Kurz danach gab es weder von den Löwen noch vom umstrittenen Investor Hasan Ismaik eine Mitteilung. Der DFB äußert sich zu diesem Zeitpunkt des Zulassungsverfahrens generell nicht zu den einzelnen Vereinen. Die Münchner mussten heute ihre Zahlungsfähigkeit nachweisen. Dem Vernehmen nach sollen 2,7 Millionen Euro für die Lizenz gefehlt haben.
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8: Das ist so ein bisschen wie im April, ne? Es ist immer wieder mal Regen, Sonne und so geht das auch jetzt am Wochenende weiter. Das kann ich schon mal vorwegnehmen. Heute Nacht 15 bis 10 Grad. Immer wieder Schauer sind möglich. Morgen der Feiertag ziemlich durchwachsen. Da ist auch Blitz und Donner dabei. Da kann auch Starkregen kommen. Also da ist wirklich alles drin, da wo es hinkommt, auch mal die Sonne. Temperaturen morgen bis 21 Grad maximal. Und so geht es dann auch das ganze Wochenende. Wechselhaftes Wetter mit vielen Schauern, Gewitterschauer, auch mal Starkregen, Sonne, Wolken, alles dabei. Der FFH-Verkehrsservice, der ist verschlankt. Da gibt es nur noch eine Meldung für die A5 Kassel-Frankfurt. Vollsperrung zwischen Hattenbacher Dreieck und Alsfeld-Ost wegen Bergungsarbeiten. Hier ist ein mit Holz beladener LKW umgestürzt. Bitte umfahrt das Gebiet weiträumig. Und jetzt macht euch einfach einen schönen Abend mit der Mucke von FFH.
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1: Gerade startet die neue Festivalsaison und in den nächsten Wochen werden wieder hunderttausende Menschen zusammen feiern, tanzen und jede Menge besondere Momente erleben. Und genau dort passiert's. Mitten in einer riesigen Menschenmenge kann man sich ganz schön alleine fühlen. Vielleicht, weil die Freunde plötzlich weg sind. Vielleicht, weil einem gerade alles zu viel wird. Vielleicht, weil man Angst hat, bedrängt wurde oder einfach mal jemanden zum Reden braucht. Deshalb gibt's auf vielen Festivals mittlerweile sogenannte Awareness-Teams. Menschen, die aufmerksam sind, die hinschauen, die zuhören und helfen. Das Wort Awareness klingt erstmal ziemlich modern, aber die Idee dahinter ist eigentlich ganz einfach. Awareness heißt, es ist mir nicht egal. Nicht egal, wie es den Menschen neben mir gerade geht. Nicht egal, ob jemand Hilfe braucht. Nicht egal, ob jemand gerade alleine dasteht. Genau deshalb sind in diesem Jahr auch Mitarbeitende des Bistums Limburg beim World Club Dome in Frankfurt unterwegs. Nicht mit einer Bühne, nicht mit einem Programm, sondern einfach mit offenen Augen, offenen Ohren und Zeit für die Menschen. Mich erinnert das an einen Gedanken, der sich durch viele Geschichten der Bibel zieht. Gott sieht den Menschen. Nicht als Teil der Masse, sondern jeden und jede Einzelne. Vielleicht brauchen wir gerade in einer Zeit voller Eindrücke und Ablenkung genau diese Haltung wieder mehr. Den Mut hinzuschauen, statt wegzuschauen. Und einfach mal zu sagen, ich sehe dich. Euer Jan Quirnbach, katholische Kirchenredaktion.
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1: Ich bin Tine Klimach. Deutschland ist mit seiner Kandidatur für einen Sitz im mächtigen Sicherheitsrat der Vereinten Nationen bereits im ersten Wahlgang gescheitert. Bei der Wahl in New York unterlag die Bundesrepublik Portugal und Österreich, wie die Präsidentin der UN-Generalversammlung Annalena Baerbock mitteilte.
2: Das Scheitern ist eine herbe Niederlage. Die Kandidatur stand von Beginn an auf wackeligen Beinen. Dennoch war man unter Diplomaten zuversichtlich, dass der zweitwichtigste Geldgeber einziehen wird. Was die Staaten dazu bewogen hat, gegen Deutschland zu stimmen, kann man nur vermuten. Viele sehen aber etwa die teilweise zögerliche Verurteilung der Aktionen Israels oder der USA im Iran oder in Venezuela kritisch. Deutschland hat zudem vergleichsweise spät seine Kandidatur angekündigt. Aus New York, Anne Pollmann.
1: Die Unzufriedenheit der Menschen mit der Bundesregierung spiegelt auch eine aktuelle Umfrage wider. Nur 13% sehen die Wirtschaftslage aktuell positiv. So kritisch waren sie seit der Eurokrise

0: Ende der 2000er Jahre nicht mehr. Das ergab der ARD-Deutschland-Trend. Die Wirtschaft hat die Migration demnach als größtes Problem in Deutschland abgelöst. 27% nennen die wirtschaftliche Lage als wichtigste Aufgabe für die Politik. Dahinter folgt der Themenbereich Zuwanderung. Auf Platz 3 werden soziale Ungerechtigkeit und Armut genannt. Die Gewerkschaft Verdi ruft in den laufenden Tarifverhandlungen im Handel erneut zu bundesweiten Warnstreiks auf. Betroffen seien Donnerstag und Freitag Betriebe und Unternehmen im Einzel- sowie im Groß- und Außenhandel in allen Bundesländern, wie die Gewerkschaft mitteilte.
1: Die Fronten im Tarifstreit sind weiter verhärtet. Deshalb will Verdi noch einmal den Druck erhöhen. Die letzten Angebote der Arbeitgeber in einigen Bundesländern nennt die Gewerkschaft schlicht unverschämt. Obwohl es den Handelskonzernen sehr gut gehe, sollten die Beschäftigten mit Lohnverlusten abgespeist werden. Was genau der Streikaufruf für die Kunden bedeutet, ist noch unklar. Der Handelsverband Deutschland geht aber davon aus, dass die Auswirkungen kaum zu merken sein werden. Aus Berlin, Thomas Brockt.
0: In Westerland auf der Insel Sylt sind am Vormittag mindestens 3 Schüsse auf einen Barbershop abgegeben worden. Verletzt wurde bei dem Vorfall niemand, wie ein Polizeisprecher sagte. Ein 23-jähriger Mann, der eine scharfe Schusswaffe bei sich trug, und ein Jugendlicher wurden festgenommen. Die Fahndungsmaßnahmen auf der Insel seien eingestellt worden, hieß es am Abend. Die Hintergründe der Tat sind noch unklar. Das Wetter, die aktuelle Vorhersage des Deutschen Wetterdienstes. In der Nacht vor allem im Norden und Westen sowie in Teilen der Mitte immer wieder Regen, sonst Auflockerungen. Mit Tiefstemperaturen von 16 bis 7 Grad. Tagsüber dann im Osten und Südosten anfangs freundlich und trocken. Im Tagesverlauf vom Südwesten über den Süden bis in den Osten regnerisch. Im Rest sind auch immer wieder Gewitter möglich. Mit Temperaturen von 16 bis 26 Grad.
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3: Um kurz vor 10 und eine Meldung, die hält sich hartnäckig. Die A5 Kassel in Richtung Frankfurt. Die Vollsperrung zwischen Hattenbacher Dreieck und Alsfeld-Ost wegen Bergungsarbeiten. Hier ist ein mit Holz beladener LKW umgestürzt. Bitte umfahrt das Gebiet weiträumig.
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1: Ich bin Tine Klimach. Deutschland ist mit seiner Kandidatur für einen Sitz im mächtigen Sicherheitsrat der Vereinten Nationen krachend gescheitert. Bei der Wahl in New York unterlag Deutschland, Portugal und Österreich im ersten Wahlgang. Außenminister Johann Wadephul zeigte sich in New York enttäuscht. Er sagt aber auch, dass nicht alle Mitgliedstaaten die deutschen Positionen zum Beispiel zum Ukraine-Krieg teilten.
2: Dass Russland eine solche Stimme nicht am Tisch des Sicherheitsrates wissen will und auch Stimmung gegen uns gemacht hat, das ist kein Geheimnis. Und es mag auch Stimmen gekostet haben, dass Deutschland im Nahostkonflikt immer eine besondere Verantwortung für Israel wahrnehmen muss.
1: Deutschland hatte für einen von 2 frei werdenden Sitzen im UN-Sicherheitsrat

0: hat kandidiert. Permanente Vertreter sind die Atommächte China, Frankreich, Großbritannien, Russland und die USA. Gegen die Milliardensparpläne der Bundesregierung bei den Gesundheitsausgaben formiert sich wachsender Widerstand, nun auch unter den Ländern und bei Hausärzten. Wenn der Gesetzentwurf von Ministerin Nina Waken in der nächsten Woche in den Bundesrat kommt, liegen zahlreiche Kritikpunkte von Ausschüssen der Länderkammer vor. Gefordert wird die Streichung mehrerer Ausgabenbremsen bei Kliniken, Praxen, Apotheken und der Pharmabranche. Der Hausärzteverband macht mit einer Protestaktion mobil. Mehr als ein Drittel der Menschen in Deutschland gibt an, regelmäßig Schlafprobleme zu haben. Fast jeder Dritte berichtete in einer Befragung des Robert-Koch-Instituts, Probleme beim Durchschlafen zu haben.
1: Die Deutschen schlafen heute schlechter als vor 15 Jahren. So lassen sich die Ergebnisse der Befragung zusammenfassen. Mögliche Gründe, die aktuellen Kriege, Corona-Nachwirkungen, aber auch der Klimawandel und das Smartphone. Helfen können unter anderem feste Schlafenszeiten, Smartphone weg direkt vor dem Schlafen, kein Alkohol, Koffein oder Nikotin. Länger andauernde Schlafstörungen erhöhen bei den Betroffenen das Risiko für psychische oder auch Herz-Kreislauf-Erkrankungen. Deshalb sollte man dann zum Arzt gehen. Aus Berlin, Dirk Zeitler.
0: Zum Sport. Das Länderspiel-Comeback von Manuel Neuer bei dem WM-Test gegen die USA bleibt weiter mit einem Fragezeichen versehen. Der 40-Jährige war beim ersten Training der Fußballnationalmannschaft nach der Anreise nach Chicago noch nicht auf dem Platz, wie der DFB meldete. Am Samstag geht es für die DFB-Elf im letzten WM-Test gegen Gastgeber USA. Das Wetter, die aktuelle Vorhersage des Deutschen Wetterdienstes. In der Nacht vor allem im Norden und Westen sowie in Teilen der Mitte immer wieder Regen, sonst Auflockerungen. Mit Tiefstemperaturen von 16 bis 7 Grad. Tagsüber dann im Osten und Südosten anfangs freundlich und trocken. Im Tagesverlauf vom Südwesten über den Süden bis in den Osten regnerisch. Im Rest sind auch immer wieder Gewitter möglich. Mit Temperaturen von 16 bis 26 Grad.
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3: Und da haben wir die A5 Kassel in Richtung Frankfurt. Die Vollsperrung zwischen Hattenbacher Dreieck und Alsfeld-Ost wegen Bergungsarbeiten. Hier ist ein holzbeladener LKW umgestürzt. Bitte umfahrt das Gebiet weiträumig.
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1: Ich bin Tine Klimach. Bei der Bewerbung um einen der nicht ständigen Sitze im UN-Sicherheitsrat ist Deutschland durchgefallen. Die 2 offenen Plätze gingen an Portugal und Österreich. Das Scheitern bedeutet aber nicht, dass die Bundesregierung ihr Engagement für die Weltorganisation herunterschraubt. Das hatte auch Kanzler Merz danach betont. Kritiker dürften aber jetzt lautstärker beklagen, dass Deutschland viel Geld für die UN ausgibt, aber bei der Vergabe von wichtigen Posten nicht ausreichend berücksichtigt wird. Ein ukrainischer Drohnenschlag gegen St. Petersburg hat vor dem Start des Wirtschaftsforums von Kreml-Chef Putin schwarzen Rauch über die Millionenmetropole aufziehen lassen. Eine Ölraffinerie

0: die am Hafen wurde getroffen und geriet in Brand.
1: Das Bild eines starken Russlands, welches der Kreml mit dem Wirtschaftsforum in Petersburg vermitteln wollte, haben die ukrainischen Drohnen zerstört. Die Rauchschwaden sind bis ins Stadtzentrum zu sehen und überschatten auch das festlich inszenierte Forum. Eingeschlagen haben die Drohnen Medienberichten nach im Ölterminal und in einer Flottenbasis. Der Kreml reagierte erbost. Solche Angriffe seien der Grund, warum der Krieg geführt werde, sagte Putins Sprecher Peskow. Dabei ließ er unerwähnt, dass der Kreml-Chef Putin selbst den Krieg begonnen hatte. Aus Moskau, Andrei Balin.
0: Chat-GTP, Sprachassistenten oder KI in der Suchmaschine. Künstliche Intelligenz ist längst in unserem Alltag angekommen. Ein neuer Bericht der Vereinten Nationen warnt aber jetzt, hinter den beeindruckenden Möglichkeiten steckt ein enormer Verbrauch an Strom, Wasser und Ressourcen.
2: Je mehr Menschen KI nutzen, desto größer wird auch der ökologische Fußabdruck. Denn hinter ChatGPT und Co. stehen riesige Rechenzentren, die jede Menge Strom brauchen und gekühlt werden müssen. Schon heute verbrauchen diese Rechenzentren weltweit so viel Strom wie ein großes Industrieland. Gleichzeitig fallen immer mehr Elektroschrott und zusätzlicher Flächenbedarf an. Die KI-Systeme werden zwar effizienter, die Nutzung steigt aber so schnell, dass die Einsparungen bisher wieder aufgefressen werden. Zoe Tassovali, Redaktion.
0: Der Strand der dänischen Insel Anholt wird heute zum Schauplatz einer außergewöhnlichen Untersuchung. Tierärzte und Walexperten obduzieren den als Timmy bekannten Buckelwal. Sie wollen herausfinden, woran das Tier gestorben ist. Die Obduktion werde nichts für schwache Nerven, sagte ein dänischer Walforscher. Der Wal liege seit Wochen tot in der Sonne und werde stark riechen. Die Untersuchung soll rund 6 Stunden dauern. Das Wetter, die aktuelle Vorhersage des Deutschen Wetterdienstes. In der Nacht vor allem im Norden und Westen sowie in Teilen der Mitte immer wieder Regen, sonst Auflockerungen. Mit Tiefstemperaturen von 16 bis 7 Grad. Tagsüber dann im Osten und Südosten anfangs freundlich und trocken. Im Tagesverlauf vom Südwesten über den Süden bis in den Osten regnerisch. Im Rest sind auch immer wieder Gewitter möglich. Mit Temperaturen von 16 bis 26 Grad.
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4: A5, Kassel Richtung Frankfurt. Vollsperrung zwischen dem Hattenbacher Dreieck und Alsfeld Ost wegen Bergungsarbeiten. Hier ist ein mit Holz beladener LKW umgestürzt. Bitte umfahrt das Gebiet weiträumig.
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1: Ich bin Tine Klimach. Niederlage in New York. Deutschland ist mit seiner Bewerbung für einen nicht ständigen Sitz im UN-Sicherheitsrat gescheitert. Bei der Wahl unterlag die Bundesrepublik Portugal und Österreich. Traditionell kandidiert Berlin alle 8 Jahre für den Sicherheitsrat. Durchgefallen war Deutschland bei einer Wahl laut Diplomaten bisher noch nie.
2: Das Scheitern ist eine herbe Niederlage. Die Kandidatur stand von Beginn an auf wackeligen Beinen. Dennoch war man unter Diplomaten zuversichtlich, dass der zweitwichtigste Geldgeber einziehen wird. Was die Staaten dazu bewogen hat, gegen Deutschland zu stimmen, kann man nur vermuten. Viele sehen aber etwa die teilweise zögerliche Verurteilung der Aktionen Israels oder der USA im Iran oder in Venezuela kritisch. Deutschland hat zudem vergleichsweise spät seine Kandidatur angekündigt. Aus New York, Anne Pollmann.
1: Der deutsche Pass ist sehr gefragt. Die Zahl der Einbürgerungen ist auf einen Höchststand gestiegen. So haben im vergangenen Jahr über 330.000 Ausländerinnen und Ausländer die deutsche Staatsangehörigkeit erworben. 14% mehr als im Vorjahr. Das teilte das Statistische Bundesamt auf Basis vorläufiger Ergebnisse mit.
3: 5 Jahre in Folge.

0: wurden immer mehr Menschen eingebürgert. Jetzt wurde erstmalig die 300.000er-Marke geknackt. Obwohl es deutlich weniger als im Vorjahr waren, bleiben Menschen aus Syrien die größte Gruppe mit einem Anteil von 20%. Jeder 10. neue deutsche Pass ging an Türkinnen und Türken. Die drittgrößte Gruppe waren Menschen aus Russland. Obwohl ein Einbürgerungsantrag inzwischen nach 5 Jahren Aufenthalt möglich ist, lebten die Menschen im Schnitt vor ihrer Einbürgerung bereits mehr als 12 Jahre in Deutschland. Bei den eingebürgerten Türkinnen und Türken lag der Schnitt sogar bei gut 24 Jahren. Ursula Winkler, Nachrichtenredaktion.
1: Der hessische Verfassungsschutz darf den AfD-Landesverband als rechtsextremen Verdachtsfall einstufen und beobachten. Das hat das Verwaltungsgericht Wiesbaden im Hauptsacheverfahren entschieden. Das Landesamt für Verfassungsschutz hatte die hessische AfD 2022 als rechtsextremen Verdachtsfall eingestuft und mit der Beobachtung begonnen. Die Partei hatte gegen ihre Einstufung geklagt. Während viele Verbraucher beim Einkaufen in Geschäften sparen, sitzt das Geld beim Online-Shopping offenbar lockerer. Die Menschen in Deutschland kaufen häufiger und mehr im Internet. Das zeigt der aktuelle Online-Monitor des Handelsverbands Deutschland. Gründe sind laut Experten vor allem die einfache Preissuche, eine größere Produktauswahl und die Bequemlichkeit. Das Wetter, die aktuelle Vorhersage des Deutschen Wetterdienstes. In der Nacht vor allem im Norden und Westen sowie in Teilen der Mitte immer wieder Regen, sonst Auflockerungen. Mit Tiefstemperaturen von 16 bis 7 Grad. Tagsüber dann im Osten und Südosten anfangs freundlich und trocken. Im Tagesverlauf vom Südwesten über den Süden bis in den Osten regnerisch. Im Rest sind auch immer wieder Gewitter möglich. Mit Temperaturen von 16 bis 26 Grad.
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3: A5, Kassel Richtung Frankfurt. Vollsperrung zwischen dem Hattenbacher Dreieck und Alsfeld-Ost wegen Bergungsarbeiten. Hier ist ein mit Holz beladener LKW umgestürzt. Bitte umfahrt das Gebiet weiträumig.
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4: Ich bin Tine Klimach. Deutschland ist mit seiner Kandidatur für einen Sitz im Sicherheitsrat der Vereinten Nationen krachend gescheitert. Bei der Wahl in New York unterlag die Bundesrepublik Portugal und Österreich bereits im ersten Wahlgang. Außenminister Wadephul zeigte sich in New York enttäuscht und sprach von einer Niederlage.
5: Und ja, wir haben zu einigen Themen auch immer klar Positionen bezogen. Und das sind Positionen, die nicht immer alle Mitgliedstaaten teilen. Da ist unsere felsenfeste Unterstützung für die Ukraine. Dass Russland eine solche Stimme nicht am Tisch des Sicherheitsrates wissen will und auch Stimmung gegen uns gemacht hat, das ist kein Geheimnis.
4: Permanente Vertreter sind die Atommächte China, Frankreich, Großbritannien, Russland und die USA. 10 weitere Sitze werden wechselnd für je 2 Jahre besetzt. Angesichts der Energiekrise durch den Iran-Krieg will die Europäische Kommission die Schuldenregeln der EU weiter lockern. Nach einem Vorschlag sollen künftig höhere Schulden auch für Investitionen in die Energiewende erlaubt sein. Diese Ausgaben sollen unter eine bereits bestehende Ausnahmeregelung in den EU-Schuldenregeln für Verteidigungsausgaben fallen können, wie die Kommission in Brüssel mitteilte. Mit dem Vorhaben will die EU-Kommission mehr Investitionen in die Energiewende ermöglichen. Die Gewerkschaft Verdi ruft in den laufenden Tarifverhandlungen im Handel erneut zu bundesweiten Warnstreiks auf. Betroffen seien heute und morgen Unternehmen im Einzel- sowie im Groß- und Außenhandel in allen Bundesländern, wie die Gewerkschaft mitteilte.
6: Eine bodenlose Frechheit nennt die Gewerkschaft die Tarifangebote, die die Arbeitgeber zuletzt vorgelegt hatten. Verdi fordert 7% mehr Lohn. Die Arbeitgeber hatten in einigen Bundesländern 3,5% angeboten in 2 Schritten. Denn der Handelsverband Deutschland sieht angesichts der schwächelnden Konjunktur kaum Spielraum für Lohnerhöhungen. Die Gewerkschaft will jetzt mit der zweiten Streikankündigung Druck für mehr Geld machen. Wo und wie genau die Streiks für die Verbraucher spürbar wären, ist noch nicht klar. Thomas Thonfeld, Nachrichtenredaktion.
4: Mehr als ein Drittel der Menschen in Deutschland hat regelmäßig Schlafprobleme. Das zeigt eine Befragung des Robert-Koch-Instituts. Rund 19% berichten von Durchschlafstörungen, knapp 4% von Problemen beim Einschlafen. Als mögliche Gründe nennen die Experten unter anderem die gestiegene Smartphone-Nutzung sowie gesellschaftliche Krisen und militärische Konflikte. Das Wetter, die aktuelle Vorhersage des Deutschen Wetterdienstes. In der Nacht vor allem im Norden und Westen sowie in Teilen der Mitte immer wieder Regen, sonst Auflockerungen. Mit Tiefstemperaturen von 16 bis 7 Grad. Tagsüber dann im Osten und Südosten anfangs freundlich und trocken. Im Tagesverlauf vom Südwesten über den Süden bis in den Osten regnerisch. Im Rest sind auch immer wieder Gewitter möglich. Mit Temperaturen von 16 bis 26 Grad.
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7: A5, Kassel Richtung Frankfurt. Vollsperrung zwischen dem Hattenbacher Dreieck und Alsfeld-Ost wegen Bergungsarbeiten. Hier ist ein mit Holz beladener LKW umgestürzt. Bitte umfahrt das Gebiet weiträumig.
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